0: Fußball-WM längere Öffnungszeiten. Sie dürfen in der Nacht zum Montag bis 5 Uhr statt wie bisher nur bis 2 Uhr öffnen. Dann spielt England im Achtelfinale gegen Co-Gastgeber Mexiko. Das Wetter für Deutschland. In der Nacht teils klar, teils wolkig, vereinzelt Regen. Die Tiefstwerte 17 bis 8 Grad. Tagsüber mal dichte Wolken, mal längere sonnige Phasen. Am meisten Sonne gibt es in Rheinland-Pfalz und im Saarland sowie in Teilen von Nordrhein-Westfalen, Hessen und Baden-Württemberg. Dazu maximal 19 Grad an den Küsten und 28 Grad entlang des Oberrheins. Die Zeit 2.03 Uhr.
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2: A5. Frankfurt Richtung Kassel am Gambacher Kreuz ist die Verbindung zur A45 Richtung Aschaffenburg. Wegen einer Baustelle bis 12. Juli gesperrt. Eine Umleitung ab Butzbach über die U21 ist eingerichtet. Die A6 Heilbronn Richtung Mannheim ist zwischen Schwetzingen-Hockenheim und Mannheim-Schwetzingen bis 5 Uhr gesperrt. A7 Hannover Richtung Kassel. Die Einfahrt Göttingen-Nord ist wegen einer Nachtbaustelle bis 5.30 Uhr gesperrt. A7 Hannover Richtung Kassel. Die Anschlussstelle Göttingen-Nord ist wegen einer Nachtbaustelle bis 5.30 Uhr gesperrt.
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3: Mit Ben Sträuble und ein PPPPP, das ist das perfekt fantastisch polierte Popnacht-Package. Das habe ich noch hier. Es ist gerade angeflogen worden. Ich habe nochmal drüber poliert, würde es euch persönlich übergeben wollen. Weiß aber nicht, ob ich die Zeit finde, jetzt wo es in Richtung Wochenende geht. Aber ihr könnt euch das gerne abholen. Vielleicht schicken wir es auch. 07221 2011, wer möchte denn mitspielen um ein Popnacht-Package? 07221 2011.
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0: do something. 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
0: Wir drehen am Zeitrad an diesem 3.7. Was ist denn da so los gewesen über die Jahrzehnte? Geht's zurück für Karin aus Bühl. Guten Morgen, Karin.
2: Ja, guten Morgen.
0: Und du bist ein richtiger Nachtmensch geworden. Über viele Jahre bist du nachts LKW gefahren und hast auch Spaß gehabt. Was ist das Besondere am nachts unterwegs sein, wach sein, nachts zu leben? Warum liebst du das?
2: Ja, weil wenn man dann auch noch ein Zivilfunkgerät im LKW hat, kann man sich auch gut unterhalten, ohne Telefon, ohne WhatsApp, so, ohne alles.
0: Also die ganzen geheimen Sachen, die machst du über CB-Funk immer noch. Du kannst ja zu Hause immer noch aufbauen. Da brauchst du keinen LKW für, oder?
2: Ja, WhatsApp habe ich sowieso bei mir komplett gelöscht.
0: Aber CB, achso, machst du noch CB-Funk? Das ist lustig. Ich habe zu Hause auch mal von meinem Vater ein CB-Funkgerät gefunden, aber ich weiß gar nicht, wie man es anschließt, aber ich werde es mal probieren. Da werde ich mal gucken, ob ich die erreiche. Wie heißt du denn als CB-Funkerin?
2: Ich weiß nicht, ich nenne mich wahrscheinlich dann Selfmade Karin, wie bei Instagram.
0: Selfmade Karin heißt du? Oh ja, hier ist ja Benny Bär 07 an Selfmade Karin. Jetzt kannst du, can you hear me? Dann funke ich da wahrscheinlich so stundenlang und niemand meldet sich, dann werde ich depressiv und alles wird anders in meinem Leben.
2: Nee, bestimmt nicht. Ja. Ich habe ja auch noch ein zweites Instagram-Profil.
0: Ach so, ja, gibt's doch noch Internet in deinem Leben. So, also die zwei Fragen. Numero uno.
2: Aber WhatsApp halt.
0: Hallo? Karin, konzentrier dich bitte auf mich jetzt. Okay,
2: ja.
0: Du vergisst CB-Funk, Insta, alles was dazugehört. Und hörst nur noch meine Stimme.
2: Okay.
0: 140 Jahre ist es her, da ist ein sehr fortschrittlich denkender Mensch, ein innovativer, ein Erfinder in Deutschland, gibt's auch noch, mit seinem benzinbetriebenen Wagen durch Mannheim gefahren. Einer der Miterfinder des Automobils. Wer war denn das? Erste Fahrt mit einem benzinbetriebenen Wagen durch Mannheim, war das A. Karl Carlton oder war es B. Karl Benz oder C. Karl Lauterbach?
2: Karl Benz.
0: Jo, 24 Jahre ist es her, auch ein Erfinder, ein Vordenker, der ist mit seinem Ballon um die Welt gesegelt, also um die Erde. Als erster Mensch, Weltumrundung im Heißluftballon. Wer hat das gemacht? War das Stevie Wonder, war es Steve Fossett oder C. Steve Platzöder?
2: Steve Fossett, ganz
0: locker gehört dir jetzt mal ein Popnacht-Package, hast du dir verdient. Ich wünsche dir sehr viel Spaß weiter beim Rumfahren und bleib nachtaktiv, liebe Karin. Tschüss.

Bibi Rexha, My New Religion. Es ist jetzt 2.19 Uhr, eine Gefahrenstelle von der A2 Oberhausen Richtung Dortmund. Ein defekter LKW steht auf der Fahrbahn zwischen Gelsenkirchen, Buhr und Herten. 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

Tastes So Good To Me, Niall Horan. Tastes So Good ist der neue Hit von Niall Horan. Also heute Nacht, also jetzt in diesem Moment, stehen sich aber der WM26 Portugal und Kroatien gegenüber. Portugal hat eben ein Tor geschossen in der 53. Minute. Ivan Perisic war's. Es steht also 1:0 gerade im 16. Finale für Kroatien.

0: Und Ausgleich im Spiel Portugal-Kroatien. Da hat Ronaldo für Portugal getroffen bei einem Elfmeter in der 68. Minute. Da steht es jetzt 1-1. Es ist 2.33 Uhr.
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2: Heute ist es mal sonnig, mal wolkig und es bleibt weitgehend trocken. Nach Südwesten hin scheint längere Zeit die Sonne bei oftmals nur lockeren Wolken. Zum Abend lösen sich die meisten Wolken auf. Die Temperaturen steigen auf 20 bis 27 Grad. Der Wind weht schwach bis mäßig mit einzelnen starken Böen. Morgen vor allem im Süden Sonnenschein, nach Norden hin zeitweise auch Wolken, aber meist trocken.
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3: A5. Frankfurt Richtung Kassel am Gambacher Kreuz ist die Verbindung zur A45 Richtung Aschaffenburg wegen einer Baustelle bis 12. Juli gesperrt. Eine Umleitung ab Butzbach über die U21 ist eingerichtet. Die A6 Heilbronn Richtung Mannheim ist zwischen Schwetzingen-Hockenheim und Mannheim-Schwetzingen bis 5 Uhr gesperrt. A7 Hannover Richtung Kassel. Die Anschlussstelle Göttingen-Nord ist wegen einer Nachtbaustelle bis 5.30 Uhr gesperrt.
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0: Und die am meisten unterschätzte Höchsttemperatur in Märkisch-Buchholz in Brandenburg, 23 Grad. Hier ist die Popnacht, ich bin Ben Streubel.

Dye my hair blond for you. Für dich färbe ich mir auch die Haare blond. Ja, wenn man in Abhängigkeiten gerät, dann passiert das schnell. Ja, wir haben noch nichts Witziges gemacht. Und für Witzigkeit braucht man auch Menschen, die wirklich lustig sind. Die nennen sich Comedians. Und Christian Schulte-Lohe ist einer von denen. Die werden hochbezahlt dafür, dass sie sehr lustig sind. Und wenn sie gleich nicht lustig sind in 3 Minuten, wenn wir was von Christian Schulte-Lohe hören, dann gibt's natürlich hier Geld zurück. Ich hol's dann von ihm dann, inkassomäßig, ne? Völlig klar. Da halten wir zusammen im Therapiekreis. Er wird sich mit einem sehr unsexy Wort beschäftigen. Neben Blutwurst gibt es ja noch ein Wort, das nicht so schön ist. Rente. Ja, möchte man sich nicht mit beschäftigen. Wenn dieser Rentenbescheid kommt, so, ich glaube einmal im Jahr kommt er ja immer, dann klebe ich den immer an meinen Side-by-Side-Kühlschrank als Warnung, dass er irgendwann nicht mehr befüllt werden kann. Ne? Das ist ja der größte Frust, den es gibt, wenn dieser Brief mit dem Rentenbescheid kommt. Aber vielleicht gibt es ja auch was Lustiges zum Thema Rente. Ich hoffe mal, dass er das hinbekommt. Christian Schulte-Lohe, merkt euch den Namen. Ne? Wenn der nicht lustig ist, den wecke ich gleich. Aber erstmal Temper City und Self-Aware. Hier ist die Popnacht am Freitag.

0: Tempo City und Self Aware, es ist 3:15. Vorsicht auf der A9 Nürnberg in Richtung Halle Leipzig. Ein defekter LKW steht auf der Autobahn in der Ausfahrt Dittersdorf. So, jetzt wird's lustig mit Christian Schulte-Loh und seinem Wort.
1: Das Thema Rente spaltet so ein bisschen die Gesellschaft. Ne? Haben wir alle schon gehört. Einige der Älteren sagen, ach, die Jüngeren wollen ja gar nicht mehr arbeiten. Ne? Hört man öfter mal. Die Jüngeren wollen gar nicht mehr arbeiten. Und wenn die sagen, die Jüngeren, meinen die alle Anfang 60-Jährigen. Aber es ist ein Riesentrend, ne? Langlebigkeit, Longevity, sagt man in England dazu. Ne? Und man kriegt es auch immer wieder unter die Nase gerieben. Ne? Wenn man aus dem ICE in Deutschland aussteigt, kriegt man es zu hören. Jedes Mal, schön, dass Sie mit uns gereist sind. Auf Wiedersehen und bleiben Sie gesund. Ne? Bleiben Sie gesund. Ich lasse mir doch von einem kranken Unternehmen nicht sagen, dass ich gesund bleiben soll. Also. Aber ich glaube, wir sollten milde walten lassen. Ne? Die Deutsche Bahn ist müde. Sie kann einfach nicht mehr. Sie arbeitet ja auch schon so lang. Ne? Seit 1835. Wahnsinn. Und ich glaube, damals hat sich auf der allerersten Fahrt zwischen Nürnberg und Fürth eine Verspätung aufgebaut, die wir bis heute nicht loswerden. Ne? Lasst uns die Deutsche Bahn einfach in Rente schicken. Warum denn nicht? Ne? Rente mit 190, das sind doch genug Beitragsjahre. Und da kann die Bahn sich freuen, denn die Rente ist auch was Schönes für viele. Ne? Mein Vater zum Beispiel ist auch schon im Ruhestand. Wobei, er war vorher Beamter, für ihn war es eher ein gleitender Übergang. Wer jetzt böse guckt, öffentlicher Dienst. Schön, dass ihr da seid. Das ist das Schöne am Beamtentum. Man kriegt jahrelang erst Halbpension und dann endlich irgendwann Vollpension.
2: Schön. 3.

zu Sweet. Hier ist die Popnacht. Portugal, Kroatien stehen sich ja gerade gegenüber im 16. Finale. Bei der WM 26 und da steht es immer noch 1-1. 90 Minuten sind rum. Jetzt geht es noch ein bisschen in die Nachspielzeit, 10 Minuten. Und dann wird es vielleicht ja in die Verlängerung noch gehen. Also, wir halten euch da weiter auf dem Laufenden. Ich verfolge in der Zwischenzeit hier noch einen Falter, der sich hier durch das Fenster verirrt hat. Um mich rum fliegt er die ganze Zeit. Jetzt hat er sich mal neben eine Lampe gesetzt. Also ich weiß nicht so genau, wenn man so einen Falter jetzt hat, ich bin ja sehr tierlieb, wie füttert man den? Habe ich eben gerade noch nachgeguckt, vor ein paar Sekunden, hauptsächlich mit flüssigem Blütennektar. Weiß ich gar nicht, wo ich den herbekommen soll. Sie saugen mit ihrem langen Rüssel diesen Blütennektar auf. Als Nahrungsquellen dienen ihnen außerdem mineralhaltige Baumsäfte, überreifes Fallobst sowie feuchter Boden. Und das, um wichtige Nährstoffe und Salze aufzunehmen. Jetzt weiß ich gar nicht genau, bei diesen ganzen Voraussetzungen, um den Falter hier durchzubringen, noch durch die Nacht. Ich fasse mich gerade mal an, was ich da jetzt irgendwie freimachen kann, damit ich diesem Falter eine Freude mache. Naja gut, vielleicht wäre mit diesem Song, vielleicht ist er musikalisch. Feiern und Dalton, neuer Hit, versprich mir. Versprich

versprich mir einfach, dass du bei mir bleibst. Vorsicht auf der A1. Lübeck in Richtung Hamburg, zwischen Hamburg-Morfleet und Dreieck Norderelbe. Da steht ein defektes Fahrzeug auf der Fahrbahn und in der anderen Richtung, also Hamburg in Richtung Lübeck, da ist ein Unfall passiert. Auch zwischen Dreieck Norderelbe und Hamburg-Morfleet. Unfallstelle ist noch nicht gesichert. Fahrt da bitte vorsichtig. Die Popnacht mit der Swedish House Mafia.

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1: Um 3 Uhr mit Christine Beitsch. Einen Tag vor dem AfD-Bundesparteitag in Erfurt bereitet sich die Stadt heute schon auf eine Großdemonstration vor. Die Polizei rechnet mit 50.000 Demonstrierenden vor Ort. Aus Erfurt, Bobo Mertens.
2: So rechnet die Stadt am Wochenende mit Verkehrsbehinderungen. Straßen werden gesperrt sein. Auch der Nahverkehr ist betroffen. Busse und Bahnen werden umgeleitet. Teilweise kommt es zu Ausfällen. Aus Angst vor möglichen Ausschreitungen und Vandalismus bleiben zudem vereinzelt Geschäfte geschlossen. Mehrere tausend Polizisten stellen sich auf ein einsatzintensives Wochenende ein. Von der Polizei heißt es, man sei gut vorbereitet und habe aus vergleichbaren Einsatzlagen in der Vergangenheit wichtige Erfahrungen gesammelt. Ziel sei es, sowohl die Versammlungsfreiheit zu gewährleisten, als auch die Veranstaltung sicher und störungsfrei abzusichern.
1: SPD-Chef Klingbeil hat davor gewarnt, die Reformvorhaben der Regierungskoalition so wörtlich zu zerreden. Der Bundesfinanzminister sagte im ZDF-Heute-Journal, man dürfe sich nicht wieder in Klein-Klein-Debatten verlieren. Er verteidigte die Beschlüsse des Koalitionsausschusses als guten, ausgewogenen Kompromiss. Dieser könne das Land stärker machen und Wachstum sichern. Die Spitzen von Union und SPD hatten sich unter anderem auf eine Steuerreform und die Rückkehr zur Krankschreibung ab Tag 1 der Erkrankung geeinigt. Die Unzufriedenheit der Menschen in Deutschland mit der schwarz-roten Regierung und Kanzler Merz wächst. Das zeigt der ARD-Deutschland-Trend. Er wurde Anfang der Woche erhoben, also vor den Reformvorschlägen. Aus Berlin Markus Sambale.
3: 84% der Befragten sind unzufrieden mit der politischen Arbeit von Friedrich Merz. So schlecht wie er stand noch kein Bundeskanzler da in den vergangenen fast 30 Jahren. So lange wird der ARD-Deutschland-Trend schon erhoben. Die Zahlen belegen, wie schlecht die Stimmung ist und wie wichtig es umgekehrt aus Sicht der Regierung ist, eine Wende zu schaffen. Wie der Kanzler bekommt auch die schwarz-rote Bundesregierung insgesamt eine extrem schlechte Beurteilung. 86% sind mit der Arbeit der Bundesregierung nicht zufrieden.
1: US-Präsident Trump will mehrere geschützte Meeresgebiete für die Fischerei freigeben. Seinen Angaben zufolge, um neue Jobs zu schaffen. Es geht unter anderem um das Fischen von Jakobsmuscheln im Atlantik. Umweltverbände befürchten Schäden durch den Fang der Muscheln, denn diese werden vom Meeresboden abgeschabt. Und noch ein Ergebnis der Fußball-WM in Nordamerika. Spanien hat 3:0 gegen Österreich gewonnen. Das Wetter für Deutschland. In der Nacht teils klar, teils wolkig, vereinzelt Regen. Die Tiefstwerte 17 bis 8 Grad. Tagsüber mal dichte Wolken, mal längere sonnige Phasen. Am meisten Sonne gibt es in Rheinland-Pfalz und im Saarland sowie in Teilen von Nordrhein-Westfalen, Hessen und Baden-Württemberg. Dazu maximal 19 Grad an den Küsten und 28 Grad entlang des Oberrheins. Die Zeit, es ist 3.03 Uhr.
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4: Vorsicht bitte auf der A4 Erfurt Richtung Kirchheimer Dreieck. Zwischen Friedewald und Bad Hersfeld befindet sich eine ungesicherte Unfallstelle. Die A6 Heilbronn Richtung Mannheim ist zwischen Schwetzingen-Hockenheim und Mannheim-Schwetzingen bis 5 Uhr gesperrt. A7 Hannover Richtung Kassel. Die Anschlussstelle Göttingen-Nord ist wegen einer Nachtbaustelle bis 5.30 Uhr gesperrt.
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5: Mit Ben Sträubel und unser Bäcker hat nochmal die Chance in dieser Woche, mich in seine Backstube zu zerren. 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

0: und call me up.
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0: Und dann sind wir in der Backstube von Eckhard Holland Kunz gerade gelandet mit dem Private Jet neben der Backstube nachhaltig. Guten Morgen, lieber Bäckermeister, was lärmst du denn da?
2: Guten Morgen, Benny Bär. Ich habe jetzt alles umgedreht.
0: Ja.
2: Ich suche die Schildkröte.
0: Schildkröte? Achso, du hast eine Schildkröte zur Pflege gehabt, ne?
2: Ja, von meiner Nachbarin. Die ist übers Wochenende mal verrissen.
0: Und jetzt?
2: Und jetzt ist das Tier jetzt fort.
0: Das ist doch nicht dein Ernst. Du hast nicht aufgepasst.
2: Das Terrarium ist leer.
0: Ja, und war das nicht abgeschlossen, das Terrarium?
2: Nee, aber können die eigentlich hüpfen oder springen? Eigentlich nicht.
0: Naja, also ich habe keine Ahnung von Schildkröten, ehrlich gesagt. Ich weiß nur, dass ich bin sehr tierlieb und ich möchte, dass du dann jetzt die Backstube durchsuchst. Ansonsten, vielleicht gibt es ja jemanden, der in Meiningen hier zuhört. Dann schicke ich alle zu dir.
2: Die Schildkröten suchen.
0: Ja. Wie groß ist denn die Schildkröte?
2: Naja, so Handfläche. Handflächengröße.
0: Also nicht so eine riesen Meeresschildkröte, die dann einfach an die Tür klopft.
2: Nein. Eine.
0: Ich muss
2: noch mal schauen.
0: Ja, du guckst ein bisschen, also dann suchst du noch ein Instrument nebenbei oder ist unser Spiel gestorben dadurch?
2: Nein, auf keinen Fall.
0: Ja.
2: Da ja auch wieder Mehl durch die Straße von Hormuz fließen kann und mein Job gesichert ist, werde ich heute noch mal die Trumpet spielen.
0: Ja, okay. Das ist,
2: und
0: das
2: vielleicht
0: ist
2: schreckt ja mein Spiel auch den Turtle auf und dann wird alles gut.
0: Das kann natürlich sein, aber es werden da vielleicht auch sehr viele Menschen jetzt kommen, in die Backstube Schildkröten suchen. Hallo, habt ihr das gehört? Da hinten letzte Reihe in Meiningen.
2: Ja.
0: So, also noch zwei schöne Songs. Noah Kahn mit The Great Divide und Robbie Williams Forbidden Road. Und danach unser musikalisches Rätsel aus der Backstube.
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Forbidden Road. Robbie Williams. Portugal hat gegen Kroatien gewonnen. 2-1 Endstand. Das heißt, Kroatien muss nach Hause fahren. Die Tränen kullern über die zarten Wangen. Und Portugal spielt dann im Achtelfinale gegen Spanien am 6. Juli. Die Popnacht ist hier.

0: Orkan und The Great Divide.
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0: Eckhard sucht in seiner Backstube immer noch eine Schildkröte, auf die er eigentlich hätte aufpassen sollen. Das ist wohl nicht geschehen. Hast du schon einen Hinweis?
3: Ich hab sie.
0: Echt?
3: Ja. Ich saß unterm Frost da drunter. Ich weiß aber immer noch nicht, wie sie aus ihrem Terrarium rausgeklettert ist.
0: Ja, das kann man ja vielleicht rausfinden, indem du das mal versuchst nachzustellen.
3: Ich werde jetzt eine Kamera installieren.
0: Sehr gute Idee.
3: Auf jeden Fall ist das Tier wieder da.
0: Freut mich. Oh. Das ist sehr beruhigend. Vor allen Dingen auch der große Shitstorm bleibt aus. Und die Menschen, die jetzt gerade schon auf dem Weg waren über die Hauptstraße in deine Backstube, die drehen jetzt um.
3: Ja, die dürfen wieder nach Hause fahren.
0: The Walking Dead in Meiningen.
3: Ja, wer trotzdem unterwegs kriegt einen kleinen Obelix.
0: Ja, also.
3: Gestern hatte ich Besuch von Petro. Petro hat einen schönen Song dagelassen. Er hat mich kritisiert. Zu wenig Songs in deutscher Sprache.
0: Gut.
3: Also, folgenden Song suche ich heute.

0: Ja.
1: Das war Beethovens 9.
0: Also, ich habe da so eine Idee. Es könnte auch sein, dass dieser Song. Ich habe einen Telefonjoker noch. Hallo, hier ist die Popnacht. Wer ist denn da?
2: Ja, hier ist die Karin nochmal.
0: Karin,
2: das muss von Nena sein.
0: Ja, das hätte ich auch gedacht.
2: Nein.
0: Weißt du auch, welcher Song von Nena, Karin?
2: Muss ich jetzt gerade so ein bisschen überlegen.
0: Ja, aber alles ist gut. Wo kommst du her, Karin?
2: Ja, ich bin in Sondershausen.
0: Sondershausen, okay. Pass auf, jetzt geht der Himmel auf. Marlon Brando wirft ungefähr 44 Smartphones auf dich runter. Und ich danke dir. Ruf immer wieder an. Ruf immer wieder an, liebe Karin. Sehr gut. Also ich sage, das war Fragezeichen.
1: Ja, ich glaub's nicht.
0: Ja.
1: Oh weh.
0: Was bekommt der Erste, der in deine Backstube reinbrüllt? Schildkröte.
1: Nein, nicht Schildkröte. Popnacht.
0: Ja.
1: Ich habe hier leckere Cookies gemacht. Da gibt es heute 3 Stück zum Wochenende.
0: Wunderbar. Schönes Wochenende.
1: Ja, bis nächste Woche.

Es ist 3.29 Uhr vor sich. Ein Pflasterstein liegt auf der A3 Nürnberg in Richtung Frankfurt. Zwischen Würzburg-Randersacker und Würzburg-Heiligensfeld liegt ein Pflasterstein, ein großer, auf der Fahrbahn. Hier ist die Popnacht am Freitag.

0: Jason Ross und The Remedy, es ist 3.32 Uhr.
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2: Heute ist es mal sonnig, mal wolkig und es bleibt weitgehend trocken. Nach Südwesten hin scheint längere Zeit die Sonne bei oftmals nur lockeren Wolken. Zum Abend lösen sich die meisten Wolken auf. Die Temperaturen steigen auf 20 bis 27 Grad mit den höchsten Werten an Rhein und Main. Der Wind weht schwach bis mäßig mit einzelnen starken Böen. Morgen vor allem im Süden Sonnenschein, nach Norden hin zeitweise auch Wolken, aber meist trocken.
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3: Vorsicht bitte auf der A3 Nürnberg Richtung Frankfurt. Zwischen Würzburg-Randersacker und Würzburg-Heidingsfeld liegt ein Pflasterstein. Die A6 Heilbronn Richtung Mannheim ist zwischen Schwetzingen-Hockenheim und Mannheim-Schwetzingen bis 5 Uhr gesperrt.
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0: Und die am meisten unterschätzte Höchsttemperatur in Grieben in Mecklenburg-Vorpommern, da werden es heute angenehme 20 Grad. Hier ist die Popnacht. Ich bin Ben Streubel.

set. Or unless your Kara stay in der Popnacht. Es ist 3.40 Uhr an der Gefahrenstelle von der A1 Hamburg in Richtung Bremen. Da liegt ein Tier auf der Fahrbahn zwischen Posthausen und Euten. Und dann haben wir noch eine Gefahrenstelle, die ich aber gar nicht mehr nennen kann, weil ich gerade das Gerät, glaube ich, zerstört habe hier. Der Gerät. Doch, da ist es. Und zwar auf der A9 Nürnberg in Richtung Halle Leipzig. Ausfahrt Dittersdorf. Da steht ein defekter LKW auf der Fahrbahn. Ach ja, nach Il Civetto und Magst du, wird es einen großen Auftritt geben von Jürgen, unserem Star im Keller. Jürgen aus Friedrichshafen, der hat seinen Job als Marketing-Mogul aus Mogulien an den Nagel gehängt und hat sich gesagt, ich möchte eigentlich nur auf Bühnen singen, möchte Menschen eine Freude machen. Und seine Cousine ist auch zu Besuch, die singt mit bei einer Version von Time After Time von Cyndi Lauper. Das hören wir gleich, was draus wurde nach Il Civetto.

0: Hörst du mich auch, Il Civetto?
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0: Jürgen hat ein sehr schönes Kellerstudio eingerichtet in Friedrichshafen. Und wenn er aus dieser kleinen Luke rausguckt, dann sieht er sogar einen Hauch vom Bodensee. Das motiviert ihn. Große Hits singt er noch ein bisschen größer und möchte irgendwann selbst auf den Bühnen stehen und die performen. Er hat sich heute mal mit seiner Cousine, die zu Besuch ist, an Time After Time rangemacht, an diesen kultischen Song von Cyndi Lauper. So klingt's in der Version von Jürgen.
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0: Sehr schön, romantisch. 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

0: Shanna Spyro und Die on This Hill. In der Pop-Nachbar. Das ist nicht wieder ein schöner Song. Ich liebe diesen Hit, auch schon öfter gehört, aber trägt sich doch ganz gut ein im Ohr und richtet dann auch noch was im Herzen an. Ach ja, wenn jemand diese Show verlässt, dann bekomme ich ja immer tierisch Ärger. Und das hat auch Uwe sofort erkannt. Hallo?
1: Ja, moin, Benny. Hier ist der Uwe aus Trochtersen. Ja. Heute ist nun wirklich mein letzter Arbeitstag.
0: Nein.
1: Und wie du Montag mal sagtest, da sehe ich jemanden an deinem Stuhl, wenn du einen Hörer verlierst.
0: Ja.
1: Ich habe dir adäquaten Ersatz besorgt in Form meiner Tochter, denn die geht auch Kondischicht. Die wird dann meinen Job übernehmen als Hörer. Also mach's gut. Tschüss.
0: Dankeschön, lieber Uwe. Also wir verabschieden dich natürlich mit einem virtuellen Feuerwerk in die Tagesschicht und begrüßen deine Tochter, die hat sich ausgesucht von One Republic. Stop and Stare.

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1: Um 4 Uhr mit Christine Beidt. Kanzler Merz hat Kritik an den geplanten Änderungen bei Krankschreibungen zurückgewiesen. Er sagte im Ersten, die Rückkehr zur Krankschreibung ab dem ersten Tag helfe, die hohen Krankenstände zu senken. Aus Berlin Dietrich Kalmeurer.
2: Die Regelung knüpfe an die Zeit vor der Corona-Pandemie. Merz erläutert, Unternehmen könnten davon aber abweichen und eigene Vereinbarungen treffen. Für die Wirtschaft plant die Bundesregierung unter anderem weniger Bürokratie und Änderungen im Datenschutzrecht. Merz erwartet davon deutliche Vorteile für Unternehmen. Für das kommende Jahr strebt er wieder ein Wirtschaftswachstum von mehr als 1% an. Zudem kündigt Merz für den Herbst weitere Gespräche über eine Reform des Arbeitszeitrechts an.
1: Erfurt bereitet sich einen Tag vor dem AfD-Bundesparteitag auf eine Großdemonstration vor. Die Polizei rechnet mit Zehntausenden Demonstrierenden. Laut Stadtverwaltung sind mehr als 30 Versammlungen angemeldet. Die Stadt erwartet deshalb viele Verkehrsbehinderungen. In Südfrankreich müssen wegen der schweren Waldbrände immer mehr Menschen ihre Häuser und Unterkünfte verlassen. In Saint-Marie-la-Mer sind laut Feuerwehr rund 3000 Menschen in Sicherheit gebracht worden. Viele von ihnen wurden von Campingplätzen geholt. Dort haben die Flammen Dutzende Wohnmobile und Bungalows zerstört. Die Extremkletterer, die am Mittwoch auf das Empire State Building in New York geklettert waren, müssen juristische Konsequenzen fürchten. Die Staatsanwaltschaft hat das Paar angeklagt, unter anderem wegen rücksichtsloser Gefährdung und Einbruchs. Der Mann hatte seiner Partnerin einen Heiratsantrag auf dem Gebäude in mehr als 440 Metern Höhe gemacht. Bei der Fußball-WM in Nordamerika hat Kroatien das Achtelfinale verpasst. Obwohl die Kroaten in der 53. Minute in Führung gingen, verloren sie am Ende gegen Portugal mit 1:2. Florian Winkler berichtet.
3: Die Führung der Kroaten durch Perisic glich Cristiano Ronaldo per schmeichelhaftem Elfmeter aus. In der 4. Minute der Nachspielzeit traf dann Ramos per Kopf zum 2:1. Die Partie schien entschieden, doch es blieb eine Nervenschlacht. Traumatisch dürfte für die Kroaten sein, dass der vermeintliche Ausgleichstreffer in der 13. Minute der Nachspielzeit aufgrund einer Abseitsstellung, die per Videobeweis lange überprüft wurde, nicht zählte. Die Portugiesen am Ende die glücklichen Sieger, die im WM-Achtelfinale am 6. Juli auf Spanien treffen.
1: Die Spanier hatten sich zuvor mit einem 3:0-Sieg gegen Österreich fürs Achtelfinale qualifiziert. Das Wetter für Deutschland. Die Tiefstwerte liegen am Morgen zwischen 17 und 8 Grad. Tagsüber mal dichte Wolken, mal längere Zeit Sonne. Am meisten Sonne gibt es in Rheinland-Pfalz und im Saarland sowie in Teilen von Nordrhein-Westfalen, Hessen und Baden-Württemberg. Im Norden örtlich Schauer, dazu maximal 19 Grad an den Küsten und 28 Grad entlang des Oberrheins. Die Zeit 4.03 Uhr.
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4: Vorsicht bitte auf der A4 Erfurt Richtung Kirchheimer Dreieck. Zwischen Friedewald und Bad Hersfeld befindet sich eine ungesicherte Unfallstelle. Vorsicht bitte auf der A6 Mannheim Richtung Heilbronn. Zwischen Wiesloch-Raunberg und Sinsheim liegt ein Spanngurt. Die A6 Heilbronn Richtung Mannheim ist zwischen Schwetzingen-Hockenheim und Mannheim-Schwetzingen bis 5 Uhr gesperrt.
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5: Mit Ben Sträubel. Da haben wir noch ein letztes Popnacht-Package, bevor das Wochenende dann naht. Und das ist ein sehr großes Paket, das neben meinem rechten Fuß steht noch. Eure Adresse wird gleich ausgefüllt auf dem Etikett. Und vorher spielen wir noch ein bisschen. Es geht um eine Band, die ihr erkennen dürft. Der Sänger dieser Band hat heute Geburtstag und da kommen wir dann in 7 Minuten zu.
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1: Ich komme gleich zu dieser Aufgabe im Leierkasten. Wir haben noch eine Gefahrenstelle, an Falschfahrer auf der A7 Hannover-Kassel. Zwischen Rastplatz an der Alpe und Derneburg-Salzgitter kommt ein Fahrzeug entgegen, an Falschfahrer. Bitte äußerst rechts fahren, nicht überholen. Wir melden uns, wenn die Gefahr vorüber ist. Auf der A7 Hannover-Kassel zwischen Rastplatz an der Alpe und Derneburg-Salzgitter kommt ein Fahrzeug entgegen, an Falschfahrer. Bitte in beiden Richtungen vorsichtig fahren. So. Also, es geht um ein Geburtstagskind. Heute hat Vince Clarke Geburtstag. Vincent John Martin ist ein Musiker, ein Sänger vor allen Dingen auch. Der hat bei Depeche Mode mitgemacht, Yazoo, und ist Mitglied auch einer Band. Hier hört ihr ihn jetzt singen. Wenn ihr mir sagt, welche Band das ist, dann bekommt ihr ein Popnacht-Package. Wir machen das mal so rum. Ja, wer ist denn das hier? Welche Band? Ah, erkennt ihr sie? Ich habe einen Stromschlag bekommen.

Hit von Taylor Swift war das hier in der Popnacht. Es ist jetzt 4.17 Uhr, Vorsicht auf der A14 Leipzig in Richtung Nossen. Da steht ein defekter LKW auf der Fahrbahn zwischen Nossen Nord und Nossen Ost.

0: Gerade um 4:20 Uhr noch eine harte Nacht geht das noch. 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
0: Welcher Song steckt denn hier drin, beziehungsweise also welche Band? Heute hat Vince Clark Geburtstag. Der Sänger auch dieser Band. Aber wie heißt die? Marion aus Meerbeck. Guten Morgen, Marion. Lass mal hören, wen hast du erkannt?
2: Ja, guten Morgen. Ich habe Erasure erkannt.
0: Aha. Das ist wohl so. Also Happy Birthday, Vince Clark, und Erasure ist vollkommen richtig. Du bekommst das letzte Popnacht-Package, das ich poliere. Ich schreibe also auf dieses große Paket dann mal deine Adresse gleich drauf. Du trägst Zeitungen aus, ne? In Meerbeck?
2: Ja, Post und Zeitungen.
0: Und bist du gut vorangekommen bisher?
2: Ja, bin so auf der letzten Hälfte. Also die Leute bekommen pünktlich ihre Zeitung.
0: Eine entspannte, laue Nacht. Und wenn du das nachts so gemacht hast in den vergangenen Nächten, das war teilweise auch anstrengend, ne? Weil es dann überhaupt nicht abgekühlt hat, ne?
2: Ja, obwohl ich es dann sicherlich besser habe, noch in der Nacht zu arbeiten, als die Leute, die tagsüber bei der Hitze arbeiten mussten.
0: Dürfen wir Nachtmenschen natürlich dann tagsüber bei Sonne schlafen, ist auch nicht immer so leicht. Muss man auch gucken, wie man das hinkriegt. Marion, wenn du nach Hause kommst, da gibt es Robby, Hildegard und Axel. Wer freut sich am meisten über dich?
2: Eigentlich alle drei. Mein Mann jetzt ist leider unterwegs, den grüße ich hiermit. Der ist auf dem Weg nach Berlin. Der ist heute als Kraftfahrer. Und meine beiden Hunde. Genau. Die übrigens gerade hinter mir sitzen, weil die durften heute früh mit.
0: Ach, das ist aber schön. Siehst du, da ist ja dein Mann ganz beruhigt, ne? Dass es eben nur die beiden sind, die sich freuen dann und auch mit dabei sind. Also, dann würde ich mal sagen, kommst du gut wieder nach Hause, fütter die Hunde. Nicht vergessen, ja, die müssen gestreichelt werden, gefüttert, mit ins Bett genommen und alles ist in Ordnung.
2: Ja, Benni, schön, dass ich mal durchgekommen bin, und mach so weiter. Ich freue mich immer, wenn du früh dran bist.
0: Mir bleibt nichts anderes übrig. Sparschwein ist leer und Kühlschrank auch, ja? Tschüss.
2: Alles klar, bis dann. Tschüss.

0: neuer Hit ist das von Ellie Goulding. Black Prada Dress. Hier ist die Popnacht.
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wenn sie tanzt, ist sie woanders. Das macht mir auch ein bisschen Angst. Ich möchte gar nicht um 4.29 Uhr mich in einem psychischen Ausnahmezustand befinden. Wir haben eine Gefahrenstelle von der A3 Köln Richtung Frankfurt. Da liegen Gegenstände rum, die nicht auf die Autobahn gehören, zwischen Limburg Süd und Bad Camberg. Hier ist ein Hit von den Glass Animals in der Popnacht.

0: Heat Waves, es ist 4.32 Uhr.
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5: Heute ist es mal sonnig, mal wolkig und es bleibt weitgehend trocken. Zum Abend lösen sich die meisten Wolken auf. Die Temperaturen steigen auf 20 bis 27 Grad. Der Wind weht schwach bis mäßig mit einzelnen starken Böen. Morgen vor allem im Süden Sonnenschein, nach Norden hin zeitweise auch Wolken, aber meist trocken. Am Sonntag mehr Wolken als Sonne, stellenweise Schauer.
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6: Vorsicht bitte auf der A6 Mannheim Richtung Heilbronn. Zwischen Wiesloch-Raunberg und Sinsheim liegt ein Spanngurt. Die A6 Heilbronn Richtung Mannheim ist zwischen Schwetzingen-Hockenheim und Mannheim-Schwetzingen bis 5 Uhr gesperrt. A7 Hannover Richtung Kassel. Die Einfahrt Göttingen-Nord ist wegen einer Nachtbaustelle bis 5.30 Uhr gesperrt.
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0: Und die am meisten unterschätzte Höchsttemperatur heute in Deutschland in Rothenfels in Bayern werden es 24 Grad. Hier ist die Popnacht. Ich bin Ben Streunel.

Es ist 4.37 Uhr, eine Entwarnung für die A7 Hannover-Kassel. Da ist kein Falschfahrer mehr unterwegs zwischen Rastplatz an der Alpe und Derneburg-Salzgitter. Eine gute Fahrt mit der Popnacht und Rihanna.

0: Sound. Te amo.
1: Hier ist die Popnacht. Wenn man so kurz vor seinem Geburtstag steht, dann hat man die Entscheidung zu treffen, feiert man ihn groß oder begeht man ihn nur, weil man keine 37 werden wollte. So wie Marc. Hallo Marc, guten Morgen.
2: Guten Morgen.
1: Ja, aber es ist ein cooler Geburtstag, 37, hier alles in Ordnung. Und du feierst heute Nacht dann, ne? Also der kommende Nacht.
2: So, die genau, richtig.
1: Die Vorparty im Kopf schon. Was bereitest du vor jetzt noch in den nächsten Stunden? Du hast geschrieben, eine Menge ist zu tun.
2: Ja, so ein bisschen natürlich im Haushalt, aber dann den Grill vorbereiten und meinen Räucherofen.
1: Ja.
2: Weil ich dann meine Familie mit ein paar Sachen vom Räucherofen verwöhnen werde. Da freuen sie sich schon immer drauf. Und ja, dann gibt es ein bisschen Vorbereitungsarbeiten.
1: Wie viele Leute kommen denn?
2: Ich glaube 13.
1: Und die Nachbarn hast du? Hast du Nachbarn oder ist es Alleinlage?
2: Nee, wir haben Nachbarn, aber ja, ich denke, dass sie später auch immer mal zustoßen werden.
1: Ich denke mal, weil das Wort heißt ja Räucherofen, ja, der Trigger der Nachbarn sozusagen. Wenn man sowas zu Hause hat, dann kann es doch durchaus sein, dass der Nachbar flucht, oder?
2: Ja, fluche nicht. Ich glaube, die freuen sich dann auch eher, weil meistens, wenn ich den anmache, dann klingt ein paar Minuten später schon bei mir eine Haustür und dann wird gefragt, ob man vorbeikommen kann.
1: Ah ja, wenn das so ist, also ich hab einen sehr aggressiven Nachbarn, der hat also so Ventilatoren gekauft und bläst das dann zu mir zurück. Ich habe mir auch so einen Räuchergrill gekauft, da kann man so Patties oder irgendwie sind so kleine Holzschnipsel, die schmeißt man da Patties, rein.
2: Ja.
1: Das ist elektrisch, weißt du?
2: So. Ja.
1: Und dann geht man auf Smoken, drückt man auf so eine Flamme und dann qualmt ja. Der ohne Ende. Also man denkt, es ist wieder ein Kamin zugelassen in der Innenstadt und dann geht das so und richtig schön verbrannt riecht. Das ist eine Freude, aber zieht eben auch direkt beim Nachbarn ins Schlafzimmer.
2: Ja, das kann ich dann verstehen, dass man das nicht so toll findet.
1: Ja,
2: bei mir steht da relativ weit im Garten rein und dann geht's eigentlich noch, ja. Also nicht direkt irgendwo am Haus.
1: Ich finde, früher haben wir das Weihrauch genannt, als ich Messdiener war, da war das eben was Wertvolles. Man muss es nur ordentlich benennen und das muss man dem Nachbarn dann so verkaufen, wenn das dann glaubt. Dann ist alles in Ordnung, ja. Aber ich meine, ich habe das damals ja auch geglaubt mit dem Weihrauch. Insofern ist alles in Ordnung. Ich wünsche dir eine gute Fahrt nach Hause. Ich spiele deinen Lieblingssong noch und dann schon mal im Vorfeld darf man ja nicht gratulieren. Ich würde mich da nicht dran halten. Also ich gebe dir einen guten Schub mit, ja?
2: Super, ich danke dir.
1: Ciao.

It's Katy Perry. Habt ihr noch was für die letzte Amtshandlung? Dann gerne eine WhatsApp schicken. 07221 2011 oder mal durchklingeln. 07221 2011 für die letzte Amtshandlung gleich.

0: and Gentlemen und Michael Patrick Kellys neuer Hit. So, ich pack zusammen, es ist ja schon 5:05. Lotus-Taste abgeklemmt, Schuhe habe ich angezogen. Jessie aus Wildeshausen, die hat im Freien übernachtet, zählt ihre Mückenstiche, ist bei 17 angekommen, würde gerne diesen Song hören, der passt so ein bisschen. KI, was machst du denn?
1: Nach Hause.
0: Oh, sorry.
1: Nach Hause.
0: Da komme ich mit, das war die Popnacht. Mein Name ist Ben Streubel. Ein schönes Leben in Deutschland, schönes Wochenende.

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1: Um 5 Uhr mit Christine Beitsch. SPD-Chef Klingbeil hat die Reformpläne der Regierung gegen Kritik verteidigt, zum Beispiel beim Thema Krankschreibungen. Der Koalitionsausschuss hatte sich vorgestern darauf geeinigt, dass eine Arbeitsunfähigkeitsbescheinigung in Zukunft ab dem ersten Tag der Erkrankung verpflichtend sein soll. Klingbeil sprach im ZDF-Heute-Journal von einem Kompromiss.
2: Die Gesundheitsministerin hat schon erklärt, natürlich müssen wir das jetzt so machen, dass niemand krank zur Arbeit geht. Also da wird man jetzt gute pragmatische Lösung finden müssen. Und das war jetzt gestern eine Grundsatzeinigung im Koalitionsausschuss. Niemand ist überrascht, wenn ich sage, das war jetzt kein Thema, was wir da reingetragen haben in den Koalitionsausschuss als SPD. Aber es gehört zu den Kompromissen dazu. Und jetzt geht es darum, dass das Ganze pragmatisch umgesetzt wird. Aber das werden wir hinbekommen.
1: Auch Kanzler Merz hat Kritik an den Plänen zurückgewiesen. Der CDU-Chef sagte im Ersten, die Rückkehr zur Krankschreibung ab dem ersten Tag solle die hohen Krankenstände senken. Tausende Beschäftigte von Mercedes-Benz wollen heute in mehreren deutschen Städten gegen den Sparkurs des Autobauers protestieren. Die IG Metall teilte mit, so wolle man unter anderem die 35-Stunden-Woche verteidigen, sowie Arbeitsplätze und Standorte in Deutschland. Aus Stuttgart, Geli Hensoldt.
3: Der Mercedes-Vorstand will die Arbeitskosten senken und hat eine Verlängerung der Wochenarbeitszeit ohne Lohnausgleich ins Spiel gebracht. Dies sei der direkteste und fairste Weg, damit die Arbeitsstunde günstiger werde, heißt es in einem vor wenigen Tagen verschickten Schreiben an die Beschäftigten. Mercedes-Betriebsratschef Lümali dagegen erklärte, es sei einfallslos und ein falsches Signal, die Debatte über die Zukunft von Mercedes auf dem Rücken der Beschäftigten zu führen. Stattdessen müsse es um Innovationen und Investitionen gehen und auch um verlässliche politische Rahmenbedingungen.
1: In Südfrankreich müssen wegen der schweren Waldbrände immer mehr Menschen ihre Häuser und Unterkünfte verlassen. In Saint-Marie-la-Mer sind laut Feuerwehr rund 3000 Menschen in Sicherheit gebracht worden. Viele von ihnen wurden von Campingplätzen geholt. Dort haben die Flammen Dutzende Wohnmobile und Bungalows zerstört. Spanien und Portugal stehen im Achtelfinale der Fußball-WM in Nordamerika und treffen dabei am Montag aufeinander. Die Spanier haben sich am späten Abend durch einen 3:0-Sieg gegen Österreich für die Runde der besten 16 qualifiziert. Portugal gewann in der Nacht 2:1 gegen Kroatien. Das waren die Nachrichten mit Christine Beitsch. Das Wetter für Deutschland. Die Tiefstwerte liegen am Morgen zwischen 17 und 8 Grad. Tagsüber mal dichte Wolken, mal längere Zeit Sonne. Am meisten Sonne gibt es in Rheinland-Pfalz und im Saarland sowie in Teilen von Nordrhein-Westfalen, Hessen und Baden-Württemberg. Im Norden örtlich Schauer. Dazu maximal 19 Grad an den Küsten und 28 Grad entlang des Oberrheins. Die Zeit 5.03 Uhr.
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5: Willkommen im Freitag. Es ist der 3. Juli. Schön, dass ihr mit dabei seid.
6: Jucken die mehr als sonst eigentlich?
5: Was?
6: Ich bin so zerstochen. Von oben bis unten.
5: Warum? Also das ist ja wirklich wild. Die Tanja sieht aus wie ein Ribbelblatt, wie ein Streuselkuchen. Ich bin total stichfrei.
6: Ja, weil die alle mich stechen.
5: Alle, genau.
6: Und ich habe das
5: Schnaken
6: Gefühl,
5: Hessens, alle bei dir.
6: Dass die dieses Jahr mehr jucken als sonst. Hab Mitleid, los.
5: Oh.
6: Danke.
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0: Willkommen im Freitag. Euch winkt ein Sommerwochenende entgegen.
1: Und es winken euch noch 5 Wochen Sommerferien entgegen. Vielleicht geht er ja in den Freizeitpark.
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3: Jeder Freizeitparkbesuch teilt sich auf in die 3 Ohrs. Das erste Ohr entweicht beim ersten Anblick der voll krassen Fahrgeschäfte. Und alle so... Ohr! Das zweite Ohr entweicht im Fahrgeschäft, wenn alle überm Abgrund hängen oder gleich aus der Kanone geschossen werden. Und dann geht's los. Ohr! Und wenn's dann so ein bisschen flau wird im Bauch hinterher, dann kommt das dritte Ohr mit Tendenz zum Aber dann sehen wir schon das nächste krasse Fahrgeschäft und starten bei 1.
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0: Das wird ein super Wochenende. Mit Sonne, trocken, nicht ganz so brutal heiß, aber Freibad oder Badesee tauglich ist es auf jeden Fall. Schön, dass ihr mit dabei seid.
1: Wir ja auch. Und zwar bis 10 Uhr. Morgen.
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0: Tom Grennan, ein bisschen Liebe. Nehmen wir doch gleich ein bisschen mehr. Es ist Freitag, der 3. Juli. 6 Uhr.
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2: Mit Theresia Tautz. Guten Morgen. Längere Zeitverträge, keine telefonischen Krankschreibungen mehr. Die Reformvorschläge der Bundesregierung sorgen für Kritik. Bei Ärzten zum Beispiel wächst die Sorge vor überfüllten Praxen. Denn in Zukunft ist ein Attest wieder ab dem ersten Tag Pflicht. Kanzler Merz hat die Pläne in der ARD verteidigt.
3: Wir kehren zu der Regelung zurück, die wir vor Corona hatten. Und gleichzeitig ist es den Betrieben überlassen, auch andere Regelungen zu vereinbaren. Und das Ziel ist klar, wir müssen die hohen Krankenstände in Deutschland runterbringen. Und das ist unser Angebot.
2: Zum Reformpaket gehören aber auch Entlastungen für Leute, die nicht so viel verdienen. In Nordhessen sind bei einem Polizeieinsatz Schüsse gefallen. Ein Mann wurde schwer verletzt. Was man bisher weiß, dazu Markus Schuh aus dem hr3-News-Team.
4: Passiert ist das Ganze im nördlichen Schwalm-Eder-Kreis. Die Polizei hat da bei einem Mann zu Hause geklingelt, wollte wissen, ob der möglicherweise betrunken am Steuer gesessen hat. Und der hat dann plötzlich eine Pistole rausgeholt. Daraufhin hat die Polizei dann auf den Mann geschossen. Wer genau und wie oft, dazu hat das Landeskriminalamt nichts gesagt. Fest steht nur, der 66-Jährige ist lebensgefährlich verletzt worden, in ein Krankenhaus gekommen und es wird jetzt weiter ermittelt.
2: Mitten in der Urlaubszeit wüten in Südfrankreich schwere Waldbrände. Die Feuerwehr meldet, ein Feuer bei Perpignan hat einen Campingplatz zerstört mit Bungalows und Mobile Homes. Fast 3000 Menschen mussten evakuiert werden. In Südfrankreich gibt es im Moment mehrere große Brände. Hunderte Feuerwehrleute sind im Einsatz. Fußballdrama im WM-K.O.-Spiel zwischen Portugal und Kroatien. Nach 90 Minuten stand es 1:1. ARD-WM-Reporter Hendrik Lückhoff.
5: In der Nachspielzeit sorgte Gonzalo Ramos für das 2:1. Noch war aber nicht Schluss und Kroatien jubelte über den vermeintlichen Ausgleich. Aber nach langem Videostudium zählte der Treffer zu Recht wegen Abseits nicht. Nach 19 Minuten Nachspielzeit war das Spiel zu Ende. Zuvor war schon Spanien ins Achtelfinale eingezogen durch einen klaren 3:0-Sieg gegen Österreich.
2: Und im Moment spielen die Schweiz und Algerien noch gegeneinander. Zur Halbzeit führt die Schweiz mit 1:0. Und das steht heute noch an. Tausende Mercedes-Beschäftigte wollen gegen den Sparkurs des Konzerns protestieren. Bundeskanzler Merz empfängt die Staats- und Regierungschefs aus den baltischen Staaten und es sind wieder Warnstreiks im Einzelhandel. In Wiesbaden läuft dazu am Mittag auch eine Demo der Gewerkschaft Verdi. Das nächste hr3-News-Update in einer halben Stunde.
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0: Das wird ein ganz schöner Sommerfreitag. Leute, wir starten so teilweise mit 9 Grad. Das ist etwas verhalten in Nordhessen. Deutlich zweistelliger sind wir da Richtung Süden. Und dann hat erstmal die Sonne freie Bahn. Im Tagesverlauf kommen ein paar Wolken mehr dazu, bringen aber keinen Regen, sondern nur Schatten. Und 24 Grad in Nordhessen bis zu 27 Grad im Süden.
7: Das klingt für mich wirklich perfekt.
0: Ja.
7: Bitte genau so die nächsten 8 Wochen. Ist doch
0: ich
7: toll.
0: Richte es aus. Okay. Ich weiß doch noch nicht wem.
7: Auf den Straßen ist jedenfalls nichts los. Kommt gut an.
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0: Wir sind da, um gemeinsam mit euch diesen Freitag zu erobern. In den Nachrichten Theresia Tautz.
2: Guten Morgen, ich bin Tanja Rösner.
0: Und ich bin Tobi Kämmerer.
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3: Mama, ganz kurz, ich habe nur 1% Akku und ich...
4: Ach, war das Weinfest wieder schön.
1: Lass uns schnell das Gläserpfand holen, die Buden machen zu.
4: Na, so schnell schließen die Hessen nicht.
1: Ja, die Bude hat geschlossen.
4: Dann geben wir da drüben ab.
1: Auch geschlossen.
4: Die da noch nicht.
1: Entschuldigung, wir wollen die Gläser abgeben.
5: Schon geschlossen.
4: Opa, du in der Weinbude?
5: Ich vertrete den Besitzer, einen Kumpel. Man kann es Gefallen nennen.
1: Nett von dir.
5: Nicht ich, er ist gefallen. Kein Wunder, nach 3 Flaschen Riesling.
4: Oh, okay. Einmal bitte Pfand zurück.
5: Kasse ist zu.
1: Dann mach sie doch noch mal kurz auf.
5: Nach Geschäftsschluss wäre das Einbruch.
4: Opa, wir sind deine Familie.
5: Vetternwirtschaft ist der Tod jedes Unternehmens.
4: Jetzt reicht's.
1: Wir nehmen die Gläser mit, fertig.
5: Siehst du? Deshalb nehmen wir Pfand, weil ständig Leute Gläser mitnehmen.
4: Tanja, bringst du ihn um oder ich?
1: Ja, mach du, ich hab ja Gläser in der Hand.
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0: Schön, dass ihr mit dabei seid. Hier ist eure Morning Show an einem Freitag, wo ganz schön was los ist. Wir freuen uns auf einen neuen Hit von Madonna.
1: Oh geil, da bin ich wirklich sehr, sehr, sehr gespannt.
0: Flattert uns gleich rein.
1: Dann heiratet ja heute hoffentlich endlich Taylor Swift, damit das Thema jetzt auch mal erledigt ist.
0: Ist noch so geheim, dass es niemand weiß. Hüstel, Hüstel. Hören wir mal nach in New York. Und wir schauen auf die Tour de France. Die Wahnsinnigen starten wieder, machen wir alles. Für die Hobbyradfahrer, also für die Ambitionierten in Hessen. Heute ganz gutes Radfahrwetter. Wir kriegen 20 bis 27 Grad, bleibt trocken, sonnig.
1: Und ein Rad liegt jetzt schon mal auf der A49 Kassel-Gießen. Ich weiß aber nicht, ob es ein Fahrrad oder ein Autoradreifen ist. Zwischen Kassel-Industriepark und Kassel-Waldau auf der linken Spur.
0: Gutes Rad, sehr teuer. Gleich Lady Gaga, Bradley Cooper. Shallow spielen wir euch.
1: Ich tue einfach so, als hätte ich nichts.
0: Ja, ja, wir alle, Tanja.
1: Bestel packen wir euch dazu. Save my soul im Shallow. Das ist echte Abwechslung.
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0: ist eure Morning Show, kurz vor 6:30.
1: Das ist das wichtigste Radrennen der Welt. Keine Ahnung, ist es auch das härteste? Ich weiß nur, dass ich mir immer denke, seid ihr denn alle wahnsinnig geworden?
0: Es ist die Legende.
1: Die Tour de France
0: geht los, Leute. Und bei dieser Legende ist eine Legende mit am Start, eine hessische. John Degenkolb aus Oberursel.
2: Liebe Tanja, lieber Tobi, ich möchte euch ganz herzlich grüßen. Und ich hoffe, dass ihr alle eure Zuhörer dazu animiert, mir ganz fest die Daumen zu drücken. Ich werde mir hier jetzt 3 Wochen lang die Zähne aufeinander beißen und mich ganz viel quälen.
1: Okay.
2: Mit eurer Unterstützung schaffe ich das bis
1: Wie
2: Paris.
1: Wie sich jemand so freuen kann, dass er sich jetzt 3 Wochen lang quälen wird.
0: Es ist die 11. Tour de France in seiner Karriere. Krass. Wahrscheinlich auch seine letzte. Aber er haut doch mal alles rein, oder?
2: Das ist auch gut so. Bin vom Kopf her auch jetzt auch voll bereit, nochmal komplett all in zu gehen und dort auch nochmal alles auf die Straße zu werfen, was ich an Körnern irgendwie habe.
1: Das geht in Barcelona los, oder?
0: Traditionell startet die Tour de France ja immer irgendwo außerhalb von Frankreich. So, und dann 3 harte Wochen. Wir werden verfolgen, wie er sich schlägt, John Degenkolb. Ihr seht es natürlich live im 1. kommentiert von unserem Radgott Flo Nass wird super. This is

0: Ava Max am Freitag gleich 6:30.
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2: Mit Theresia Tautz, guten Morgen. Bundeskanzler Merz weist die Kritik an den geplanten Änderungen bei den Krankschreibungen zurück. In der ARD hat er gesagt, mit der Rückkehr zur alten Regelung könnten die hohen Krankenstände sinken. Vor der Corona-Pandemie sei das schließlich ganz normal gewesen. Im Einzelhandel sind neue Warnstreiks geplant, mitten in den laufenden Tarifverhandlungen. Die Gewerkschaft Verdi ruft in ganz Deutschland tausende Beschäftigte auf, heute nicht zu arbeiten. Gleichzeitig laufen Kundgebungen auch in Wiesbaden. Die WM-Nacht. Spanien steht im Achtelfinale nach einem 3:0-Sieg gegen Österreich. Außerdem ist Portugal eine Runde weiter, hat gegen Kroatien noch ganz knapp mit 2:1 gewonnen. Und jetzt mehr Aktuelles aus unseren Regionalstudios.
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3: Ein spontaner Besuch des Waldmichelbacher Freibads oder eine Fahrt in den Überwald wird in der kommenden Woche etwas komplizierter, denn die L3408 zwischen Birkenau und Lörbach ist ab Montag bis einschließlich Freitag jeden Tag von 8 bis 15 Uhr komplett gesperrt. Der Grund sind Baumfällarbeiten entlang der Strecke. Vor allem viele Eschen sind vom sogenannten Eschentriebsterben betroffen, einem Pilz, der die Bäume so stark schädigt, dass sie zur Gefahr für Autos oder Radfahrer werden können. Außerdem werden auch beschädigt Bäume an den Steilhängen entfernt. Die Umleitung führt über Buchklingen und Weinheim. Da sollte auf jeden Fall etwas mehr Zeit eingeplant werden. Stefanie Hofmann, Birkenau.
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0: Den Satz: Abends, wenn die Sonne weg ist, wird es ein bisschen frisch. Haben wir schon länger nicht mehr gehört, aber gestern war es so.
5: Und heute Morgen waren es bei mir 14 Grad. Nur das
0: toll.
5: War so schön.
0: Dass man sich da freut.
5: Ja.
0: Die Wärme ist wieder unterwegs. Wir kriegen nachher so 24 bis 27 angenehme Grad. Vormittag Sonne für alle, dann wird es ein bisschen wolkiger über Nordhessen. Heute wahrscheinlich trocken den ganzen Tag. Morgen vor allem Sonne über Südhessen, im Norden auch wieder ein paar Wölkchen, vielleicht ein paar kurze Regenschauer bei 21 bis 29 Grad.
5: Staus haben wir aktuell noch gar keine, aber einmal Vorsicht bitte auf der A49 Kassel-Gießen. Zwischen Kassel-Industriepark und Kassel-Waldau liegt ein Rad auf der linken Spur.
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0: Ja, das war auch in meinem Leben neu. Das hier. Ist mein rechter Schuh.
1: Klar.
0: Und er quietscht.
1: Es klingt so ein bisschen so, ich dachte zuerst hier, der Willi, unser Studiohund, hätte sein Quietschespielzeug. Das hast du nicht im Schuh stecken weiterhin, ne?
0: Nee.
1: Nee.
0: Es wird immer schlimmer gestern im Tagesverlauf.
1: Auch das noch.
0: Gestern Abend hatte ich das Gefühl, ich laufe auf zwei Clownsnasen irgendwie so.
1: Das Gute ist ja, dass ihr die tollsten Tipps dagegen habt.
0: Das Gute sagst du?
2: Ja? Tobi, probier doch mal WD-40 aus. Einfach mal ein bisschen drauf sprühe, kurz warten, dann sollte es vielleicht gut sein.
0: WD-40 sagst du.
1: Das hilft doch bei allem Quietschenden.
0: Ich glaube nicht, dass das in den Schuhen gut passt.
1: Nicht.
0: Naja, gut. Vielen Dank, aber das sind ja Angebote der Kai Uwe aus Lohfelden, was soll ich sagen?
3: Hallo Tobi, ich habe den besten Tipp.
0: Ja?
3: Du musst nachts um genau 12 Uhr bei Vollmond dreimal linksrum um den Friedhof laufen.
0: Ja.
3: Und dann ist das Quietschen definitiv weg.
1: Das klingt für mich nach einer ganz wissenschaftlichen Angelegenheit.
0: Klingt so, als wenn ich doch erstmal vielleicht auf das WD-40 zurückgreifen würde, statt um den Friedhof zu laufen.
1: Oder du hörst auf Frauen.
4: Tobi, mit deinem Schuh, ich würde ihn einfach mal kurz einfrieren. Vielleicht hilft das, dann verändert sich das Material, weil durch die Kälte zieht sich was zusammen.
1: Ja.
4: Weil das hört sich ja an, als würdest du wie ein Saugnapf irgendwas ansaugen wollen.
1: Das klingt aber schon wissenschaftlicher für mich mit dem Gefrierfach.
0: Also ich sag mal, nach WD-40 und linksrum um den Friedhof, finde ich, das klingt fast vernünftig.
1: Soll man einfrieren? Wahlweise sollen wir vielleicht mal einen Schuhmacher zu Rate ziehen.
0: Ich finde ja generell mehrere Optionen. Wir machen beides. Also. Wir fangen vielleicht mit dem Schuhmacher
1: immer
0: mal an.
1: Immer beides.
0: Oder?
1: Ja.
0: Kennst du einen?
1: Ich organisiere dir einen
0: sehr,
1: in einer
0: sehr
1: Stunde.
0: Alles klar.

0: Ja, hallo, hier ist HR3. Das ist ganz interessant. Es gab in den letzten Tagen immer wieder Momente, wo man überlegt hat, dass man quasi nackt arbeiten geht. Maximal mit einem Rasensprenger im Gepäck.
1: Guck mal, den Moment gab es bei mir nie.
0: Nee. Das ist spannend.
1: Ja.
0: Ich habe mich mit mir unterhalten, da schon. Martin, jetzt kann man wieder über Kleidung nachdenken, sogar über längere morgens.
2: Ja, die ganze nächsten Tage, also bis Mitte nächster Woche, könnt ihr euch mal überlegen, ob ihr mal vielleicht ein T-Shirt oder ein Hemd, eine Hose anzieht.
0: Vielleicht sogar eine lange.
2: Ja, also die Nächte werden erfrischend, die Tage angenehm warm. Heute zum Beispiel bis zu 27 Grad bei euch in Südhessen und bis zu 24, 25 im Norden.
1: Auf den Straßen ist gar nichts los und Tobis rechter Schuh quietscht immer noch. Das ist er.
0: Ja, das ist er.
3: Also ich habe die wissenschaftlichste Lösung ever.
0: Ja.
3: Meine Oma hat schon immer gesagt, wenn der Schuh quietscht, dann ist er nicht bezahlt.
1: Tobi.
3: Denk mal drüber nach.
1: Nochmal die Richtigstellung.
0: Elke, vielen Dank. Ganz viele haben uns das geschrieben. Ist quasi der Klassiker. Wenn die Nase juckt, gibt's Geld. Und wenn der Schuh quietscht, ist er nicht bezahlt.
1: Ja.
0: Hier kann ich ganz klar sagen, doch, ist er.
1: Gut, also daran kann es schon mal nicht liegen. Wir gehen weiter auf Lösungssuche. Und gescheite Musik haben wir auch für euch von Bon Jovi.
0: She's a little runaway. Dazu packen wir euch Leonie. With the Weeknd. Echte Abwechslung für euren hoffentlich quietschfreien Start in diesen Freitag.
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0: Hier ist eure Morningshow. Es ist Freitag und der größte Popstar der Welt im Moment, Taylor Swift, heiratet heute, aber es darf niemand wissen.
1: Größte Geheimhaltung, trotzdem wissen wir ungefähr alles gefühlt. Also, es wird geheiratet in einem Schloss im Madison Square Garden. Ja, das steht da normalerweise nicht. Ja, das haben sie angeblich da aufgebaut und seit gestern ist in New York wahrscheinlich Ausnahmezustand.
0: In der Heimat der Hochzeit unserer HR3-Korrespondentin Giselle Uecker. Wie geheim ist denn das noch in dieser Stadt?
2: Also ich glaube, es hat jetzt auch der Letzte in New York mitbekommen, dass Taylor Swift heiraten soll im Madison Square Garden. So geheim ist es nicht mehr.
1: Okay. Und da campieren jetzt seit 2 Tagen die Fans vor Madison Square Garden oder ist alles abgesperrt?
2: Nein, erstaunlicherweise nicht. Ich war vor ein paar Stunden extra für unser Gespräch nochmal da und habe geguckt. Also es ist ja so, dass am Vorabend jetzt der großen Hochzeitsfeierei ein Probedinner dort stattgefunden hat. Man hat auch schon, man hat gesehen, wie am Eingang, an einem der Eingänge ein Zelt aufgebaut wurde und da sind dann tatsächlich so Luxus-SUVs vorgefahren mit abgedunkelten Scheiben und haben dann offensichtlich Leute da unentdeckt rein und rausgefahren. Und dann habe ich gedacht, okay, da müssen doch ein paar Swifties unterwegs sein. Aber tatsächlich musste man die ganz schön suchen. Also viele Gruppierungen oder so, die da irgendwie ganz offensichtlich extra hingepilgert sind, habe ich nicht gesehen. Menschenmassen auch keine. Man muss dazu aber sagen, es sind auch gerade aktuell fast 40 Grad in New York City. Mhm. Ich glaube, denen ist es gerade einfach zu heiß.
0: Zum Thema Geheimhaltung nochmal. Das ist ja ein bisschen so, als wenn man 100 Elefanten durch ein Dorf treibt und sagt, nein, niemand will hier einen Zirkus fahren. Nein. diese Feier, die geheime. Ist das dann irgendwann eine offizielle und nicht mehr geheime oder ist das wirklich so die Familienfeier? So Familie und Freunde, wie man so heiratet halt so.
2: Also ich glaube, offiziell bestätigen wird Taylor Swift da gar nichts, bis die Feier dann auch von der Bühne gegangen ist. Aber ich glaube, es geht ja vor allem darum, dass keine Fotos gemacht werden, dass sie sicher ist. Und deswegen eben der Madison Square Garden, da ist die New Yorker Polizei ist total gewohnt, immer wieder bei Großveranstaltungen diesen Bunker sozusagen sicher zu halten. Ja. Man kann da nicht mit Drohnen drüber fliegen und fotografieren, auch nicht mit Helis. Auch die Fotografen, egal wie groß das Objektiv, können keine Fotos machen, denn Taylor Swift will ganz sicher das erste Foto und das perfekte Foto von ihrer Hochzeit selbst posten.
0: Jetzt haben wir eine Sache allerdings radikal unterschlagen, nämlich, wen heiratet die Frau eigentlich?
1: Es gibt ja offenbar einen Bräutigam. Es ist der Footballer, es ist Travis Kelce.
0: Wie der sich vorbereitet auf diese geheimste aller Geheimhochzeiten, hören wir gleich hier in der Show.
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0: Es ist Freitag, es ist 7 Uhr.
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2: Mit Theresia Tautz. Schönen guten Morgen. Die Reformvorschläge der Regierung liegen auf dem Tisch. Jetzt kommt, wie zu erwarten, Kritik. Denn Krankschreibungen per Telefon sollen ja wieder wegfallen. Und in Zukunft sollen Kranke schon ab dem ersten Tag ein Attest vorlegen. Vizekanzler Klingbeil von der SPD hat gestern Abend im ZDF klargemacht, dass es dabei nicht um irgendeine Art von Misstrauen geht.
3: Wir müssen darüber reden, dass der Krankheitsstand in Deutschland höher ist als in anderen Ländern. Aber mein Menschenbild ist überhaupt nicht, dass Menschen faul sind, dass sie sich drücken, dass sie nicht zur Arbeit gehen wollen. Das hat aber gestern im Koalitionsausschuss so auch keine Rolle gespielt, das will ich deutlich sagen.
2: Zum Reformpaket gehören aber auch Entlastungen für Leute mit kleinen und mittleren Einkommen. Unter anderem soll auch das Kindergeld steigen. Bei einem Polizeieinsatz im Schwalm-Ider-Kreis ist ein Mann lebensgefährlich verletzt worden. Das Landeskriminalamt hat mitgeteilt, dass die Polizei bei dem 66-Jährigen zu Hause war. Es ging darum, ob er betrunken Auto gefahren war. Darauf soll er die Beamten mit einer Pistole bedroht haben. Dann sei auf den Mann geschossen worden. Was genau passiert ist, wird jetzt ermittelt. Immer noch passieren Wunder im Erdbebengebiet in Venezuela. Rettungskräfte haben einen Mann nach 8 Tagen lebend aus den Trümmern geholt, melden Behörden vor Ort. ARD-Korrespondentin Anne Demmer.
4: Angehörige, Freiwillige und Rettungskräfte konzentrieren sich nun größtenteils darauf, die Toten zu bergen. In Venezuela wächst nach dem verheerenden Erdbeben der Druck auf Interimspräsidentin Delcy Rodriguez. Kritiker werfen der Regierung ein Versagen bei der Katastrophenbewältigung vor. Nach offiziellen Angaben wurden mindestens 2300 Menschen getötet und Tausende verletzt.
2: Bei der Fußball-WM steht die Schweiz im Achtelfinale nach einem 2:0-Sieg gerade gegen Algerien. Vorher hatten sich Portugal und Kroatien ein spannendes 16-Finale geliefert. Am Ende hat Portugal gewonnen 2:1. ARD-WM-Reporter Michael Küster.
5: Das Siegtor fiel in der 4. Minute der Nachspielzeit. 9 Minuten danach traf Kroatien zum vermeintlichen Ausgleich. Der Treffer wurde vom VAR aber wieder einkassiert. Portugal trifft am kommenden Montag auf Spanien. Der Europameister hatte zuvor die Muskeln spielen lassen beim 3:0 über Österreich. Die Mannschaft von Teamchef Ralf Rangnick ist damit ausgeschieden.
2: Und das steht heute noch an. Im Einzelhandel gibt es neue Warnstreiks auch in Hessen. Zwischen Frankfurt und Gießen sollen wieder Züge fahren. Das kaputte Stellwerk bei Kaben ist repariert. Und bei der Fußball-WM spielen am Abend Australien und Ägypten um den Einzug ins Achtelfinale. Das nächste HR3-News-Update gibt's in einer halben Stunde.
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0: Wir landen heute Mittag in Eschwege bei 23 Grad, Haiger im Landkreis 25, Rodenbach im Main-Kinzig-Kreis 26 Grad und im Kreis Darmstadt-Dieburg-Pfungstadt wird 27 Grad kriegen. Viel Sonne unterwegs, ein paar mehr Wolken heute Mittag über Nordhessen, bleibt aber trocken.
2: Damit ihr gut ankommt, jetzt das Neueste aus dem HR3-Verkehrszentrum. Da haben wir nur die A49 Kassel-Gießen. Da hat ja gestern Abend ein LKW gebrannt. Zwischen Baunatal-Mitte und Baunatal-Süd ist die rechte Spur gesperrt. 2 Kilometer Stau, da laufen noch die Bergungsarbeiten. Der Nikolai ist der Wehrführer von der Feuerwehr in Baunatal, hat den Laster noch im Blick.
7: Das Problem an der Sache ist dabei, aufgrund des Kühlanhängers, das sind gedämmte Wände, ist die Wärme reingezogen bzw. das Feuer reingezogen. Und das bereitet uns gerade noch ein bisschen Probleme, weil dort auf der Außenwand quasi noch Wärme drin ist, wo wir jetzt versuchen, das zu kühlen.
2: Ja, das ist aber bei dem Nikolai in besten Händen und ihr anderen kommt alle gut an.
8: 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Vielleicht ist es deins. Denn du triffst jetzt die Hit-Entscheidung.
0: Hier winkt schon mal das Wochenende.
2: Und nur weil Sommerferien sind, heißt es nicht, dass wir nicht trotzdem jeden Morgen um 7:15 irgendwo anrufen. Ne?
0: Hallo? Hallo, hallo?
9: Da ist niemand dran.
0: Ja. Doch, da ist jemand.
2: Ja, hallo, ja.
0: Eine lange Leitung.
2: Du denn nix?
0: Hier ist die HR3 Morning Show. Hier sind Tanja und Tobi. Wer bist du denn?
9: Ah, hallo, guten Morgen. Hier ist die Johanna aus Wetterode.
2: Hallo.
0: Johanna, wo steckst du denn gerade?
9: Ich stecke gerade vor meinem Spiegel, mache mich fertig und wollte gerade zur Arbeit.
0: Johanna, gefällst du dir?
9: Ja, natürlich.
0: Das ist sehr schön.
2: Uns auch.
0: Ja, Johanna, da gibt es jetzt noch musikalisch was Schönes dazu, weil optisch haben wir schon alles. Du entscheidest jetzt, mit welchem Hit ganz Hessen in diesen Tag startet.
9: Ja, super. Kid Rock All Summer Long.
0: Kid Rock All Summer Long, na klar. Tipptopp.
9: Ja, prima. Vielen Dank. Ich wünsche euch einen schönen Tag.
0: Dir auch.
9: Und schöne Grüße an meine Arbeitskollegin. Ich bin gleich da.
10: Wird ausgerichtet.
0: Wie heißt deine Kollegin?
9: Das ist die Sabrina, die Daniela und die Birgit.
0: Wo arbeitest du denn?
9: Bei GLS.
0: Ah ja, super.
9: In
0: sehr gut.
9: Neuenstein.
0: Dann bis einen wunderschönen Tag. Möge er so schön werden, wie du schon bist.
10: Oh.

0: Guten Morgen und willkommen in eurer HR3 Morning Show. Es ist Freitag, der 3. Juli.
1: Jetzt haben wir die erste Sommerferienwoche schon so gut wie rum, gell?
0: Ja.
1: Ist auch schon krass.
0: Ja.
1: War die mit dem Zug unterwegs so?
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3: Wenn der Harndrang im Zug zunimmt, dann musst du dich an einen dunklen Ort wagen, ähnlich wie das Bermuda-Dreieck oder Mordor, auf die Zugtoilette. Und du versuchst mit dem Ellbogen die Klinke zu drücken, um nichts zu berühren, drin bloß nicht einatmen, schnell die Klobrille mit Papier auslegen, dann trotzdem nicht hinsetzen, sondern du begibst dich in so eine absurde Halbhockposition. Übrigens, kleine Fantasieübung zwischendurch. Jetzt einfach mal dran denken, wie der Chef oder die Chefin in so einem Moment aussieht. Wer es geschafft hat, muss dann nur noch Hände waschen mit den 10 Tropfen, die aus dem Hahn träufeln, und dann mit dem Papierhandtuch wieder die Klinke drücken und raus. Also für einen Zugtoilettenbesuch und für die Klobrille gilt gleichermaßen, man macht was durch.
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0: Hier ist eure Morningshow. Das wird ein ganz schöner Sommertag. Die Sonne ist da. Wärme heute nicht ganz so brutal. 23 bis 27 Grad. Am Nachmittag über Nordhessen ein paar Wölkchen mehr. Bleibt aber wahrscheinlich heute durchgehend trocken.
1: Ein Kilometer Stau auf der A49 Richtung Gießen. Nachdem da gestern Abend der LKW gebrannt hat, laufen jetzt Bergungsarbeiten zwischen Baunatal Mitte und Baunatal Süd. Das ist Tobis Schuh.
0: Mein rechter Schuh. Ja. Ich habe überlegt, ich könnte als DJ vielleicht so als Scratcher irgendwie.
1: Du könntest als DJ. Also Tobis neuer rechter Schuh. Also ja. Er hat zwei neue Schuhe, aber der rechte.
0: Nur der rechte quietscht, ja.
1: Und das Schöne ist, dass ihr wirklich viele Tipps habt. Also von WD-40 über Babypuder, Backpulver, Natron oder auch für eine Stunde ins Gefrierfach legen, war alles dabei bisher.
0: Und ja, die Schuhe sind schon bezahlt.
1: Ja.
0: Weil viele sagen, das wäre quasi daran nichts. Ne? Also sind sie.
2: Guten Morgen, Daniel. Guten Morgen, Tobi. Hier ist der Markus Mittelhessen. Jo, ich habe eine super Idee, was den quietschenden Schuh angeht.
1: Okay.
2: Der Tobi nimmt seine Doppelaxt, kommt nach Polheim, dann fahren wir oben bei uns auf den Platz, nageln den Schuh an das Target und dann werfen wir mit der Axt da drauf. Dann quietscht er auf keinen Fall mehr.
1: Da hat er aber recht. Dann quietscht er auf keinen Fall mehr.
0: Marc, wir nehmen das mal auf in die Liste der problemverstärkenden Lösungsansätze.
1: Dann brauchst du ja einen neuen rechten Schuh.
0: Ja, also aber erstmal nicht zerstören, die Idee.
1: Wir sind da ja auch für alles offen und empfänglich.
0: Und vielleicht gelingt es ja dann doch, dass wir, wenn sie anfangen zu arbeiten,
1: dir den
0: einen
1: Schuhmacher
0: hier nochmal rankriegen. Gleich für euch. Das ist einfach wirklich eine super Nummer. Der Remix eines damals schon großen Hits. Wonderful Life 25.
1: Und einmal zum Mitsingen Blondie. Maria und Wonderful Life, das ist echte Abwechslung.
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0: Leute, wisst ihr was? Wir machen einfach weiter.
1: Der Sommer ist ja auch noch lang.
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0: Es ist der 3. Juli, ein großer Tag für die Popgeschichte, Taylor Swift und die New Yorker Polizei.
1: Taylor Swift heiratet heute im Madison Square Garden. Streng geheim. Wir haben schon von unserer H3-Korrespondentin Giselle Uecker in New York gehört. Es gab gestern ein Probedinner, klar. Es wird alles getan, damit es keine ungewollten Fotos gibt. Und diese geheime Hochzeit ist gar nicht mehr geheim.
0: Eine Sache haben wir radikal unterschlagen, nämlich wen sie heiratet. Das ist Travis Kelce, der Footballer. Hat man da in den letzten Tagen was gehört? Ist alles gut in der Beziehung da, wenn sie geheim Ja sagen sollten?
2: Na, ich würde sagen, ja. Alle hier in New York wünschen den beiden jedenfalls viel Glück und sagen, das ist doch ein nettes Pärchen. Zuletzt wurde Travis Kelce hier tatsächlich vor 2 Tagen ganz normal joggend durch New York Tribeca laufen sehen.
1: Muss in Anzug passen.
2: Muss in Anzug passen, ganz genau.
1: Ja. Okay, und die New Yorker Sicherheitsbehörden machen auch ganz geheim einen riesen Aufriss da und Absperrungen und so.
2: Ganz genau, und da ist auch schon geleakt worden, dass bestimmte Pläne für diese mysteriöse Großveranstaltung übertitelt ist mit Taylor Swift. Wedding.
0: Ach. Travis Kelce quält sich wie alle Bräutigame in einen Anzug. Die geheime Hochzeit ist streng geheim, wird aber stattfinden. Und das Konzept des Probedinners halte ich für ein sehr gutes. Vielen Dank nach New York. Wenn die beiden Ja sagen, hören wir uns wieder. Fast direkt vom Madison Square Garden. Unsere HR3-Korrespondentin Giselle Uecker. Danke dir.
2: Gerne.
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0: Also doch, was alle vermutet haben, Nagelsmann scheint Konsequenzen zu ziehen. Es ist 7:30.
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2: Mit Therese Tautz, guten Morgen. Bundestrainer Nagelsmann will nach Medienberichten zurücktreten. Dazu soll sich der 38-Jährige nach der Krisensitzung beim Deutschen Fußballbund gestern in Frankfurt entschieden haben. Die Fußballnationalelf war bei der WM im 16. Finale ausgeschieden. Viel Kritik für die Bundesregierung wegen der geplanten Verschärfungen bei Krankschreibungen. Opposition, Gewerkschaften, Ärzte und Patientenvertreter warnen vor überfüllten Praxen und zusätzlicher Bürokratie. Kanzler Merz und Vizekanzler Klingbeil haben die Pläne verteidigt. Die Mieten in den Großstädten sind in den letzten Jahren explodiert. Der Deutsche Gewerkschaftsbund verlangt von der Politik, mehr für bezahlbaren Wohnraum zu tun. Vize-Chef Körzel hat gesagt, es brauche mehr Investitionen und schärfere Regeln gegen Mietwucher. Und jetzt mehr Aktuelles aus unseren Regionalstudios.
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3: Die heißen Temperaturen kurbeln das Eisgeschäft kräftig an. In Europas größter Eisfabrik, der Magnum Ice Cream Company in Heppenheim, läuft deshalb rund um die Uhr Eis vom Fließband. Werksleiter Nikolaus Huber hat dem hr gesagt:
4: Man kann sich das so vorstellen, dass an Spitzentagen momentan über 300.000 Eise produziert werden. Und übereinander gestapelt ist es höher als der Mount Everest.
3: Aber er sagt auch, viel von dem Eis, was jetzt gegessen wird, ist schon im Winter produziert worden. Eine immer längere Eissaison, das soll weiter gestärkt werden mit neuen Investitionen. Seit kurzem gibt es neue Produktionslinien und ein neues Tiefkühllager ist in Planung. Anna Vogel, Heppenheim.
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0: Viel Sonne unterwegs, auf dem Weg Richtung Wochenende für euch und blauer Himmel. Zwischendurch aber auch ein paar Wolken. Am Nachmittag werden die über Nordhessen ein bisschen dichter. Wahrscheinlich heute trocken für alle. 20 Grad, relativ frisch im Upland. 27 Grad an Rhein und Main. Morgen mehr Sonne für Südhessen. Im Norden ein paar Wolken und vielleicht kurz mal ein bisschen Regen bei 21 bis 29 Grad. Ähnliches Bild am Sonntag. Der ist dann noch ein bisschen wärmer.
2: Straßen füllen sich langsam, damit ihr gut ankommt. Jetzt das Neueste aus dem H3-Verkehrszentrum. Die 5 Frankfurt-Darmstadt, Baustelle zwischen Langenwörfelden und Weiterstadt, 1 Kilometer Stau. Die A44 Kassel-Dortmund, die wird in einer halben Stunde gesperrt werden zwischen dem Dreieck Kassel-Süd und dem Kreuz Kassel-West. Wahrscheinlich bis 17 Uhr heute Nachmittag, da müssen sie Straßenschäden ausbessern. Dann auf der A49 Richtung Gießen, da hat gestern Abend schon ein LKW gebrannt. Zwischen Baunatal-Mitte und Baunatal-Süd ist die rechte Spur gesperrt wegen der Bergungsarbeiten und es stockt streckenweise auf der 60 Richtung Rüsselsheim zwischen dem Mainspitz-Dreieck und dem Rüsselsheimer Dreieck.
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0: Ich hatte ja schon viel, aber das hier wirklich noch nie. Ja. Neue Schuhe. Und sie sind bezahlt, will ich mal dazu sagen. Gell? Weil viele sagen immer, ja, wenn die Schuhe quietschen, dann sind sie nicht bezahlt. Doch.
1: Tobi behauptet, er hat bezahlt.
0: Hab ich.
1: Dennoch, also zumindest den linken hast du bezahlt, weil es quietscht ja nur der
0: rechte. Nur rechts,
1: rechte
0: ist
1: Schuh.
0: Ganz komisch. Ganz viele Tipps kamen schon von, wirf sie weg, bis zu mach mal Natronsalz oder Babypulver rein. Ja.
1: Jetzt haben wir endlich also den Profi am Telefon. Matthias Schuhmacher aus Niedernhausen. Du hast das Geräusch ja auch gehört. Was sagst du?
2: Knatzen, quietschen oder sowas habe ich schon viel gehört.
0: Ja.
2: Aber so ein Geräusch noch nicht. Die Behebung ist meistens nicht unbedingt kompliziert, aber das überhaupt zu finden.
1: Angenommen, ich würde jetzt Tobis rechten Schuh mitnehmen und bei dir in Niedernhausen vorbeibringen und dann würde ich in dir live vorquietschen. Würden wir dann der Sache näher kommen?
0: Oder muss das Original mit meinem rechten Fuß auch sein?
2: In der Regel ist es so.
0: Ja, cool. Okay.
2: Es würde höchstens funktionieren, wenn Tanja ihren Fuß da reinsteckt und beim Laufen es das gleiche Geräusch macht.
0: Ich weiß nicht, ob
2: aber
0: ich das
2: in
0: möchte.
2: Der Regel, in ja, der Regel bitte. Muss dieser Fuß in diesen Schuh
1: ja.
2: Und dann musst du das als Fachmann musst du das hören. Ob es beim Auftreten auftritt, ob es beim Abrollen
0: auftritt. Es ist beim Auftritt, es ist beim Hacken auftritt, tritt das Problem auf.
2: Da würde ich den Schuh reklamieren.
0: Ich merke schon, mit Babypulver kommen wir da nicht weiter.
2: Na, nix.
1: So auch nicht einfrieren, weil das war auch ein Vorschlag.
2: Habe ich noch nicht ausprobiert.
0: Ach, das machen wir mal. Kann der kaputt gehen, wenn man ihn einfriert, oder ist es egal?
2: Nö.
1: Dann
2: hätte ich gesagt, nee,
1: einfrieren.
0: Dann frieren wir den nochmal ein.
2: Ausprobieren kannst du das.
0: Ja, na klar.
2: Einfrieren. Aber ja. Da musst du ihn halt gefroren anziehen. Das ist, was willst du machen?
0: Ja, bei der Temperatur gar nicht so schlecht. Das probieren wir mal aus. Und wenn es nicht hilft, dann bringt dir die Tanja mal einen Schuh mit mir drin vorbei.
2: Alles klar.
0: Matthias, danke dir.
2: Gucken wir mal.
1: Also, ab.
0: Vierfach.
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0: Jetzt bin ich nochmal zurück, weil der zu kurz hängt. Ich war auf dem Weg gerade zum Gefrierschrank, um meinen rechten Schuh einzufrieren. Das sind auch Dinge, da hätte ich jetzt, ich sag mal, auch nicht gedacht, dass ich das nochmal mache. Aber
1: und gut. Damit willkommen in der HR3 Morning Show.
0: Ihr seid
1: willkommen
0: richtig.
1: Im Irrsinn.
0: Na klar. Wenn ihr gerade dazu kommt, es soll helfen, das Quietschen in einem Schuh zu beseitigen, in meinem rechten. Ob es klappt, erfahrt ihr in Kürze. Es ist 7:45 und das ist ein ganz schöner Freitag. Wir haben viel Sonne, wir haben viel blauen Himmel. Temperaturen sind ganz so brutal. 20 bis 27 Grad warm wird es. Ein paar Wolken kommen heute Nachmittag über Nordhessen rum, wahrscheinlich aber kein Regen.
1: Mal für eure Tagesplanung. In einer Viertelstunde wird die A44 gesperrt Richtung Dortmund. Und zwar zwischen dem Dreikassel Süd und dem Kreuzkassel West. Wahrscheinlich bis 17 Uhr heute Nachmittag. Da müssen sie Fahrbahnschäden wegmachen.
0: Es gab eine Zeitrechnung.
1: Ja.
0: Vor und nach einem Hit.
1: Ja, ist so.
0: Danach war er Teil der Familie und davor gab es ihn im Prinzip noch gar nicht. Und die Zäsur ist das hier. Aus dem Nichts in die Herzen und auf die Bühnen der Welt gesprungen. Ray Garvey damals noch mit Raymond Supergirl. Spielen wir gleich.
1: Und dazu das Brett von Kygo und Tina Turner. What's Love Got To Do With It und Supergirl, das ist echte Abwechslung.
0: Und dazu packen wir euch gleich noch was Neues von Madonna.
1: Freu mich.
0: Flieg gleich hier rein.
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0: wir mal zu einem anderen Supergirl. Die Mutter aller Popgöttinnen.
1: Toll.
0: Die Ikone ist tatsächlich zurück.
1: Madonna.
0: Ja.
1: Mein erstes Konzert. Das war die Who's That Girl Tour im Frankfurter Waldstadion.
0: Wir waren noch Kinder.
1: Boah, war das geil. Mein Papa war mit mir da. Alle haben mich beneidet. Und heute kommt's neue Album raus. Confessions 2.
0: Wir sind sehr gespannt. Wir hören jetzt was gemeinsam zum ersten Mal. Wir wissen auch nicht, wie es ist. Are you ready?
1: Ja!
0: So, könnt euch direkt danach mal melden, wie ihr es findet. Also Herzen auf, Ohren auf. Sehr gespannt. Madonna zurück jetzt hier mit Dance Theory. Premiere in eurer Morningshow.

0: Album von Madonna, das heute rauskommt, Confessions 2, ist das Dance-Teria. Das klingt ein bisschen wie ein Best of aller Madonna-Eras.
1: Ich liebe wirklich alles daran. Gut.
0: Ja, freuen wir uns sehr, was da noch so alles kommt. Schön, dass ihr dabei seid. Hier ist eure Morning Show. Hier ist HR3 am Freitag. Du.

0: mit Billy Idol geht's in diesen Freitag. Eine Minute nach acht.
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2: Mit Theresia Tautz. Guten Morgen. Wir starten mit einer Nachricht, die sich in den letzten Tagen schon angedeutet hat. Fußball-Bundestrainer Nagelsmann will nach dem frühen WM-Aus offenbar zurücktreten. Mehrere Medien melden, dass er das noch heute bekannt geben will. Die Entscheidung sei gefallen nach einem Krisentreffen gestern beim DFB in Frankfurt. Deutschland war am Montag im 16. Finale aus der WM ausgeschieden. Weiter sind dagegen Spanien, Portugal und die Schweiz. Sie haben ihre K.O.-Spiele am Abend und in der Nacht gewonnen. Längere Zeitverträge, keine telefonischen Krankschreibungen mehr. Die Reformvorschläge der Bundesregierung sorgen für Kritik. Bei Ärzten zum Beispiel wächst die Sorge vor überfüllten Praxen. Denn in Zukunft ist ein Attest wieder ab dem ersten Tag Pflicht. Merz verteidigt die Pläne. ARD-Hauptstadtkorrespondent Markus Sambale.
3: Merz sagte wörtlich, sie müssen nicht am ersten Tag in die Arztpraxis. Sie müssen vom ersten Tag an eine Arbeitsunfähigkeitsbescheinigung haben. Merz ließ aber offen, wie genau der Arbeitnehmer dann an das Attest kommen soll, wenn die Krankschreibung telefonisch nicht mehr möglich ist. Gesundheitsministerin Wagen hatte auch auf digitale Möglichkeiten wie die Videosprechstunde hingewiesen.
2: Mieten wird teurer. In den 40 größten deutschen Städten sind die Mieten in den letzten 10 Jahren um mehr als die Hälfte gestiegen. Das zeigen Zahlen vom Deutschen Gewerkschaftsbund. Negativer Spitzenreiter ist Berlin mit einem Plus von 77%. Im Schnitt kostet der Quadratmeter da im Moment 15 Euro. Deshalb fordert der DGB strengere Regeln gegen Mietwucher. Im Kreis Kassel wird jetzt eine der wichtigsten Autobahnverbindungen teilweise gesperrt. Die A44 an der Bergshäuser Brücke muss wegen Hitzeschäden saniert werden. HR3-Reporter Andreas Gerlach.
4: Durch die extreme Hitze der vergangenen Tage sind Spurrillen entstanden und die müssen weg. Zum Teil hätten sich die Rillen bis zu 10 Zentimeter gehoben. Ein echtes Problem, das wegen seiner Unfallgefahr so schnell wie möglich beseitigt werden müsse. Das hat die zuständige Autobahn GmbH mitgeteilt. Die Arbeiten an der Fahrbahn sollen im Idealfall bis zum Abend fertig sein.
2: Und das steht heute noch an. In Südfrankreich kämpfen hunderte Feuerwehrleute gegen schwere Waldbrände. Bundeskanzler Merz empfängt die Staats- und Regierungschefs aus den baltischen Staaten. Und es sind wieder Warnstreiks im Einzelhandel, auch bei uns in Hessen. Das nächste HR3 News Update in einer halben Stunde.
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0: Erste Woche Sommerferien ist schon rum. Wir gehen in den Freitag. Martin, wie wird der und wie wird das Wochenende?
6: Also heute der Freitag wird richtig, richtig angenehm. Sonne, ein paar Wolken, ein angenehmer Sommerwind, der vielleicht auch mal ein bisschen ruppiger weht. Aber sonst eigentlich nichts wehtut. Die Temperaturen auch nicht. Nachher können die sich sehen lassen. Mit bis zu 27 Grad wird es sommerlich warm. Und dann eben das Wochenende, eine kleine Spur wechselhafter, sind wieder mehr Wolken unterwegs. Mhm. Morgen Vormittag und am Sonntag gibt's Regenschauer. Dazwischen aber Sonne und es bleibt warm, im Norden bei euch ein bisschen frischer, im Süden bei euch ein bisschen sommerlicher.
2: Damit ihr gut ankommt, jetzt das Neueste aus dem A3-Verkehrszentrum. Die A5 Richtung Darmstadt zwischen Langenmerfelden und Weiterstadt, Baustelle, 2 Kilometer Stau. Und habt ihr es gerade gehört bei Theresia in den News, die A44 in Richtung Dortmund ist jetzt gesperrt. Ach guck, erst ab 8:30. Es verzögert sich ein bisschen. Aber bis heute Abend, Hitzeschäden werden da beseitigt. Unfall auf der A45 Gießen-Aschaffenburg zwischen Karlstein und Mainhausen, 2 Kilometer Stau. Die 49 Richtung Gießen, da ist zwischen Bornatal-Mitte und Bornatal-Süd noch immer die rechte Spur gesperrt wegen Bergungsarbeiten. Hat gestern Abend ja der LKW gebrannt, 2 Kilometer stockt's. Streckenweise stockend auf der A60 Richtung Rüsselsheim zwischen dem Mainspitz-Dreieck und dem Rüsselsheimer Dreieck. Und im Landkreis Limburg-Weilburg ist die Landstraße zwischen Orlen und Beuerbach nach einem Unfall in der Kreuzung in beiden Richtungen gesperrt. Fahrt da weit drumrum.
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0: Auf dem Weg in die Morgensonne an eurer Seite unser Meteorologe Martin Gutz.
6: Guten Morgen.
0: In den Nachrichten Theresia Tautz.
2: Schönen guten Morgen. Ich bin Tanja Rösner.
0: Und ich bin Tobi Kamera.
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4: Ach, war das Weinfest wieder schön.
5: Lass uns schnell das Gläserpfand holen. Die Buden machen zu.
4: Na, so schnell schließen die Hessen nicht.
5: Ja, die Bude hat geschlossen.
4: Dann gehen wir da drüben ab.
5: Auch geschlossen.
4: Die da noch nicht.
5: Entschuldigung, wir wollen die Gläser abgeben.
6: Schon geschlossen.
4: Opa, du in der Weinbude?
6: Ich vertrete den Besitzer, einen Kumpel. Man kann es Gefallen nennen.
5: Nett von dir.
6: Nicht ich, er ist gefallen. Kein Wunder, nach 3 Flaschen Riesling.
4: Oh, okay. Einmal bitte Pfand zurück.
6: Kasse ist zu.
5: Dann mach sie doch noch mal kurz auf.
6: Nach Geschäftsschluss wäre das Einbruch.
4: Opa, wir sind deine Familie.
6: Vetternwirtschaft ist der Tod jedes Unternehmens.
4: Jetzt reicht's.
5: Wir nehmen die Gläser mit, fertig.
6: Siehst du? Deshalb nehmen wir Pfand, weil ständig Leute Gläser mitnehmen.
4: Tanja, bringst du ihn um oder ich?
5: Ja, mach du, ich hab ja Gläser in der Hand.
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0: Die Sachen scheinen sich dann doch zu verdichten heute früh an diesem Freitag. Es ist 7:45. Nach dem WM-Aus scheint es, so klingt es jedenfalls heute früh, langsam eng zu werden für Julian Nagelsmann und vielleicht ist sogar schon rum. Tim Brockmeier, für uns ganz nah am DFB, was wissen wir denn?
1: Ah, die berühmten Spatzen, die pfeifen von den Dächern. Ne? Also es ist noch nicht offiziell, es wird noch hart spekuliert, aber wir wissen, ich weiß, dass es um 10 Uhr gegen 10 Uhr vom DFB eine Stellungnahme geben soll.
2: Ach, ja.
1: Und es spricht wohl tatsächlich alles dafür, dass man Julian Nagelsmann davon überzeugen konnte, zurückzutreten.
2: Wow.
1: Also es gab ja gestern eine Krisensitzung im DFB in Frankfurt und da hat man ihm ganz klar gesagt, hör zu Junge, damit du einigermaßen sauber aus der Nummer rauskommst, sagst du, ich habe mich jetzt doch entschieden zurückzutreten, dann müssen wir dich nicht rausschmeißen, dann wird es keine Schlammschlacht und so scheint es wohl zu kommen.
3: Das ist alles ganz, ganz freiwillig, guck mal da. Und so wie es aussieht, wird es dann ja wohl Jürgen Klopp, oder?
1: Auch da sind wir wieder bei den Spatzen, also es spricht sehr, sehr viel dafür, hat sehr viele Fürsprecher beim DFB, aber das wird wohl noch ein bisschen dauern. Wir dürfen nicht vergessen, der ist in den USA drüben bei der WM als TV-Experte. So, und dann ist der DFB ein großer Tanker mit vielen Gremien, die darüber entscheiden müssen, wer wird neuer Bundestrainer, wie viel Geld nehmen wir in die Hand. Also bis das feststeht, ob es Kloppo am Ende wirklich wird.
3: Okay.
1: Und er wohnt ja in Wiesbaden, immer nur aus der Nachbarschaft, hier rüberfahren muss zum DFB als Bundestrainer. Da müssen wir uns noch ein bisschen gedulden.
0: Wenn aus der ganzen Spatzenpfeiferei von den Dächern dann Wahrheiten werden, hört ihr das sofort hier bei uns um 10 Uhr, also die angekündigte Pressemitteilung. Tim Brockmeier immer ganz, ganz nah dran am DFB, hört er dann hier bei uns in HR3.
3: Wir haben eine gesperrte 44 Richtung Dortmund zwischen dem Dreieck Kassel Süd und dem Kreuz Kassel West bis heute Abend. Da werden Hitzeschäden ausgebügelt.
0: Wir haben Sonne und wir haben Hits. Worte stimmen. Dermot Kennedy, Power Over Me gleich.
3: Und dazu gibt's Katy Perry. Das ist echte Abwechslung.
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0: quietscht immer noch, gell?
1: Aber nur der rechte.
0: Ja. Tobi hat einen quietschenden rechten Schuh. Das Tolle ist, dass ihr die besten Tipps habt, was man dagegen machen kann oder mit.
2: Also aus Sicht des Zuhörers könntest du eigentlich Musik machen. Könntest noch Gitarre dazu nehmen und dann ein Lied trällern und dabei laufen.
3: Gute Morgen, liebe Tanja, lieber Tobi. Nimm doch das Quietsche einfach auf und mach schön Lied draus.
0: So, jetzt pass auf.
4: Ja.
0: Du hast ja gestern gesagt, du bist jetzt eine One-Man-Marching-Band.
4: Ja.
0: Ich hab was für dich.
4: Was denn?
0: Jetzt wird's perfekt.
4: Was?
0: So, pass auf, ich hab Gaffer-Tape.
4: Ja.
0: Ja, Gaffer-Tape, so. Du musst jetzt mal zu mir herkommen mit deinem quietschenden Schuh, weil ich habe eine Kinderfahrradhupe.
4: Ja.
0: Die gaffern wir dir jetzt mal.
5: Unter den
0: Schuh, genau. Ja. Damit du dann beim Marschen auch wie rum, so, gell?
5: Ja.
0: So,
5: ja.
0: Die gaffern wir dir jetzt, Moment, unter den Schuh.
5: Ja.
0: Und dann kannst du, dann bist du die One-Man-Marching-Band. Brauchst du noch einen Streifen Gaffer oder
5: ja,
0: hältst?
5: Ja, mach nochmal einen.
0: Ich mach nochmal einen, doppelt gemoppelt hält ja besser. Hoffentlich trötet sie jetzt noch. Habe ich gestern noch für dich gekauft.
5: Ehrlich?
0: Ja! Ja!
2: Ich kann nicht mehr.
5: Das ist wie bei einer Entenfamilie irgendwie in der Nähe wäre, gell? Wenn ihr mich sucht, ich bin auf der Zeil. Ich bin eine Marching Band, die jetzt aus dem Studio rennt.
2: Ich sterbe.
5: Hallo.

0: Mit Shibuzi geht's in den Freitag. Es ist der 3. Juli, 8:30.
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2: Mit Theresia Tautz, guten Morgen. Fußball-Bundestrainer Nagelsmann wird nach dem frühen WM-Aus offenbar noch heute seinen Rücktritt erklären. Mehrere Medien melden, dass Nagelsmann nach einer DFB-Krisensitzung gestern in Frankfurt zu der Entscheidung gekommen sei. Bundeskanzler Merz weist die Kritik an den geplanten Änderungen bei den Krankschreibungen zurück. In der ARD hat er gesagt, mit der Rückkehr zur alten Regelung könnten die hohen Krankenstände sinken. Vor der Corona-Pandemie sei das schließlich ganz normal gewesen. Im Einzelhandel sind neue Warnstreiks geplant, mitten in den laufenden Tarifverhandlungen. Die Gewerkschaft Verdi ruft in ganz Deutschland tausende Beschäftigte auf, nicht zu arbeiten. Gleichzeitig laufen Kundgebungen auch in Wiesbaden. Und jetzt mehr Aktuelles aus unseren Regionalstudios.
1: Zwischen Mainspitz, Klosterlorsch und Elseberg. 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
3: Was lässt sich erforschen und zusammentragen über die Geschichte des Klosters Lorsch? Um das herauszufinden, haben 17 Lorscher Bürger vor genau 100 Jahren einen Heimatverein gegründet. Heute Abend feiert der Heimat- und Kulturverein großes Jubiläum. Dabei wird deutlich, der Verein hat den Blick auf das Kloster Lorsch, das ein UNESCO-Welterbe ist, entscheidend geprägt. Aber inzwischen stemmt der Heimat- und Kulturverein noch weit mehr Projekte. Zur Geschichte von Lorsch gehört nämlich auch zum Beispiel der Tabakanbau, den Vereinsmitglieder bis heute betreiben und über ihn berichten, auch im Lorscher Tabakmuseum. Auch um den Pfingstrosengarten kümmert sich der Verein. Anna Vogel, Lorsch.
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0: Blauer Himmel mit leichter Wolkenbegleitung. Die werden heute Mittag über Nordhessen ein bisschen dichter sein. Bisschen diesig hier und da, aber immer wieder auch sattes Blau für euch am hessischen Himmel. Wird ganz angenehm bei 23 bis 29 Grad heute. Morgen mehr Sonne über Südhessen. Im Norden die Wolken ein bisschen dichter. Vielleicht ganz kurz mal ein Schauer zwischendurch bei 21 bis 29 Grad. Sonntag kratzen wir dann wieder an den 30.
2: Damit ihr gut ankommt, jetzt das Neueste aus dem H3. Verkehrszentrum. Vorsicht auf der auf der A66 Frankfurt-Wiesbaden am Nordwestkreuz Frankfurt auf der Verbindung zur A5 Richtung Kassel ist ein Fahrradfahrer unterwegs. Hoffentlich hat er so eine schöne Hupe wie du. Ja, danke. Vorsicht auf der A67 Richtung Darmstadt zwischen dem Firnheimer Dreieck und Lorsch eine Schaufel. Die 44 ist gesperrt in Richtung Dortmund bis heute Abend. Zwischen dem Dreieck Kassel Süd und dem Kreuz Kassel West an der Bergshäuser Brücke beseitigen sie Hitzeschäden. A45 Gießen-Aschaffenburg zwischen Karlstein und Mainhausen. Unfall, 3 Kilometer Stau. A49 Kassel-Gießen zwischen Bornatal Mitte und Bornatal Süd ist die rechte Spur gesperrt, nachdem da gestern Abend der Laster gebrannt hat. 2 Kilometer stockend. Und im Landkreis Limburg-Weilburg ist die Landstraße zwischen Olen und Beuerbach nach einem Unfall in der Kreuzung gesperrt. In beiden Richtungen. Fahrt weit drumrum.
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0: eure Morningshow. Es ist Freitag und der größte Popstar der Welt im Moment, Taylor Swift, heiratet heute, aber es darf niemand wissen.
1: Größte Geheimhaltung, trotzdem wissen wir ungefähr alles gefühlt. Also, es wird geheiratet in einem Schloss im Madison Square Garden. Ja, das steht da normalerweise nicht. Ja, das haben sie angeblich da aufgebaut und seit gestern ist in New York wahrscheinlich Ausnahmezustand.
0: In der Heimat der Hochzeit unserer HR3-Korrespondentin Giselle Uecker. Wie geheim ist denn das noch in dieser Stadt?
2: Also ich glaube, es hat jetzt auch der Letzte in New York mitbekommen, dass Taylor Swift heiraten soll im Madison Square Garden. So geheim ist es nicht mehr.
1: Okay. Und da campieren jetzt seit 2 Tagen die Fans vor Madison Square Garden oder ist alles abgesperrt?
2: Nein, erstaunlicherweise nicht. Ich war vor ein paar Stunden extra für unser Gespräch nochmal da und habe geguckt. Also es ist ja so, dass am Vorabend jetzt der großen Hochzeitsfeierei ein Probedinner dort stattgefunden hat. Man hat auch schon, man hat gesehen, wie am Eingang, an einem der Eingänge ein Zelt aufgebaut wurde und da sind dann tatsächlich so Luxus-SUVs vorgefahren mit abgedunkelten Scheiben und haben dann offensichtlich Leute da unentdeckt rein und rausgefahren. Und dann habe ich gedacht, okay, da müssen doch ein paar Swifties unterwegs sein. Aber tatsächlich musste man die ganz schön suchen. Also viele Gruppierungen oder so, die da irgendwie ganz offensichtlich extra hingepilgert sind, habe ich nicht gesehen. Menschenmassen auch keine. Man muss dazu aber sagen, es sind auch gerade aktuell fast 40 Grad in New York City. Mhm. Ich glaube, denen ist es gerade einfach zu heiß.
0: Zum Thema Geheimhaltung nochmal. Das ist ja ein bisschen so, als wenn man 100 Elefanten durch ein Dorf treibt und sagt, nein, niemand will hier einen Zirkus fahren. Nein. diese Feier, die geheime. Ist das dann irgendwann eine offizielle, nicht mehr geheime, oder ist das wirklich so die Familienfeier? So Familie und Freunde, wie man so heiratet halt so.
2: Also ich glaube, offiziell bestätigen wird Taylor Swift da gar nichts, bis die Feier dann auch von der Bühne gegangen ist. Aber ich glaube, es geht ja vor allem darum, dass keine Fotos gemacht werden, dass sie sicher ist. Und deswegen eben der Madison Square Garden, da ist die New Yorker Polizei ist total gewohnt, immer wieder bei Großveranstaltungen diesen Bunker sozusagen sicher zu halten. Ja. Man kann da nicht mit Drohnen drüber fliegen und fotografieren, auch nicht mit Helis. Auch die Fotografen, egal wie groß das Objektiv, können keine Fotos machen, denn Taylor Swift will ganz sicher das erste Foto und das perfekte Foto von ihrer Hochzeit selbst posten.
0: Es sei ihr wirklich gegönnt. Ihr Zukünftiger übrigens joggt im Moment in New York, um in den Anzug zu passen. Wer kennt es nicht?

0: sind wir denn da gelandet?
1: Ja, dein rechter Schuh.
0: Das ist mein rechter Schuh. So, der quietscht. Jetzt haben wir 1,5 Tage lang wirklich viel versucht, dieses Geräusch zu beseitigen.
1: Ihr hattet ja tolle Tipps.
0: Ja.
1: Babypuder, Natron, Schuh wegschmeißen. Meißen, einfrieren, bringt ja all nichts.
0: Ja, und jetzt hat Tanja den fantastischen Versuch unternommen, wenn man es schon nicht wegkriegt.
1: Ja, ich habe gedacht, wenn wir dir zum Beispiel eine Kinderfahrradtupe unter den Schuh tapen, dann ist das Quietschen dein kleinstes Problem, weil dann bist du ja die Marching Band. Ja.
0: Das ist wie bei einer Entenfamilie irgendwie in der Nähe mir, gell? Wenn ihr mich sucht, bin auf der Zeil. Ich bin eine Marching Band.
2: Hier ist die Anja. Es macht einfach immer wieder Spaß, euer Sender zu hören. Und wenn ihr zwei euch so kappelt und euch freut übers Leben. Einfach super. Ciao.
1: Wenn du jetzt heute Nachmittag zum Beispiel mit der Kinderfahrradhupe und dem Schuh
0: ja.
1: einkaufen gehst.
0: Ja.
1: Super.
0: Ja.
1: Wursttheke, Fleischtheke, Käse.
0: Dann Ringe Fleischwurst.
1: Ja.
0: Und habt ihr noch was da von dem
1: Gouda.
0: Gouda? Und dann nehme ich noch mal von dem Prosciutto.
1: Ja.
0: 100 Gramm, ja.
1: Ist doch super.
0: Wie sagt man?
1: Dank mir später.
0: Blauer Himmel, Sonne für euch, ihr Lieben. Man möchte jubeln.
1: Oh Gott.
0: Bis 29 Grad sind mit Anlauf an diesem Wochenende drin. Vielleicht kratzen wir irgendwann mal an den 30 Grad. Wolken auch nicht ganz ausgeschlossen. Ab morgen kann es ganz kurz mal über Nordhessen ein paar Regenschauer gehen.
1: Unfall auf der A45 Richtung Aschaffenburg. Zwischen Karlstein und Mainhausen werdet ihr über den Standstreifen geleitet. 3 Kilometer Stau.
0: Gleich für euch. Alle Farben. Baby, goodbye.
1: Und es ist einfach so gut von Bryan Adams. Run to you and baby goodbye. Ich wusste, ich würde es schnell bereuen. Das ist echte Abwechslung.
0: Wenn der Bryan run to you, wenn er rennt, ne?
1: Ja, ja.
0: So klingt es dann, ja.
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0: Also schön muss es auch sein, habe ich das richtig verstanden?
1: Ich mich irritiert schon die Frage. Bringst du sonst hässliche Souvenirs mit?
0: Nein, aber also vor allem, nein.
1: Bitte?
0: Nee, nur schöner.
1: Tobi ist wieder unterwegs. Er dreht eine neue Staffel. Tobis Städtetrip fürs HR-Fernsehen. Deswegen ist er nächste Woche auch nicht da. Ihr macht euch morgen direkt los, gell?
0: Morgen früh starten wir in Mainz am Möhneburg, Mainz-Kostheim und Mainz-Kastel. Direkt am wunderschönen Rhein. Und jetzt hätte Tanja gerne ein Mitbringsel. Das Schöne ist also, ist es ein Hitbringsel. So, jetzt brauche ich mal eine Idee. Was gibt's da denn Schönes, was man mitbringen könnte? Wir haben ja wenig Zeit, dann kann ich quasi zielorientiert direkt da los.
1: Also wohnt ihr in Mainz-Kastel, Kostheim oder am Möhneburg und sagt, Tobi, wenn du bei uns bist, geh in den Laden oder mach dies und das, Töpfer dort, das und das und bringst der Tanja mit.
0: Töpfer, ne?
1: Ich wusste, dass das jetzt kommt. Ja, es soll aber.
0: Nur mal angenommen, ich würde dort am Strand des Rheins niederknien und dir einen Schluck Rheinwasser mitbringen wird. Du guckst jetzt nicht so.
1: Da muss ich mir kurz drüber Gedanken machen.
0: Oder ihr habt eine Idee, die fast so schön ist.
1: 069 155 4x3.

0: Snow Patrol Chasing Cars bringen uns in den Freitag. Es ist 9 Uhr.
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2: Mit Theresia Tautz. Schönen guten Morgen. Fußball-Bundestrainer Nagelsmann will nach dem frühen WM-Aus offenbar zurücktreten. Mehrere Medien melden, dass er das Ganze heute offiziell machen will. HR3-Sportreporter Tim Brockmeier.
3: Wir wissen, dass es gegen 10 Uhr vom DFB eine Stellungnahme geben soll. Es gab ja gestern eine Krisensitzung im DFB in Frankfurt und da hat man ihm ganz klar gesagt, hör zu Junge, damit du einigermaßen sauber aus der Nummer rauskommst, sagst du, ich habe mich jetzt doch entschieden zurückzutreten, dann müssen wir dich nicht rausschmeißen, dann wird es keine Schlammschlacht und so scheint es wohl zu kommen.
2: Viel Kritik und wenig Lob am Reformpaket der Bundesregierung. Diskussionen gibt es vor allem um die Rückkehr zur Krankschreibung am ersten Tag. Gewerkschaften sind davon nicht begeistert. ARD-Reporterin Lisa Bertram.
4: Mit der Regel würde man den Mitarbeitern unterstellen, dass sie gar nicht wirklich krank sind und quasi nur blau machen. Und Vertreter von Hausärzten, die befürchten, dass bald Millionen Leute denen die Praxen einrennen, obwohl das medizinisch gar nicht nötig ist. Und Kanzler Merz, der hat gestern die Kritik zurückgewiesen. Der hat auch gesagt, dass Betriebe mit eigenen Regeln auch davon abweichen können. Es könnte also je nach Arbeitgeber sein, dass alles so bleibt, wie es ist. Aber offiziell soll die Regel bald sein, Krankschreibung ab Tag 1.
2: Die Mieten in den Großstädten sind in den letzten Jahren explodiert. Der Deutsche Gewerkschaftsbund sagt 50% mehr als noch vor 10 Jahren. Der DGB verlangt von der Politik, mehr für bezahlbaren Wohnraum zu tun. Vizechef Körzel sagt, es brauche mehr Investitionen und schärfere Regeln gegen Mietwucher. Shoppen gehen könnte heute schwierig werden. Im Einzelhandel wird gestreikt, auch hier in Hessen. Aufgerufen hat die Gewerkschaft Verdi wegen der aktuellen Tarifverhandlungen. Verdi fordert 7% mehr Geld. In mehreren Städten sind auch Kundgebungen geplant, unter anderem in Wiesbaden. Ab heute sollen wieder Züge zwischen Frankfurt und Gießen fahren. Die Bahn hat mitgeteilt, dass das kaputte Stellwerk bei Kaben wieder repariert ist. HR3-Reporterin Anne-Katrin Hochstratt.
5: Vergangene Woche Dienstag hatte ein Kabelbrand bei Kaben das Stellwerk beschädigt. Daraufhin konnten zwischen Friedberg und Bad Vilbel über eine Woche lang keine Züge auf der normalen Strecke fahren. Stattdessen mussten viele mit dem Bus fahren. Die Deutsche Bahn hat erklärt, jetzt sei alles repariert und die Züge können planmäßig wieder fahren.
2: Das nächste HR3 News Update gibt's hier wieder in einer Stunde.
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0: Willkommen in diesem Freitag. Die erste Sommerferienwoche liegt hinter uns. Gucken wir mal nach vorne. Was kommt da auf uns zu, Martin?
7: Eigentlich angenehmes Sommerwetter, aber du merkst schon, das Wort eigentlich steckt da so ein bisschen drin. Und das heißt, jetzt am Wochenende wird es eine Spur wechselhafter als bisher, weil ein paar Schauerwolken kommen. Vor allem der Sonntag wird ab und an nass. Also wir brauchen Regen ab und zu. Ist kein Dauerregen, weil zwischendurch kommt die Sonne raus. Genauso morgen am Samstag. Mhm. Der Vormittag wird ein bisschen nass, der Nachmittag ordentlich. Nordhessen hat nicht ganz so die Wärme. Südhessen bleibt mit 25, 28 Grad schön warm. Und genauso geht es in die nächste Woche. Also insgesamt bleibt uns das Sommerwetter erhalten.
2: Damit ihr gut ankommt, jetzt das Neueste aus dem H3-Verkehrszentrum. Vorsicht auf der A5 Richtung Kassel, Höhe Grünberg, LKW-Unfall auf der rechten Spur. Auf der A66 in Richtung Wiesbaden, zwischen Miquelallee und Ludwig-Landmann-Straße in Frankfurt, verlorene Ladung. Die A44 ist gesperrt Richtung Dortmund, zwischen dem Dreikassel Süd und dem Kreuz Kassel West bis 17 Uhr. Wahrscheinlich, da werden Hitzeschäden ausgebessert. Unfall auf der A45 Richtung Aschaffenburg zwischen Karlstein und Mainhausen. 3 Kilometer Stau. Ihr werdet über den Standstreifen geleitet. Und gestern Abend hat schon ein LKW gebrannt auf der A49 Richtung Gießen. Jetzt laufen die Bergungsarbeiten. Deswegen ist zwischen Baunatal Mitte und Baunatal Süd die rechte Spur gesperrt.
0: Lassen Sie uns durch, wir wollen zum Wochenende. An eurer Seite ist unser Meteorologe Martin Gutz.
7: Einen schönen guten Morgen.
0: In den Nachrichten Theresia Tautz.
2: Guten Morgen, ich bin Tanja Rösner.
0: Und ich bin Tobi Kämmerer.
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0: Guten Morgen, es ist Freitag, es ist Wochenende. Hier ist eure HR3 Morning Show.
1: Am Wochenende ja Klassiker, der Flohmarktbesuch. Es gäbe hier Tipps vom Profi.
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3: Lektion 1, sei sehr vorsichtig bei Begriffen wie Retro oder Vintage. Das heißt in der Regel einfach nur alt. Lektion 2, checke die Ware sehr genau, wenn der Händler sagt,
4: das ist noch top in Ordnung.
3: Dann sagt der das wahrscheinlich auch über einen Toaster ohne Kabel und ein Puzzle mit 742 Teilen. Lektion 3, checke die Aussagen des Verkäufers auch auf Logik.
4: Das ist vom LKW gefallen, aber nagelneu. Das ist das ganz neue iPhone 2.
3: Und Lektion 4, checke für dich persönlich, was du wirklich dringend brauchst und kaufe wirklich nur das.
5: Schatz, ich habe gar nichts Besonderes gefunden beim Flohmarkt. Ich habe jetzt wirklich nur hier 500 FFP2-Masken gekauft, falls irgendwann noch mal Corona ausbricht, und einen Wickeltisch, falls wir irgendwann mal Kinder kriegen.
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0: Das ist schon der Wahnsinn. Den muss man wieder anrufen. Mein Kumpel Jens hat sich früher 3 Wochen freigenommen, hat sich ein Trimm-Dich-Rad zu Hause ins Wohnzimmer gestellt, die Scheiben verdunkelt und hatte so Landkarten von Frankreich und ist quasi parallel die Tour de France mitgefahren.
1: Wir müssten nochmal über deinen Freundeskreis reden.
0: Ja, der ist toll.
1: Komischen Umgang hast du.
0: Sich fantastisch. Morgen geht's wieder los.
1: In Barcelona, gell?
0: Ja.
1: Härtestes, bekanntestes Weltrennen der Rad, genau.
0: Genau.
1: Radrennen der Welt.
0: Die Tour de France startet die Legende unter den Radrennen mit einer Legende aus Hessen am Start, John Degenkolb.
2: Liebe Tanja, lieber Tobi, ich möchte euch ganz herzlich grüßen und ich hoffe, dass ihr alle eure Zuhörer dazu animiert, mir ganz fest die Daumen zu drücken. Ich werde mir hier jetzt 3 Wochen lang die Zähne aufeinander beißen und ganz viel quälen.
1: Ja.
2: Mit eurer Unterstützung schaffe ich das bis Paris.
1: Toll, 3 Wochen lang quälen.
0: Zum 11. Mal ist der mit dabei. Es wird wahrscheinlich seine letzte Tour de France sein.
1: Ja.
0: Wir drücken die Daumen ganz Hessen, dass das eine schöne wird.
1: Einmal Vorsicht, wenn ihr unterwegs seid auf der A4 zwischen Friedewald und Bad Hersfeld, liegt eine Metallstange auf der linken Spur.
0: Sonne haben wir. Zwischen 23 und 27 Grad und Hits. Mag ich. Holly Humberstone, To Love Somebody, spielen wir euch gleich.
1: Und Klassiker von Genesis. No Son of Mine und To Love Somebody, das ist echte Abwechslung.
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0: Das wird ein schönes Wochenende. Wir haben viel Sonne, wir haben viel blauen Himmel. Zwischendurch ein paar Wolken zu Besuch. Ab und zu ganz kurz vielleicht mal ein Mini-Regenschauerchen. Temperaturen tanzen so knapp unterhalb von 30 Grad.
1: Damit ihr gut ankommt, jetzt das Neueste aus dem A3-Verkehrszentrum. Vorsicht auf der A3 Köln-Frankfurt zwischen Niedernhausen und Rauenheim. Ein Unfall. Gegenstände auf der Fahrbahn, 3 Kilometer Stau. Die A5 Frankfurt-Kassel ist in Höhe Grünberg aktuell. Nee, nur die rechte Spur ist gesperrt nach einem LKW-Unfall. A5 Grünberg, rechte Spur. A5 Kassel-Frankfurt zwischen Homberg-Ohm und Grünberg, ein Unfall auf der linken Spur, kaputtes Auto auf dem Standstreifen, 2 Kilometer stockend. Die A44 ist in Richtung Dortmund gesperrt bis heute Abend zwischen dem Dreikassel Süd und dem Kreuz Kassel West. Hitzeschäden werden ausgebessert. Unfall auf der A45 Richtung Aschaffenburg zwischen Karlstein und Mainhausen, 3 Kilometer stockend. Ihr werdet über die Standspur geleitet. Und nachdem gestern Abend der LKW gebrannt hat auf der A49 Richtung Gießen, laufen jetzt die Bergungsarbeiten zwischen Baunatal Mitte und Baunatal Süd.
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3: 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Wir haben alle zusammen Fußball gespielt. 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
2: Ja, sehr gut.
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0: Leute, wir haben noch ein bisschen was vor. Wie kriegen wir das alles unter hier bis 10? Also, es gibt was Neues von der Königin.
1: Ich flippe aus. Es gibt einfach ein neues Album von Madonna seit heute draußen und wir spielen euch daraus ein Brett.
0: Machen wir gleich. Dazu werden wir euch zu Sonne, blauem Himmel und bis 28 Grad Schönes packen. Wie sieht es auf den Straßen aus?
1: Ja, wir begleiten euch im stockenden Verkehr auf der A5 Richtung Frankfurt zwischen Homberg-Ulm und Grünberg nach einem Unfall.
0: Und dazu packen wir euch neben der neuen von Madonna gleich.

0: Control und In the Shadows. Das ist echte Abwechslung.
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1: All that I adore. Hier ist HR3.
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1: Leute, sie ist zurück. Madonna ist da mit neuem Album heute. Es ist fantastisch.
4: Sehr geil. Madonna bei HR3 mit einem neuen Song. Unfassbar. Ja. Sehr schön. Ich bin natürlich Madonna-Fan der ersten Stunde und Verteidiger der Queen of Pop. Und ich freue mich so sehr, dass ihr Danceteria gespielt habt.
1: Ja. Folge, ja, da ist ein Ultra unterwegs. Danceteria spielen wir euch gleich nochmal. Und es scheint so, ja, als würde sie sich vor sich selber verneigen. Es begegnen euch gleich so Elektronik-Vibes aus Music.
2: Toll.
1: Es gibt so coole Phasen wie in Frozen.
2: Ich bin auch Fan der ersten Stunde und ich sage, es erinnert mich auch an die Ray of Light. Und das ist sowieso ganz, ganz groß. Und achtet mal drauf, es hat so Elemente aus Vogue. Betty Garbo and Monroe.
1: Am Ende begegnet euch noch ein Zitat von Lou Reed. All das auf eurem Weg Richtung Wochenende. Kommt gut rein, Mirko macht weiter und hier ist die neue von Madonna. Danceteria in eurer Morningshow. Schönes Wochenende.

0: Tobelo und Habits, es ist jetzt 10 Uhr.
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2: Mit Theresia Tautz. Hallo. Die Zeit von Julian Nagelsmann als Bundestrainer ist wohl vorbei. Der DFB will in diesen Minuten eine Mitteilung rausgeben, dass Nagelsmann nach dem frühen WM-Aus zurücktritt. Als Nachfolger ist seit Tagen schon Jürgen Klopp im Gespräch. HR3-WM-Reporter Tim Brockmeier.
3: Sehr viele Fürsprecher beim DFB, aber das wird wohl noch ein bisschen dauern. Wir dürfen nicht vergessen, der ist in den USA drüben bei der WM als TV-Experte. Dann ist er noch beim RB-Konzern angestellt. So, und dann ist der DFB ein großer Tanker mit vielen Gremien, die darüber entscheiden müssen, wer wird neuer Bundestrainer, wie viel Geld nehmen wir in die Hand, ob es Kloppo am Ende wirklich wird. Und er wohnt ja in Wiesbaden, immer nur aus der Nachbarschaft, die rüberfahren muss zum DFB als Bundestrainer. Da müssen wir uns noch ein bisschen gedulden.
2: Entwarnung bei den Rettungsdiensten in Frankfurt. Während, rund und auch nach der Hitzewelle hat es ungewöhnlich viele Rettungseinsätze gegeben. Jetzt hat sich die Lage wieder deutlich entspannt. Aus dem News-Team Marco Schleicher.
4: Von der Feuerwehr Frankfurt heißt es, an den besonders heißen Tagen von Freitag bis einschließlich Montag habe es im Schnitt jeden Tag 500 Einsätze gegeben. Normalerweise sind es 350. Jetzt seien die Zahlen wieder auf dem normalen Niveau. Die Feuerwehr betont aber auch, obwohl den Rettungskräften viel abverlangt wurde, sei die Notfallversorgung jederzeit sichergestellt gewesen, auch dank der Hilfsorganisationen und Ehrenamtlichen.
2: Sommer, Sonne, Urlaub. Aber bei vielen Badegewässern in Deutschland und Europa ist wohl doch nicht alles so sauber, wie offiziell gesagt wird. Das Medienhaus Korrektiv berichtet, dass die Europäische Umweltagentur nur 2 bestimmte Keime geprüft hat. Andere Erreger und chemische Stoffe seien dabei nicht berücksichtigt worden. In Erfurt bereiten sich Einsatzkräfte auf ein anstrengendes Wochenende vor. Die AfD trifft sich dort morgen zum Bundesparteitag. Die Behörden erwarten über 30 Aktionen und rund 50.000 Demonstrierende in der Stadt. Ein Aktionsbündnis hat nach eigenen Angaben vor, alle Zufahrtswege zur Location zu blockieren. Eine Woche lang ging auf der Bahnstrecke Frankfurt und Gießen fast nichts mehr. Seit heute Morgen läuft es wieder einigermaßen. Ein kaputtes Stellwerk hatte den Verkehr blockiert. Vom Friedberger Bahnhof berichtet hr3-Reporterin Katharina Wagner.
5: Das Stellwerk ist repariert und es fahren auch Züge von Gießen bis nach Frankfurt, aber noch nicht im normalen Rhythmus. Die Bahn schreibt selbst, dass es noch zu Verspätungen und Teilausfällen kommen kann. Was nicht fährt, ist die S6 zwischen Friedberg und Bad Vilbel. Hier werden weiterhin Ersatzbusse eingesetzt.
2: Das nächste hr3 News Update gibt's hier wieder in einer Stunde.
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7: Ferienwoche 1 haben wir auch fast rum, Martin, und war okay, oder?
8: Ja, und das Wetter ist heute außerdem so wie im Ferienkatalog. Also richtig schön freundlich, Sonne, ein paar schöne Wetterwolken und dazu nachher angenehme 20 bis 27 Grad.
7: Auf geht's ins Ferienwochenende. Hi, wir sind's. Ich bin Mirko Förster und hr3-Meteorologe Martin Wettergut. Schaut schon mal drauf.
8: Das Wochenende wird hier in Südhessen wieder eine ganz kleine Spur wechselhafter. Morgen Vormittag und vor allem am Sonntag sind ein paar Regenschauer unterwegs. Doch dazwischen ist immer wieder Platz für die Sonne. Und mit über 25 Grad bleibt es hier rund um Wald Michelbach oder Lorsch auch ziemlich warm.
7: Damit ihr gut ankommt, jetzt das Neueste aus dem hr3-Verkehrszentrum. Vorsicht auf der A7 Kassel-Fulda zwischen Malsfeld und Homberg. Eine Person auf der Fahrbahn. A3 Köln-Frankfurt zwischen Niedernhausen und Rauenheim. 4 Kilometer stockt, gab einen Unfall mit dem LKW und 2 PKW. A5 Frankfurt-Kassel in Höhe Grünberg ist nach dem LKW-Unfall der rechte Fahrstreifen gesperrt. A5 Kassel-Frankfurt zwischen Homberg und Grünberg. 2 Kilometer stockt, Bergungsarbeiten auf dem linken Fahrstreifen. Die A44 Kassel-Dortmund ist zwischen Dreieck-Kassel-Süd und Kreuz-Kassel-West bis voraussichtlich 17 Uhr gesperrt. Im Bereich der Berghäuser-Brücke werden Fahrbahnschäden beseitigt. A60 Rüsselsheim-Mainz zwischen Rüsselsheim-Mitte und Bischofsheim. 3 Kilometer stockender Verkehr. Euch allen eine gute Fahrt.
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0: Kulthit Depeche Mode für euch, Personal Jesus. So klingen die Sommerferien in HR3. Ja, Sommerferien heißt natürlich auch was unternehmen, vielleicht in Urlaub fahren, alle einpacken, auch den Hund. Ja klar, es gibt inzwischen Möglichkeiten, um den Hund natürlich auch mal abzugeben. Kerstin aus dem HR3-Team, du hast dir das mal angeschaut.
1: Und gleich eine davon selbst getestet, die App Rover. Da findet ihr Hundesitter für ein paar Stunden, über Nacht oder auch direkt am Urlaubsort. Wir hatten Henry, unseren kleinen Hund, zum Beispiel mit in Barcelona, als wir abends bei der Eintracht waren. Da hat er dann einfach seine eigene kleine Überraschungsparty bei einem Hundesitter gemacht.
0: Wie süß.
1: Ja, perfekt für alle, die ihren Vierbeiner mit in den Urlaub nehmen, zwischendurch aber auch mal etwas ohne Hund unternehmen wollen. Also wir waren wirklich richtig begeistert.
0: Und man will ja auch, dass der Hund gut aufgehoben ist. Wie erkenne ich das denn?
1: Die Hundesitter, die haben Bewertungen. Viele sind verifiziert und vorab könnt ihr euch ganz in Ruhe kennenlernen, wenn ihr mögt. Und während ihr unterwegs seid, gibt's oft Fotos, Videos oder kleine Updates vom Gassi-Abenteuer. Da weiß man ziemlich schnell, dem Hund geht's gut.
0: Das waren jetzt alles Möglichkeiten, ihn mitzunehmen im Urlaub und kurzfristig abzugeben. Was ist denn, wenn der Hund jetzt lieber ganz daheim bleiben soll?
1: Dann sind Haus- und Tiersitting-Plattformen wie zum Beispiel Trusted House Sitters eine tolle Alternative. Während ihr verreist, wohnt jemand bei euch zu Hause und kümmert sich um Hund, Katze oder auch Kaninchen. Und der große Vorteil hier ist, die Tiere bleiben in ihrer gewohnten Umgebung und häufig vereinbart man 2 oder 3 Tage Überschneidung vor dem Urlaub, damit sich Mensch und Tier dann auch schon mal kennenlernen können.
0: Da brauchst du ja nicht nur einen Futtersack fürs Tier, sondern brauchst ja auch noch einen vollen Kühlschrank für einen Tiersitter.
1: Das wäre nett.
0: Was, dritte Möglichkeit?
1: Die klassischen Hundehotels oder eine Tierpension, gerade in den Sommerferien, sind die ja sehr gefragt. Viele bieten große Ausläufe, Spielgruppen und teilweise sogar Hundepools.
0: Also genießt den Urlaub, ob mit oder ohne Hund. Es gibt viele tolle Möglichkeiten für euch.
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wieder. Heute Hochzeit von Taylor Swift. Und das ist so ein Mega-Event, dass die wichtigste Sommerparty der USA auf einem Luxuswesen in den Hamptons extra auf gestern vorverlegt wurde, damit die Termine nicht kollidieren. Da sind dann alle Stars da, Hollywood, natürlich auch viele Künstlerinnen und Künstler, und sie war auch dort. Ein Highlight des Abends, wunderschön in einem Glitzerkleidchen, Alicia Keys. Hier ist sie für euch in HR3 Girl on Fire.

0: 3.
1: Mein Lieblingsplatz ist im Park Schönfeld am See, so eine schöne Bank. Dann gucke ich aufs Wasser oder ich gucke den Enten zu und dann spiegeln sich die Bäume im Wasser. Ja, also das finde ich eben toll. Das ist für mich Sommer in Hessen.
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0: Regard und Ride It. Euch einen schönen Freitag. Zu Hause in Essen. Essen, sehr angenehmer Sommertag heute. Temperaturen 23 bis 27 Grad, Sonne, Wolken, alles was man braucht, um schön Richtung Wochenende zu schwurbeln. Morgen kann es im Norden auch mal vereinzelt Regen geben, 21 bis 30 Grad. Und der Sonntag insgesamt sehr wolkig und vereinzelt Regen bei Temperaturen zwischen 21 und 29 Grad. Hi, ich bin Mirko Förster. Damit ihr gut ankommt, jetzt das Neueste aus dem hr3-Verkehrszentrum. Vorsicht auf der A3 Frankfurt-Köln zwischen Idstein und Bad Camberg, da liegt eine Plane auf der Fahrbahn. Vorsicht A6 Heilbronn-Mannheim zwischen Kreuz Mannheim und Firnheimer Kreuz, Reifenteile auf dem mittleren Fahrstreifen. A7 Fulda-Würzburg zwischen Fulda A3 und Bad Brückenau-Volkers, 5 Kilometer Stau in der Baustelle. Die A44 Kassel-Dortmund ist zwischen Dreieck Kassel-Süd und Kreuz Kassel-West bis voraussichtlich 17 Uhr gesperrt. Hier werden Fahrbahnschäden im Bereich der Berghäuser Brücke beseitigt. Kommt gut an.
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Vella, All My Love und ein Update aus dem H3-Verkehrszentrum. Vorsicht B49 Gießen-Limburg zwischen Obertiefenbach und Hadamar. 2 Personen auf der Fahrbahn.

0: Lipa, auch als Gast dabei heute bei der großen Hochzeit von Taylor Swift. Und wir schicken euch Richtung Wochenende mit ganz neuer Musik von den beiden hier. Ihr merkt schon die Reggae-Styles. Das ist Gentleman zusammen mit Michael Patrick Kelly. Und Michael Patrick Kelly ist ja permanent unterwegs. Wir hören immer wieder neue Musik von ihm. Von Gentleman haben wir lange nichts mehr gehört. Warum?
1: Ich habe auch erstmal dagegen gekämpft. Und das kann doch jetzt nicht sein. Und das war doch eigentlich immer da, 30 Jahre lang. Diese Leichtigkeit und diese Selbstverständlichkeit. Und dann gab es aber die Phase, in der ich das mehr oder weniger akzeptiert habe. Also vielleicht hat sich's jetzt auch einfach mal ausgegentlemannt. Und dann kam aber mit dieser Akzeptanz dann irgendwann auch wieder der Wunsch zurück, neue Musik zu machen. Und das hat mich mit so einer großen Dankbarkeit erfüllt.
0: Schreibblockade überwunden und jetzt legt er wieder richtig los. Komplettes Album ist schon aufgenommen, heißt Gratitude, also Dankbarkeit. Und Ende August kommt's raus, dann Oktober gibt's eine große Deutschlandtour. Und da haben wir jetzt schon den ersten Hit raus. Die zwei haben sich gefunden und richtig coole Nummer für euch. Wildfire.

0: Neue Musik für euch von Gentleman und Michael Patrick Kelly, Wild Fire. Ich habe ein wichtiges Update für euch aus dem HR3-Verkehrszentrum. Vorsicht auf der A648 Eschborn-Frankfurt. In der Auffahrt Frankfurt-Rödelheim ist eine Person auf der Fahrbahn. Und gleich gibt's für euch Lucas Graham. Richtig schön leidenschaftlich. 7 Years und Leonie The Weeknd. Lässig Richtung letzter Mittagspause dieser Woche. Das ist echte Abwechslung für euch hier in HR3.
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0: Sau.
1: Der Moment für Gefühle. Lucas Graham, 7 Years. Jetzt ziehen wir die Lederjacke an. Jetzt wird's nämlich rockig in HR3. Joan Jett and the Blackhearts. Schönen Freitagvormittag. I love Rock'n'Roll.

0: Robbie Williams, Love My Life. Es ist 11 Uhr.
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2: Mit Theresia Tautz. Hallo. Fußball-Bundestrainer Julian Nagelsmann tritt wohl zurück, als Konsequenz aus dem frühen Aus für Deutschland bei der WM. Beim Deutschen Fußballbund in Frankfurt sitzt gerade der Aufsichtsrat zusammen. HR3-Sportreporter Tim Brockmeier.
3: Noch fehlt die offizielle Bestätigung, aber nach übereinstimmenden Medienberichten ist es wohl so, dass er offiziell den Rücktritt eingereicht hat. Es gab ja gestern ein Krisengespräch in der DFB-Zentrale mit der DFB-Spitze rund um Präsident Bernd Neuendorf. Da wurde Nagelsmann einen Rücktritt nahegelegt. Er zeigte sich dem Vernehmen nach noch eher uneinsichtig, hat jetzt eine Nacht drüber geschlafen und sich dann wohl doch eben zu diesem Rücktritt entschieden.
2: Erfurt bereitet sich auf den Bundesparteitag der AfD an diesem Wochenende vor und auf viele Proteste und Demos. Dazu werden tausende Menschen erwartet. Das öffentliche Leben in Erfurt wird deshalb runtergefahren. ARD-Reporter Bodo Mertens.
4: So rechnet die Stadt am Wochenende mit Verkehrsbehinderungen. Straßen werden gesperrt sein. Auch der Nahverkehr ist betroffen. Busse und Bahnen werden umgeleitet. Teilweise kommt es zu Ausfällen. Aus Angst vor möglichen Ausschreitungen und Vandalismus bleiben zudem vereinzelt Geschäfte geschlossen. Von der Polizei heißt es, man sei gut vorbereitet und habe aus vergleichbaren Einsatzlagen in der Vergangenheit wichtige Erfahrungen gesammelt.
2: Seit 5 Jahren dürfen in Europa keine Plastikstrohhalme mehr verkauft werden. Trotzdem sind noch jede Menge in Umlauf, kritisiert die Deutsche Umwelthilfe. Sie spricht von einem politischen Armutszeugnis, dass Einwegplastikartikel immer noch im Internet zu kaufen sind. Die Umwelthilfe fordert, solche Online-Händler härter zu bestrafen. Großer Ärger im kleinen Wehrheim im Hochtaunuskreis. Es geht um das Freibad, denn das wird jetzt streng überwacht, weil gerade in warmen Sommernächten immer wieder eingebrochen wird. HR3-Reporter Heiko Schneider.
5: Am vergangenen Wochenende hat sich ein Jugendlicher beim Über den Zaun klettern schwer verletzt. Jetzt zieht die Gemeinde die Reißleine. Heißt, ab sofort macht das Ordnungsamt nachts regelmäßige Kontrollbesuche im Bad und das wird außerdem videoüberwacht. Vor allem in den sozialen Medien gibt's deswegen Ärger. Viele sagen, Videoüberwachung müsse doch nicht sein.
2: In Deutschland werden immer weniger Kinder adoptiert. Letztes Jahr waren es bundesweit rund 3.520. Das ist der niedrigste Stand seit über 35 Jahren, meldet das Statistische Bundesamt in Wiesbaden. Nur 56 Kinder wurden aus dem Ausland adoptiert. Mögliche Gründe: strengere Kinderschutzregeln und Fortschritte bei Kinderwunschbehandlungen. Das nächste HR3 News Update gibt's in einer Stunde.
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7: Heute Morgen bin ich tatsächlich langärmlich raus, Martin, aber das hat sich schnell gegeben.
8: Ja, solange du nicht die lange Unterhose anziehen musst. Nein, es geht. Also es wird angenehm warm heute Nachmittag, bis zu 27 Grad bei euch in Wiesbaden und bis zu 24 rund um Fritzlar. Und dazu eben schönes Wetter mit Sonne, ein paar Wolken und ein bisschen Wind.
7: So mögen wir den Sommer. Hi, ich bin Mirko Förster und HR3-Meteorologe Martin Wettergut mit dem Blick auf euer Wochenende.
8: Das Ganze wird wieder so ein einerseits andererseits Ding. Einerseits sind Samstag und Sonntag ein paar dicke Wolken unterwegs, die bringen hier im Süden von Hessen vereinzelt auch Schauer. Andererseits scheint auch immer wieder die Sonne und von Darmstadt bis Eberbach bleibt es mit über 25 Grad auch ziemlich warm.
7: Damit ihr gut ankommt, jetzt das Neueste aus dem HR3-Verkehrszentrum. Vorsicht A3 Frankfurt-Würzburg zwischen Offenbacher Kreuz und Obertshausen. Eine ungesicherte Unfallstelle mit 3 PKW auf dem linken Fahrstreifen. A7 Fulda-Würzburg zwischen Fulda A3 und Bad Brückenau-Wildflecken. 7 Kilometer Stau in der Baustelle, ihr braucht eine halbe Stunde länger. Die A44 Kassel-Dortmund ist zwischen Dreieck Kassel-Süd und Kreuz Kassel-West bis 17 Uhr gesperrt. Da wird im Bereich Berghäuser-Brücke die Fahrbahnschäden beseitigt. Euch eine gute Fahrt.
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0: Calvin Harris, Sam Smith, Promises und ihr an diesem Freitagmorgen. Ja, das ist immer noch ein Schock, der tief sitzt. Wir sind raus aus der Weltmeisterschaft und das hat jetzt Konsequenzen. HR3 Sportreporter Tim Brockmeier, du stehst vor der DFB-Zentrale. Es ist ja jetzt schon halbwegs raus. Nagelsmann tritt zurück und es wird alles neu gemacht. Offiziell bestätigt ist es aber noch nicht. Warum?
1: Ja, das ist dann hartes DFB-Nerdwissen. Ne? Das ist ein großer Tanker, der Deutsche Fußballbund. Da gibt es eine Menge Gremien, eine Menge Menschen, die da auch ein bisschen mitsprechen wollen. Wir reden ja auch über relativ viel Geld, was dann im Zweifel als Abfindung gezahlt werden muss. Da gibt es einen Aufsichtsrat, ein Präsidium, sehr, sehr viele Funktionäre, die dann eben zumindest mal informiert werden müssen, den Daumen hoch machen müssen. Aber alles, was wir wissen und hören, ist es tatsächlich bestätigt und im Grunde beschlossene Sache, dass sich von Herrn Nagelsmann getrennt wird.
0: Wobei er sagt ja, er geht freiwillig. Wie freiwillig ist es denn?
1: Er ist zurückgetreten worden, ja, würde ich sagen. Also man hat ihm das gestern sehr nahegelegt und hat gesagt, hör mal zu, Julian, also wir können es auch auf die harte Tour machen mit Rausschmiss und richtig viel Schmutz. Überleg's dir nochmal. Und er ist nach Hause gefahren, hat drüber geschlafen, hat dann gesagt, also ich würde zurücktreten. Und damit ist das für alle Gesichtswahren, wie man so schön sagt.
0: Da ist auch ein bisschen Politik. Jetzt ist natürlich der Name Klopp in aller Munde, eigentlich schon seit Beginn der WM. Ja. Ja, jetzt ist aber Klopp ja auch so ein Riesentanker, ne?
1: Ja, also erstmal hat er sich ja schon vor dem ersten Anpfiff für die deutsche Mannschaft selbst ins Gespräch gebracht. Das fanden alle oder einige nicht so tolle, aber auch da haben wir mehr oder weniger offiziell schon die Information, dass der DFB Gespräche mit Jürgen Klopp aufnehmen wird. Aber das wird dann noch ein bisschen dauern. Ich meine, der ist noch drüben in den USA als TV-Experte. Der ist noch beim RB-Konzern als Fußballchef angestellt. Den muss man auch aus ein paar Verträgen rauseisen. Insofern wird das dann noch einen Moment dauern.
0: Und jetzt ist ja natürlich mit Rudi Völler, der Papa von Nagelsmann, ja durchaus auch mal ein bisschen kritisch zu sehen. Der hat ihn ja permanent den Rücken gestärkt, am Ende aber auch ohne Erfolg.
1: Ja, und man könnte durchaus sagen, naja, also wenn, dann mach einen richtigen Schnitt und dann bau neu auf und dann würde sicherlich ein Rudi Völler dazugehören. Aber was wir wissen, wird das nicht der Fall sein. Da kann man jetzt ein bisschen spekulieren. Wäre das dem DFB dann ein bisschen zu teuer geworden, noch eine Abfindung zahlen? Oder haben sie sich nicht getraut, dem lieben Rudi zu sagen, du, lass mal. Aber nach Stand jetzt unserem Wissen wird Rudi Völler weiter Sportdirektor bleiben.
0: Es ist Bewegung drin im DFB. Ein bisschen Veränderung steht an. Wenn es Neuigkeiten gibt, dann schalten wir wieder zu dir rüber. Vielen Dank, Tim, zum DFB.
1: Ja, klar. Grüße.
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0: Wild and Free. Gleich ganz liebevoll Gracie Abrams für euch. That's so true. Und ein Klassiker. Manfred Mann's Earth Band und For You. Das ist echte Abwechslung in HR3.
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0: Crazy Abrams. That's so true. Schönen Freitag. Zu Hause in Hessen. Temperaturen, wo wir weiterhin einfach mal ein bisschen lüften können. Wir haben so 20, 21 Grad, geht im Süden heute hoch bis auf 27 Grad und es bleibt bei Sonne und Wolken ein angenehmer Freitag. Wochenende, morgen im Norden ein paar dichtere Wolken und vereinzelt Regen, am Sonntag überall, das Ganze bei stabilen Temperaturen. Hi, ich bin Mirko Förster, damit ihr gut ankommt, jetzt das Neueste aus dem hr3-Verkehrszentrum. Vorsicht auf der A3 Frankfurt-Darmstadt. Am Frankfurter Kreuz in der Verbindung zur A5 Richtung Darmstadt ein kaputter LKW. Vorsicht A3 Frankfurt-Köln zwischen Bad Camberg und Limburg Süd. Reifenteile. Vorsicht A661 Oberursel-Egelsbach zwischen Frankfurt-Hetternheim und Frankfurt-Eckenheim. Fahrzeugteile auf der Fahrbahn, das Ganze in der Baustelle. A7 Fulda-Würzburg zwischen Fulda A3 und Bad Brückenau-Volkers. 6 Kilometer Stau in der Baustelle. Ihr braucht hier eine Stunde länger. Die A44 Kassel-Dortmund ist zwischen Dreieck-Kassel-Süd und Kreuz-Kassel-West bis voraussichtlich 17 Uhr gesperrt. Hier werden im Bereich der Berghäuserbrücke Fahrbahnschäden beseitigt. A49 Kassel-Gießen zwischen Kreuz-Kassel-Mitte und Kassel-Waldau. 2 Kilometer stockender Verkehr. Euch allen eine gute Fahrt.
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0: wie lässig. Cyril Stumbling In und gleich für euch Ava Max. Sweet But Psycho. Und richtig gute Laune Nummer Dandy Warhols. Schöne Schrammelgitarre. Bohemian Like You und Sweet But Psycho. Das ist echte Abwechslung für euch in HR3.
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0: 5:12 und pünktlich zum Mittag kommt jetzt auch die offizielle Bestätigung des DFB. Nagelsmann Rücktritt ist hiermit offiziell bestätigt. Euch schöne Sommerferien. Und ihr seid bestimmt auch mal unterwegs. Schaut euch Hessen an, das macht der Tobi auch. Tobi aus der HR3 Morning Show ist wieder unterwegs, dreht neue Folgen für Tobis Städtetrip. Und natürlich ist er auch immer auf eure Hilfe angewiesen. Ihr zeigt euch, wo es besonders schön ist bei euch. Ab morgen geht's schon los. Und zwar in den drei Wiesbadener Stadtteilen Amöneburg, Kastell und Kostheim, also direkt an der hessischen Grenze. Und Tobi, du hast natürlich auch eine Menge Spaß dabei, aber jetzt kommt noch so eine Herausforderung aus dem Nix für dich.
1: Absolut, Tanja will was. Das will sie ja immer, aber sie hat nach einem Souvenir verlangt, nach einem schönen. Also es soll nicht nur ein Mitbringsel, es muss ein Hitbringsel werden. Aha. Und jetzt sind wir natürlich unterwegs und haben nicht alle Zeit der Welt. Also, wenn ihr schon mal da wart oder wenn ihr euch da auskennt, ich hätte großes Interesse, wo kriege ich was Schönes her? Das muss noch nicht mal was zu kaufen sein. Also es gibt so einen Selfie-Spot, bring ihr doch ein Bild von dir und dem Rhein mit oder einen Schluck Rheinwasser, whatever. Ich bin für alles dankbar, was ihr habt.
0: Also dann her damit, eure Vorschläge an die 069 155 4 mal die 3.

0: Harry Styles, American Girls.
1: 12 Uhr ist es jetzt.
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3: Hallo, ich bin Felix Wendt. Fußball-Bundestrainer Julian Nagelsmann tritt zurück. Das hat der DFB erklärt nach dem frühen WM aus. HR-Sportreporter Tim Brockmeier.
4: Nach einem Krisengespräch gestern mit der DFB-Spitze in der DFB-Zentrale, in der sich Nagelsmann dem Vernehmen nach eher uneinsichtig gezeigt hatte und nach einer Nacht drüber schlafen, entschied er sich dann aber wohl doch für den Rücktritt. Das sportlich enttäuschende Abschneiden der DFB-Elf mit dem Aus im Elfmeterschießen gegen Paraguay kostete Nagelsmann letztendlich den Job. Aber auch seine wiederholten kommunikativen Patzer vor der WM und direkt nach dem Ausscheiden hatten ihm viel Kritik eingebracht.
3: Neuer Bundestrainer soll jetzt Jürgen Klopp werden. Man suche das Gespräch, so der DFB. Die Kurve zeigt weiter nach oben. Die Mieten steigen immer weiter, vor allem in den Großstädten. In den 40 größten deutschen Städten sind die Mieten in den letzten 10 Jahren um mehr als die Hälfte nach oben gegangen. Markus Schuh aus dem News-Team.
5: Zahlen dazu hat der Deutsche Gewerkschaftsbund vorgelegt. Besonders teuer geworden sind die Quadratmeterpreise demnach in Berlin, plus 77%. Im Schnitt kostet der Quadratmeter da aktuell 15 Euro. Vor 10 Jahren waren es noch unter 9 Euro. Auch in Hamburg und München sind die Preise stark nach oben gegangen. Deshalb fordert der DGB strengere Regeln gegen Mietwucher. Hier in Hessen könnten die Mieten bald weiter steigen, denn erst vor kurzem hatte ein Gericht in Frankfurt die Mietpreisbremse gekippt.
3: Thüringen rüstet sich für den AfD-Bundesparteitag ab morgen in Erfurt. Parteien, Gewerkschaften und Initiativen haben Proteste angekündigt. Die Polizei sieht sich gut vorbereitet. Mehrere tausend Beamte aus ganz Deutschland seien im Einsatz. In Deutschland werden immer weniger Kinder adoptiert. Letztes Jahr waren es bundesweit etwa 3.500. Das ist der niedrigste Stand seit über 35 Jahren, meldet das Statistische Bundesamt in Wiesbaden. Nur 56 Kinder wurden aus dem Ausland adoptiert. Mögliche Gründe? Strengere Kinderschutzregeln und Fortschritte bei Kinderwunschbehandlungen. Gute Nachricht aus Frankfurt. Rettungsdienste geben Entwarnung. Nach der Hitzewelle mit übermäßig vielen Einsätzen hat sich die Lage wieder entspannt. Marco Schleicher aus dem News-Team.
6: Von der Feuerwehr Frankfurt heißt es, an den besonders heißen Tagen von Freitag bis einschließlich Montag habe es im Schnitt jeden Tag 500 Einsätze gegeben. Normalerweise sind es 350. Obwohl die Temperaturen Anfang der Woche zurückgegangen waren, hatten die Rettungskräfte auch in den Tagen danach jede Menge zu tun.
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8: Ferienwoche 1 haben wir auch fast rum, Martin, und war okay, oder?
9: Ja, und das Wetter ist heute außerdem so wie im Ferienkatalog. Also richtig schön freundlich. Sonne, ein paar schöne Wetterwolken und dazu nachher angenehme 20 bis 27 Grad.
8: Auf geht's ins Ferienwochenende. Hi, wir sind's. Ich bin Mirko Förster und HR3-Meteorologe Martin Wettergut. Schaut schon mal drauf.
9: Das Wochenende wird hier in Südhessen wieder eine ganz kleine Spur wechselhafter. Morgen Vormittag und vor allem am Sonntag sind ein paar Regenschauer unterwegs. Doch dazwischen ist immer wieder Platz für die Sonne. Und mit über 25 Grad bleibt es hier rund um Wald Michelbach oder Lorsch auch ziemlich warm.
8: Damit ihr gut ankommt, jetzt das Neueste aus dem HR3-Verkehrszentrum. Vorsicht auf der A7 Kassel-Fulda zwischen Guxhagen und Melsungen. Fahrzeugteile auf der Fahrbahn. Vorsicht A67 Darmstadt-Mönchhof-Dreieck zwischen Büttelborn und Groß-Gerau. Gegenstände auf der Fahrbahn. Vorsicht A643 Wiesbaden-Mainz. In der Abfahrt Wiesbaden-Eppelallee liegen mehrere Warnbaken auf der Fahrbahn. A7 Fulda-Würzburg zwischen Fulda-Dreieck und Bad Brückenau-Volkers. 6 Kilometer Stau in der Baustelle. Ihr braucht hier eine Stunde länger. Die A44 Kassel-Dortmund ist zwischen Dreieck Kassel-Süd und Kreuz Kassel-West bis voraussichtlich 17 Uhr gesperrt. Hier werden Fahrbahnschäden beseitigt. Und die A49 Kassel-Gießen zwischen Kreuz Kassel-Mitte und Kreuz Kassel-West streckenweise stockt. Frisch reingekommen, Vorsicht, A67 Darmstadt-Mönchhof-Dreieck. Am Mönchhof-Dreieck in der Verbindung zur A3 Richtung Frankfurt ist ein kaputtes Fahrzeug auf dem rechten Fahrstreifen und auf dem Standstreifen. Gute Fahrt!
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0: Alanis Morissette und ihr Guardian. Schöner Rock. Und da legen wir noch einen drauf. Kult Grunge Rock. Nirvana gleich. Come as you are. Und Sommersonne Alvaro Soler. Machia und Come as you are. Das ist echte Abwechslung für euch in HR3.
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0: Die Wolkendecke wird im Moment immer dünner, die Temperaturen steigen. Wir haben heute 25 bis 27 Grad. Es ist ein schöner Tag, das Wochenende, da ziehen ein paar Wolken durch. Morgen gerade im Nordhessischen ein paar Regenschauer möglich. Sonntag dann überall. Temperaturen bleiben aber stabil. Hi, ich bin Mirko Förster. Damit ihr gut ankommt, jetzt das Neueste aus dem hr3-Verkehrszentrum. A7 Fulda-Würzburg zwischen Fulda-Dreieck und Bad Brückenau-Volkers. 6 Kilometer Stau in der Baustelle. Ihr braucht 40 bis 50 Minuten länger. A44 Kassel-Dortmund, die ist zwischen Dreieck Kassel-Süd und Kreuz Kassel-West. Bis voraussichtlich 17 Uhr gesperrt. Hier werden im Bereich der Berghäuserbrücke Fahrbahnschäden beseitigt. A45 Gießen-Aschaffenburg zwischen Karlstein und Mainhausen ist die Fahrbahn wegen der Baustelle auf einen Fahrstreifen verengt. 2 Kilometer Stau. A49 Kassel-Gießen zwischen Kreuz Kassel-Mitte und Kreuz Kassel-West. 6 Kilometer stockt der Verkehr. Euch allen eine gute Fahrt.
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0: Katy Perry, Last Friday Night. Sommerferien bei uns zu Hause in Hessen. Checklisten fürs Packen. Ganz geile Sache. Ohne die kann ich gar nicht fahren. Bei euch wird vielleicht auch schon der Koffer gepackt und ihr haut ab. Ja, und was auch wichtig ist, auf unsere Familientherapeutin Franka Cerutti hören. Die ganze Woche plaudern wir nämlich schon drüber. Nützliche Tipps, wie so ein Familienurlaub auch richtig entspannt wird. Und Franka, wie sieht das aus, wenn ich jetzt im Urlaub mir vornehme, wir probieren mal ein paar Sachen aus, wir haben ja Zeit, einfach vielleicht zum Beispiel mal weniger Handy und mehr miteinander sprechen. Ist der Urlaub da richtig? Macht das Sinn?
1: Also man kann das im Urlaub super versuchen, weil da ja jede Menge andere mögliche Beschäftigung gegeben ist in der Regel. Das kann man schon machen. Auf der anderen Seite darf man dann nicht enttäuscht sein, wenn es genau im Alltag wieder überhaupt nicht gut funktioniert. Aber grundsätzlich finde ich es immer schön, wenn man den Urlaub nutzt, auch mal als Familie was anderes zu probieren und zum Beispiel die Bildschirmzeit zu reduzieren oder so. Warum nicht? Und vielleicht mal ein Gesellschaftsspiel einschieben stattdessen.
0: Und wenn wir dann aus dem Urlaub zurück sind, setzen wir uns nochmal hin und sagen, das war gut, das war schlecht, oder sagen wir einfach, fertig, Urlaub rum, Alltag beginnt.
1: Kommt vielleicht drauf an, ob es Redebedarf gibt. Ja. Aber ich denke mir ganz oft, auf der einen Seite haben wir mit unseren Kindern vielleicht 18, vielleicht sogar 20 Sommer, die wir miteinander verbringen. Und einerseits ist das gar nicht mal so viel. Auf der anderen Seite würde ich es auch nicht allzu hoch hängen und jeden Urlaub unter so einen wahnsinnigen Gelingdruck setzen wollen. Also es kann auch voll okay sein, dass man aus dem Urlaub wiederkommt und einfach sagt, so, das war schön. Und jetzt geht der Alltag wieder los und das ist auch schön.
0: Ist vielleicht der entspannteste Weg. Also ich meine, nichts mit dem Brecheisen probieren, aber ruhig mal auch mal gucken, ob was geht. Gleich sprechen wir noch über deine neue Reihe, eine neue Sendereihe hier bei uns in der ARD. Und über das Kurzrezept für einen entspannten Sommer mit der ganzen Familie. 30 Minuten, plaudern wir nochmal.
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0: Kamrad und gleich für euch Mr. Mister. Packt die Wunderkerzen aus. Broken Wings. Und das ist eine richtige gute Laune Nummer hier. Voller Energie. David Guetta, Teddy Swims, Tones and I mit Gone, Gone, Gone. Das ist echte Abwechslung hier in HR3.
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0: Der Mann, der seit 30 Jahren gleich sexy aussieht. Lenny Kravitz, Stillness of Heart. 13 Uhr ist es.
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2: Hallo, ich bin Felix Wendt. Das WM aus ist auch das Nagelsmann aus. Der Fußball-Bundestrainer tritt zurück. Das hat der DFB erklärt. ARD-Sportreporterin Anne van Eickels.
3: Sein oberstes Ziel sei immer der Erfolg der Mannschaft gewesen und die habe nach so einer herben Enttäuschung die Chance auf einen unbelasteten Neuanfang verdient. Das teilte Nagelsmann in einem schriftlichen Statement des DFB mit. Und wer neuer Bundestrainer werden soll, das ist jetzt auch schon klar. Da hat sich die DFB-Spitze auf Jürgen Klopp festgelegt und das ganz offen ebenfalls in der Mitteilung kommuniziert. Die Verbandsführung suche nunmehr das Gespräch, heißt es da, und Klopp habe bereits seine grundsätzliche Bereitschaft zur Übernahme des Postens signalisiert.
2: Beim Thema Krankschreibungen gibt es Klärungsbedarf, sagt zum Beispiel NRW-Ministerpräsident Wüst. Denn die Bundesregierung will, dass die Krankschreibung in Zukunft ab dem ersten Krankheitstag Pflicht wird. Wüst hat dazu gesagt, es sei jetzt wichtig zu klären, ob Beschäftigte am oder für den ersten Tag eine Krankschreibung brauchen, also wirklich direkt zum Arzt müssen oder auch nachträglich krankgeschrieben werden können. Die Hitze hat Spuren in Hessen hinterlassen. Nach Böschungsbränden und einem Stellwerksausfall fahren seit heute wieder Züge zwischen Frankfurt und Friedberg. An anderer Stelle wird dagegen noch repariert, zum Beispiel auf der A44 in Nordhessen. HR-Reporter Daniel Bresser.
4: Auf der Bergshäuser Brücke sind die Spurrillen mit bis zu 10 Zentimetern so tief geworden, dass sie zur Gefahr werden können, meldet die Autobahn GmbH. Deshalb ist die Fahrbahn in Richtung Dortmund gesperrt. Zwischen dem Dreieck Kassel Süd und dem Kreuz Kassel West, vermutlich bis zum Abend. Neben dem Abfräsen der Fahrbahn werden auch Schilder erneuert, Brückenteile gereinigt und Pflanzen zurückgeschnitten. Nächsten Monat sind dann weitere Sperrungen geplant.
2: Der Bund hat die Kaufprämie für E-Autos wieder eingeführt und die Zahlen schießen nach oben. Laut Kraftfahrtbundesamt wurden im Juni 84.000 reine E-Autos neu zugelassen. Das waren fast 80% mehr als ein Jahr vorher. Zwei hessische Dörfer haben sich jeweils einen Platz auf dem Treppchen gesichert. Beim deutschlandweiten Wettbewerb Unser Dorf hat Zukunft hat sich Rossbach, ein Stadtteil von Witzenhausen im Werra-Meißner-Kreis, Silber geholt. Bronze gab es für Oberseelbach, ein Ortsteil von Niedernhausen im Rheingau-Taunus-Kreis. Die Jury hat vor allem das ehrenamtliche Engagement und den Zusammenhalt in den Dörfern gelobt. 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
6: Heute Morgen bin ich tatsächlich langärmlich raus, Martin, aber das hat sich schnell gegeben.
7: Ja, solange du nicht die lange Unterhose anziehen musst. Nein, es geht. Also es wird angenehm warm heute Nachmittag, bis zu 27 Grad bei euch in Wiesbaden und bis zu 24 rund um Fritzlar. Und dazu eben schönes Wetter mit Sonne, ein paar Wolken und ein bisschen Wind.
6: So mögen wir den Sommer. Hi, ich bin Mirko Förster und hr3-Meteorologe Martin Wettergut mit dem Blick auf euer Wochenende.
7: Das Ganze wird wieder so ein einerseits-andererseits-Ding. Einerseits sind Samstag und Sonntag ein paar dicke Wolken unterwegs, die bringen hier im Süden von Hessen vereinzelt auch Schauer. Andererseits scheint auch immer wieder die Sonne und von Darmstadt bis Eberbach bleibt es mit über 25 Grad auch ziemlich warm.
6: Damit ihr gut ankommt, jetzt das Neueste aus dem hr3-Verkehrszentrum. Vorsicht A3 Frankfurt, in Richtung Frankfurt, am Frankfurter Kreuz, in der Verbindung zur A5. Richtung Frankfurt ist ein kaputter LKW und Personen auf der Fahrbahn. A7 Fulda-Würzburg zwischen Fulda-Dreieck und Bad Brückenau-Volkers 6 Kilometer Stau in der Baustelle. Ihr braucht 30 bis 40 Minuten länger. A45 Gießen-Aschaffenburg zwischen Karlstein und Mainhausen. Da ist die Fahrbahn wegen der Baustelle auf einen Fahrstreifen verengt. 2 Kilometer Stau. A49 Kassel-Gießen zwischen Kreuz-Kassel-Mitte und Kreuz-Kassel-West. 6 Kilometer stockender Verkehr. Euch eine gute Fahrt.
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0: Sia, The Greatest, euer Freitagnachmittag in HR3, mitten in den Ferien und Urlaubszeit. Es soll ja eigentlich die schönste Zeit des Jahres sein, das wünschen wir uns. Und damit es klappt, eben nicht gestresst aus dem Familienurlaub zurückkommen, da haben wir die ganze Woche mit Franka Cerutti kleine Tipps eingesammelt. Ihr kennt sie als Familientherapeutin aus dem HR-Fernsehen und alle Folgen auch in der ARD-Mediathek. Und Franka mit einem Blick auf alle Tipps, die wir die Woche jetzt gegeben haben. Was ist denn dein Mini-Kurzrezept für den entspannten Urlaub mit der Familie?
1: Ich würde den Urlaub erstmal nicht mit ganz so vielen Erwartungen überfrachten, sondern ehrlich abfragen, wer wünscht sich was? Was bedeutet für dich eigentlich eine gute Zeit? Und wie kriegen wir da eine vernünftige Schnittmenge hin, in der jeder sich wohlfühlt, aber jeder auch seine kleinen Freiräume hat? Und wann haben wir Bock auf Entdeckungstouren und wann haben wir Bock zu chillen und das wirklich miteinander so ein bisschen in Einklang zu bringen? Ja, und dann würde ich immer mehr auf Verbindung achten als auf ganz, ganz viel Programm. Das wäre so mein Tipp.
0: Jetzt habt ihr endlich das Rezept für einen perfekten Sommerurlaub. Genießt ihn. Und Franka, du drehst auch bald wieder für die zweite Staffel von Familientherapie mit Franka Cerutti. Und ihr sucht noch Familien. Ja, was für welche denn? Also müssen ganz die völlig richtig verrüttet sein oder total harmonisch?
1: Also ich sage ja immer, unter jedem Dach ein Ach. Es geht uns ja auch ein bisschen darum zu entstigmatisieren, dass in allen Familien auch mal Konflikte aufkommen oder es auch mal schwierig ist. Und jeder, der Lust hat, eine Frage mit mir zusammen in einem Intensivcoaching zu beleuchten, ist herzlich eingeladen, sich mal zu melden. Das müssen gar nicht die ganz großen Dramen sein. Manchmal ist es auch so der alltägliche Knirsch, der das Miteinander ein bisschen schwierig macht. Alle sind willkommen.
0: Ja, einfach Leute, die sagen, ja, so ist normales Leben. Meldet euch gerne 069 155 4x3. Wir vermitteln dann gerne. Und ich wünsche dir einen wunderschönen Sommer, Franka.
1: Das wünsche ich dir auch, Mirko. Vielen Dank.
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0: rockig mit Sunrise Avenue. Gleich Amy Winehouse. Großartige Stimme, Mark Ronson, Valerie. Und Kato featuring John. Turn the lights off. Gute Laune, Hit für euren Nachmittag hier. Das ist echte Abwechslung in HR3.
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0: der Energie, Imagine Dragons. 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Ist wieder viel los bei uns zu Hause in Hessen am Wochenende vom Heinefest bis hoch nach Kassel. Überall kleine und große Feierlichkeiten und das Wetter bleibt zumindest mal von der Temperatur her stabil. Heute in der Nordhälfte mehr Wolken als im Süden, freundlich bei 23 bis 27 Grad. Am Wochenende kriegen wir gerade morgen im Nordhessischen auch mal ein paar Regentropfen und am Sonntag kann es überall mal einen Regen geben. Hi, ich bin Mirko Förster, damit ihr gut ankommt, jetzt das Neueste aus dem hr3-Verkehrszentrum. Vorsicht auf der A3 Frankfurt-Köln, am Frankfurter Kreuz in der Verbindung zur A5 Richtung Frankfurt, ein kaputter LKW und Personen auf der Fahrbahn. Vorsicht A66 Fulda-Frankfurt zwischen Bad Sodensalm-Münster und Bad Orb-Wächtersbach, da liegt eine Rolle auf der Fahrbahn. A7 Fulda-Würzburg, hier braucht ihr etwas länger, 6 Kilometer Stau in der Baustelle, 30 bis 40 Minuten länger einplanen zwischen Fulda A-Dreieck und Bad Brückenau-Volkers. A44 Dortmund-Kassel zwischen Bräuner und Zierenberg, 4 Kilometer stockt's. A45 Gießen-Aschaffenburg zwischen Karlstein und Mainhausen ist die Fahrbahn wegen der Baustelle auf einen Fahrstreifen verengt, 2 Kilometer Stau. A49 Gießen-Kassel zwischen Baunatal Süd und Kreuz Kassel West, 4 Kilometer stockt's. A49 Kassel-Gießen zwischen Kreuz Kassel Mitte und Kreuz Kassel West, 6 Kilometer Stau. Die Vollsperrung auf der A44 ist aufgehoben und muss nicht mehr umfahren werden. A67 Darmstadt-Mannheim zwischen Darmstädter Kreuz und Pfungstadt, 4 Kilometer Stau und stocken das Ganze in einer Baustelle. Euch allen eine gute Fahrt.
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0: The Underdog Project. Gleich was zum Schmusen. Shakespeare's Sister. Hello, turn the radio on. Und Ed Sheeran. Celestial. Das ist echte Abwechslung für euch hier in HR3.
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Sternsound nah am Zahnarztbohrer. Shakespeare Sisters, schönen Freitagnachmittag. Jetzt nochmal schöne Musik aus Australien. Die Jungs haben viel versucht über Social Media und irgendwann hat's geklappt. Tame Impala, ihr Welthit Dracula.

Tame Impala, Dracula. Ich habe ein wichtiges Update für euch aus dem HR3-Verkehrszentrum. Vorsicht auf der A671 Wiesbaden-Mainz. Zwischen Mainz am Möhneburg und Mainz-Kastell Personen auf der Fahrbahn.

0: 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Ray Dalton, schönen Nachmittag euch. Es ist jetzt 14 Uhr.
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2: Hallo, ich bin Felix Wendt. Das war's für Julian Nagelsmann. Er ist als Fußball-Bundestrainer nach dem frühen WM-Aus zurückgetreten. Das hat der DFB mitgeteilt. ARD-Sportreporterin Anne van Eickels.
3: Die Entscheidung sei ihm alles andere als leicht gefallen, teilte Nagelsmann in einem schriftlichen Statement des DFB mit. Sein oberstes Ziel sei immer der Erfolg der Mannschaft gewesen. Sie hat nach so einer herben Enttäuschung die Chance auf einen unbelasteten Neuanfang verdient, so der scheidende Bundestrainer. Nagelsmanns Nachfolger soll Jürgen Klopp werden. Die DFB-Spitze suche nunmehr das Gespräch mit Klopp. Er habe bereits seine grundsätzliche Bereitschaft zur Übernahme des Postens signalisiert.
2: Anfang Juni hatte ein Hof in Rüsselsheim im Kreis Groß-Gerau gebrannt. Jetzt ist klar, Kinder beim Spielen haben das Feuer verursacht. Ein Zeuge hat sie gesehen, so die Staatsanwaltschaft. HR-Reporterin Helene Wilke.
4: Weil sie aber noch unter 14 Jahren sind, können sie dafür vor Gericht nicht bestraft werden. Deshalb ist jetzt von der Staatsanwaltschaft das Jugendamt eingeschaltet worden. Es könnte aber auch sein, dass die Eltern der Kinder in einem Zivilprozess angeklagt werden. Bei dem Brand hat der Landwirt einen wirtschaftlichen Totalschaden erlitten. Seine 20 Kühe, einige Enten und die Hofkatze mussten vor den Flammen gerettet werden und bei befreundeten Landwirten untergebracht werden. Ein Benefizkonzert letzten Freitag in Rüsselsheim-Königstetten hat Spenden für die Betroffenen gesammelt.
2: Die Linke will das neue Heizungsgesetz stoppen, mit dem Öl- und Gasheizungen weiter eingebaut werden dürften. Die Bundestagsfraktion hat eine Klage vor dem Bundesverfassungsgericht eingereicht. Es sei unklar, wie sich das Gesetz auf den CO2-Ausstoß auswirken würde, so der Rechtsanwalt, den die Linke beauftragt hat. Die Hitzewelle in Frankreich hat viele Tote gefordert. Wie die französische Gesundheitsbehörde mitteilt, sind letzte Woche 2000 Menschen mehr gestorben als in der Woche davor. Besonders betroffen war der Großraum Paris. Die Menschen, die gestorben sind, waren fast ausschließlich über 45 Jahre. Der größte Teil davon war über 65 Jahre alt. Am Wochenende könnte die nächste Hitzewelle kommen, sagt der Wetterdienst in Frankreich. Entlastung für Pendler rund um Wiesbaden. Die Mainbrücke auf der A671 bei Hochheim wird in 9 Tagen wieder für den Verkehr freigegeben. Laut Autobahn GmbH sogar zweispurig in beide Richtungen, weil auf der Umleitungsstrecke gebaut wird. Eine Woche später gehen die Reparaturarbeiten an der Brücke weiter. Dann geht es nur noch einspurig voran. 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
2: So, schönes Wochenende. Kann man schon mal sagen jetzt, oder? Kurz nach 14 Uhr am Freitag. Ich bin Christian Rost. Es geht jetzt mindestens mal rein ins Wochenende. Gleich mit einem ganz großen Sommerhit von J-Lo, Ain't It Funny. Außerdem Kygo, Khalid und Griffin, Save My Love. Draußen die Wolken, wenn denn bei euch überhaupt welche sind, werden weniger. Regen gibt's heute nicht und morgen kommen wir auch fast alle trocken durch diesen Tag. Morgen dann wieder 25 bis 30 Grad. Also es ist ein richtig angenehmer Sommer aktuell bei uns zu Hause in Hessen. Damit ihr gut ankommt, das Neueste aus dem HR3-Verkehrszentrum. Auf der A3 Köln Richtung Frankfurt zwischen Niedernhausen und Wiesbadener Kreuz. 4 Kilometer stockender Verkehr. Da hat's gekracht mit 2 Autos auf der linken Spur. A7 Fulda Richtung Würzburg zwischen Fulda Dreieck und Bad Brückenau Wildflecken. 7 Kilometer Stau in der Baustelle, dauert fast eine Stunde länger. A44 Dortmund Richtung Kassel zwischen Bräuner und Zierenberg. 4 Kilometer stockender Verkehr. A45 Gießen Richtung Aschaffenburg zwischen Karlstein und Mainhausen ist die Fahrbahn wegen einer Baustelle auf eine Spur verengt. 2 Kilometer Stau. A49 Kassel Richtung Gießen zwischen Kreuz Kassel Mitte und Kreuz Kassel West streckenweise stockender Verkehr. Und auf der A67 Mannheim Richtung Darmstadt zwischen Lorsch und Pfungstadt 4 Kilometer Stau. Auch da hat es einen Unfall gegeben.
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0: gute Laune mit den Bengals. Es geht rein ins Wochenende. Hier ist HR3 und herzlichen Glückwunsch an uns alle. Wir feiern Geburtstag und zwar den 80. Unser schönes Bundesland Hessen wird 80 Jahre und deswegen gibt's hier unser HR3-Quiz in der 80er Jahre Hessen Edition. Ihr macht mit, wir schenken euch dafür unsere Onkel-Otto-Tasse, die es nur bei uns gibt, die gibt's nicht zu kaufen. Und Christian aus Ehrenberg hat sich gemeldet unter 069 155 4x3. Christian, du wohnst ja schon in einer der schönsten Gegenden von Hessen, ne?
1: Oh ja.
0: Die Rhön.
1: Die schönsten, würde ich schon sagen.
0: So schön da oben. Was magst du am liebsten?
1: Das ist eigentlich die Landschaft komplett. Das ist bei uns die Wasserkuppe, Scharfstein, Dreiländereck.
0: Du fährst doch gerne Motorrad da oben, ne?
1: Genau, genau. Deswegen, da kann man die Landschaft noch schöner genießen.
0: Und das vor allem bei dem Wetter. Da ist es auch in der Rhön nicht so warm wie im Rest von Hessen, ne?
1: Ja, deutlich. Da sind, ich glaube, im Vergleich zu Frankfurt sind das nochmal 4, 5, 6 Grad Unterschied.
0: Und die können ganz schön was ausmachen, das kann ich dir sagen.
1: Oh ja, oh ja.
0: Und unser Hessen hat so viele schöne Geschichten zu bieten. Eine davon erzähle ich dir jetzt. Es kann aber auch sein, dass sie nicht stimmt, ne? Und du gibst mir bitte die Antwort. Bist du soweit?
1: Ja, ich bin soweit.
0: Ohne den DCF 77 in Mainflingen würden wir alle nicht ganz richtig ticken. Das ist ein Mast, der das Signal für unsere Funkuhren ausschickt und zwar für ganz Mitteleuropa. Und der steht bei uns zu Hause in Hessen. Stimmt's?
1: Schwierige Frage. Mhm. Aber ich würde mal tippen, dass es stimmt.
0: Yes, stimmt. In Mainflingen steht er. Das liegt daran, dass in Mainflingen ein sehr hoher Grundwasserspiegel ist und das bietet eine bessere Bodenleitfähigkeit und das mögen diese Funksignale sehr gerne. Und es ist tatsächlich so, dass alle Funkuhren in Mitteleuropa ihr Signal aus Mainflingen in Hessen kriegen.
1: Krass.
0: Und du kriegst die Tasse.
1: Yeah.
0: Yeah. Dann genießt das kühle Wetter in der Rhön.
1: Ja, danke. Das mache ich auf jeden Fall.
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1: Shawn Mendes in HR3. Und das hier ist das Promi-Event des Jahres. Taylor Swift heiratet an diesem Wochenende Ian Kravis. Und die Location ist schon cool, ne? Sie heiraten im Madison Square Garden. Den hat sie schon 8-mal ausverkauft. Heute ist es die Hochzeitslocation. Es kommen sehr, sehr viele Promis. Die Sängerin Ellie Goulding zum Beispiel hat extra ihren Besuch beim Tennisturnier in Wimbledon unterbrochen und ist hingeflogen. Ed Sheeran wird erwartet, Selena Gomez, Sabrina Carpenter, Gigi Hadid, Emma Stone, Zoe Kravitz und natürlich die ganze Mannschaft von den Kansas City Chiefs. Da spielt Travis ja. Wenn es da News gibt von der Hochzeit des Jahres, hört ihr es natürlich hier in HR3. Und zuverlässig immer die Hits von Taylor Swift auch bei uns. Gleich und dazu was ganz, ganz Großes. Wow. Guns N' Roses, Knocking on Heaven's Door, gleich in ganzer Länge hier bei uns.
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0: Tja, eben haben wir ihn noch in den USA gesehen und jetzt verlässt er Hessen. Fußballnationalspieler Nathaniel Brown wechselt von Eintracht Frankfurt zum FC Bayern. Kriegt einen Vertrag bis 2031, das haben die Bayern gerade eben bekannt gegeben.
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0: Wow. Ja, den muss man natürlich ausspielen. Deswegen ist es eine Sekunde später geworden. Tut mir leid. 14.31 Uhr.
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2: Mit Felix Wendt. Guten Tag. 4 Tage nach dem deutschen Aus bei der Fußball-WM hat der DFB jetzt offiziell bestätigt, Bundestrainer Julian Nagelsmann ist zurückgetreten. Sein Nachfolger soll Jürgen Klopp werden. Mit ihm will der DFB jetzt Gespräche führen. Es gibt Kritik an dem Plan der Bundesregierung, die Pflicht für die Krankschreibung zu ändern. In Zukunft soll sie ab dem ersten Tag gelten. Nordrhein-Westfalens Ministerpräsident Wüst sagt, es müsse geklärt werden, ob Beschäftigte am selben Tag zum Arzt müssten oder ob sie auch nachträglich krankgeschrieben werden könnten. Und jetzt mehr Aktuelles aus unseren Regionalstudios.
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3: War es Mord, wie es die Staatsanwaltschaft fordert, oder doch ein Totschlag im Affekt, wie es die Verteidigung vorschlägt? Im Prozess gegen einen Mann, der seine Frau erstochen haben soll, geht es nicht um das Ob oder ob nicht. Der Angeklagte hat bereits eingeräumt, seine Ex-Frau Ende August vergangenen Jahres umgebracht zu haben. In seinem Schlusswort nach den Plädoyers sagte er heute vor Gericht, er habe am Tattag die Kontrolle verloren und sei in einem Ausnahmezustand gewesen. Der Staatsanwalt sagt, der Mann habe die Tat vorbereitet, gleich 4 Messer und Kabelbinder dabei gehabt und das Opfer mit unbedingtem Vernichtungswillen angegriffen und tödlich verletzt. Das Urteil soll am Montag fallen. Aus dem Darmstädter Landgericht Mike Markloff.
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0: Hi, schönen Freitagnachmittag. Ich bin Christian Brost. Heute ist das neue Album von Madonna rausgekommen. Habt ihr Bock, mal reinzuhören? Machen wir gleich. Außerdem gibt's den coolsten Song daraus in ganzer Länge. Draußen gibt's noch ein paar Wolken. Bis zum Abend verschwinden die aber. Morgen dann vor allem im Süden. Sonne satt. Fast alle von uns kommen morgen trocken durch den Tag bei 21 bis 30 Grad. Damit ihr gut ankommt, das Neueste aus dem HR3-Verkehrszentrum. Vorsicht auf der A7, Kassel Richtung Fulda. In der Abfahrt Cuxhagen liegen Fahrzeugteile. Und Vorsicht auf der A45, Aschaffenburg Richtung Gießen. Zwischen Florstadt und Wölfersheim liegt eine Metallstange. A3, Frankfurt Richtung Köln. Zwischen Kelsterbach und Raunheim 3 Kilometer Stau. Da hat es gerade einen Unfall mit einem Laster und einem Auto auf der rechten Spur in der Baustelle gegeben. A3 Köln Richtung Frankfurt zwischen Niedernhausen und Wiesbadener Kreuz. 6 Kilometer Stau und stockender Verkehr, da ein Unfall mit 2 Autos auf der linken Spur. A5 Frankfurt-Kassel zwischen Homberg-Ohm und Obenthal-Dreieck in beiden Richtungen streckenweise stockender Verkehr. A5 und A67 Darmstadt Richtung Mannheim zwischen Weiterstadt und Pfungstadt 3 Kilometer Stau und stockender Verkehr. A7, Fulda Richtung Würzburg, zwischen Fulda-Dreieck und Bad Brückenau-Wildflecken. 7 Kilometer Stau in der Baustelle, das dauert immer noch fast 1 Stunde länger. Und auf der A45, Gießen Richtung Aschaffenburg, zwischen Karlstein und Mainhausen, ist nur 1 Spur frei, 3 Kilometer Stau.
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0: Mein Sommerort ist der Bürgerpark oder der Kranichsteiner Wald. Kranichsteiner Wald ist schön schattig, hat den Rozebach und man kann ruhig spazieren gehen und sich ausruhen.
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Sommermusik von Michael Patrick Kelly, Wonders in HR3 und die Queen of Pop ist wieder da. Die Frau, die uns seit den 80ern einen Hit nach dem anderen geschenkt hat und die sich gefühlt mit jedem Album neu erfunden hat. Madonna hat heute ihr neues Album rausgebracht. Confessions 2 heißt es. Und zwar, weil sie sagt, es ist quasi das Follow-up zu ihrem Nummer 1 Album Confessions on a Dance Floor von 2005. Sie sagt, ich habe einfach die Coolness von damals beibehalten und es hat auch tatsächlich sehr gut funktioniert. Wollen wir mal reinhören? Hier das neue Madonna-Album, so ein Best-of im Schnelldurchlauf jetzt in HR3.

geht gut nach vorne, ne? Das neue Album von Madonna. Und es sind auch wieder so typische Titel für sie drauf, ne? Der letzte gerade zum Beispiel, My Sins Are My Savior. Wow. So, und der allercoolste Song vom neuen Madonna-Album, jetzt in ganzer Länge in HR3, der klingt wie Vogue damals. Ganz, ganz großartig. Danceteria, ganz neu von Madonna.

0: Wow. Die Frau kann es immer noch. Madonna, Dance Hateria, ganz neu in HR3. Klingt wie Vogue 2.0, ne? Also als hätte sie ihren ganz großen Hit aus den 90ern ins Jahr 2026 geholt. Zwischendurch hat sie nochmal kurz Take on Walk on the Wild Side von Lou Reed zitiert. Also alles drin. Hier in HR3, gleich für euch, Tom Walker. Dazu für echte Abwechslung. New Order. Rein ins Wochenende mit HR3.
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0: 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Es ist 15 Uhr.
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2: Hallo, ich bin Felix Wendt. Das WM-Aus ist auch das Nagelsmann-Aus. Der Fußball-Bundestrainer tritt zurück, das hat der DFB mitgeteilt. ARD-Sportreporterin Anne van Eickels.
3: Sein oberstes Ziel sei immer der Erfolg der Mannschaft gewesen und die habe nach so einer herben Enttäuschung die Chance auf einen unbelasteten Neuanfang verdient. Das teilte Nagelsmann in einem schriftlichen Statement des DFB mit. Und wer neuer Bundestrainer werden soll, das ist jetzt auch schon klar. Da hat sich die DFB-Spitze auf Jürgen Klopp festgelegt und das ganz offen ebenfalls in der Mitteilung kommuniziert. Die Verbandsführung suche nunmehr das Gespräch, heißt es da. Und Klopp habe bereits seine grundsätzliche Bereitschaft zur Übernahme des Posten signalisiert.
2: Beim Thema Krankschreibungen gibt es Klärungsbedarf, sagt zum Beispiel NRW-Ministerpräsident Wüst. Denn die Bundesregierung will, dass die Krankschreibung in Zukunft ab dem ersten Krankheitstag Pflicht wird. Wüst hat dazu gesagt, es sei wichtig, jetzt zu klären, ob Beschäftigte am oder für den ersten Tag eine Krankschreibung brauchen, also wirklich direkt zum Arzt müssen oder auch nachträglich krankgeschrieben werden können. Nach einer tödlichen Messerattacke in Calden bei Kassel hat die Polizei den mutmaßlichen Täter festgenommen. Der 21-Jährige war in der Nacht zum Donnerstag verletzt am Tatort gefunden worden. Vorher soll er einen 27-Jährigen erstochen haben. Die Männer hatten sich wohl getroffen, um einen Streit zu klären. In der Innenstadt von Wiesbaden sind heute viele Menschen mit gelben Warnwesten unterwegs. Sie streiken zusammen mit der Gewerkschaft Verdi für mehr Geld im Einzelhandel. Rund 500 Mitarbeitende aus Hessen, Rheinland-Pfalz und dem Saarland machen mit. HR-Reporterin Andrea Bonhagen.
4: Die Gewerkschaft Verdi fordert 250 Euro mehr im Monat für die Beschäftigten im Einzelhandel. Da laufen ja gerade Verhandlungen mit den Arbeitgebern. Heute mit bei der Demo und der Kundgebung sind laut Gewerkschaft zum Beispiel Mitarbeitende von Supermarktketten wie Rewe, Penny und Kaufland, von Modeketten wie Primark, H&M und Zara und auch vom Möbelhaus IKEA.
2: Fußball-Bundesligist Eintracht Frankfurt verliert Nationalspieler Nathaniel Brown. Der 23-jährige Verteidiger wechselt zum FC Bayern. Das haben beide Seiten bestätigt. Laut Bild zahlen die Bayern bis zu 55 Millionen Euro Ablöse. Brown war auch im deutschen WM-Kader, hatte gegen Curaçao sein erstes Länderspieltor geschossen. Mehr vom Sport gibt's auf hessenschau.de.
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0: Rein ins Sommerwochenende gleich mit Lene Marlin und Bear Steel, Save My Soul auf der HR3 Playlist. Hi, ich bin Christian Brost und es ist ja wirklich perfekt draußen, ne? Aktuell. Wunderbar sommerlich, nicht zu heiß, angenehme Temperaturen und Sonne. Und bleibt das auch so, HR3-Meteorologe Martin Wettergurt, oder kriegen wir nochmal nasse Füße?
6: Höchstens nasse Füßchen, weil das ist so ein bisschen der Knackpunkt mit dem Regen. Jetzt am Wochenende zwar ein bisschen und dann nochmal am Dienstag, aber dann sind die Regenwolken auch schnell wieder über Hessen hinweggezogen und es bleibt wahrscheinlich den Rest der nächsten Woche über trocken.
0: Und jetzt die genauen Aussichten.
6: Hier zwischen dem Ried und dem Neckar-Odenwald kriegen wir jetzt am Wochenende ein buntes Sommergemisch aus Sonne, Wolken und vereinzelten Schauern. Nass wird es bei uns hauptsächlich im Laufe des Sonntags. Und sobald die Sonne bei uns mittendrin durchkommt, wird es mit bis zu 28 Grad auch gleich richtig warm.
0: Damit ihr gut ankommt, das Neueste aus dem HR3-Verkehrszentrum. Und Vorsicht direkt mal auf der A4 Kirchheimer Dreieck Richtung Erfurt. Zwischen Friedewald und Wildeck-Obersuhl liegt ein Holzteil. A3 Köln Richtung Würzburg, zwischen Frankfurter Kreuz und Frankfurt Süd 3 Kilometer Stau nach einem Unfall. A5 Frankfurt Richtung Kassel, zwischen Reiskirchener Dreieck und Grünberg 3 Kilometer Stau, da Unfall auf der linken und der mittleren Spur. Nochmal die 5, Frankfurt-Kassel in beiden Richtungen zwischen Homberg-Ohm und Ohmtal-Dreieck streckenweise stockend. A7, Fulda Richtung Würzburg, zwischen Fulda-Dreieck und Bad Brückenau-Wildflecken 7 Kilometer Stau in der Baustelle. Es wird ein bisschen weniger, vorhin war es noch fast eine Stunde, jetzt noch 30 bis 40 Minuten Verzögerung. In Frankfurt spielen heute Abend und morgen Abend die bösen Onkels im Waldstadion. Wenn ihr hinfahrt, ganz wichtig, die öffentlichen Parkplätze rund ums Stadion sind komplett ausgebucht. Zum Konzert bitte in der Stadt parken, wenn es irgendwie geht, und öffentliche Verkehrsmittel nutzen. A5 noch, Frankfurt Richtung Kassel, zwischen Reiskirchener Dreieck und Grünberg. Sperrung aktuell nach einem Unfall, 3 Kilometer Stau. Kommt gut an.
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0: Lene Marlin. Hier ist der Freitagnachmittag in HR3. Und wenn irgendwo auf der Welt jemand Hilfe braucht, dann ist die Chance sehr, sehr groß, dass jemand aus Hessen mit anpackt. Denn eure Hilfsbereitschaft kennt ja wirklich keine Grenzen. Zum Beispiel die Feuerwehr in Marburg hilft gerade in Moshi. Das ist in Afrika. Da hat es vor 2 Jahren sehr groß auf dem Marktplatz gebrannt.
1: Zu dem Zeitpunkt stand hier in der Region Kilimandscharo für ca. 1,8 Millionen Menschen in der Region und 300.000 Menschen in der Stadt Moshi ein Fahrzeug zur Verfügung, was auch nicht wirklich funktioniert hat. Der Markt ist abgebrannt und danach hat der Oberbürgermeister entschieden, dass die Feuerwehr aus Marburg unterstützen muss, um hier den Menschen Sicherheit zu bringen.
0: Also hat sich Marc von der Feuerwehr aus Marburg auf den Weg gemacht. Jetzt gerade ist er auch wieder in Moshi und er hat einiges im Gepäck.
1: Wir sind heute hier, nachdem wir 3 Fahrzeuge nach Moshi gespendet haben und versuchen, in diese Fahrzeuge einzuweisen, die Fahrzeuge so einzurichten, dass die für sie handelbar sind, das Material, was sie gebrauchen können, auch auf den Fahrzeugen zu lassen und manches Material, was eventuell auch nicht mehr funktioniert, von den Fahrzeugen zu nehmen, weil die Infrastruktur das hier nicht hergibt.
0: Inzwischen sind auch richtige Freundschaften entstanden und das Coole ist, beide Seiten lernen voneinander.
1: Wie sie zum Beispiel Vegetationsbrände bekämpfen, wo wir gerade erst mit anfangen oder Deutschland sich insgesamt zu hin entwickelt. Und wir wollen einfach auch wieder lernen, wie man mit simplen, einfachen Möglichkeiten bei Fahrzeugunfällen oder auch bei Gebäudebränden mit umgehen kann.
0: Ja, und das gehört definitiv in die Kategorie gute Geschichte zum Nachmachen. Die Feuerwehr aus Marburg hilft in Moshi in Afrika.

0: Julian Peretta in HR3. Habt ihr Bock auf ein richtig cooles Rockbrett? Gibt's gleich bei uns. Alice Cooper. So cool. Und dazu für echte Abwechslung Rita Ora. So geht's rein ins Wochenende mit HR3.
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9: 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Und vorne so ein Körbchen.
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9: Mit Sachen. Nein,
8: der Ingo brüllt euch dann, was brüllt man da so?
9: Auf geht's jetzt, mutig sein, jetzt nochmal mehr Gewicht drauf, auf Gebärsche hoch, zack, so Zeug. Der Fauli Schlumpf strampelt da schön mit, das bin ich.
8: Okay.
9: So.
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0: Es ist 3:30.
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2: Mit Felix Wendt. Guten Tag. Noch ist Jürgen Klopp als neuer Fußball-Bundestrainer nur im Gespräch. Es gibt aber wohl schon erste Hürden. Laut Red Bull hat er keine Ausstiegsklausel. Dass Julian Nagelsmann den Posten räumt, hatte der DFB heute bestätigt. Am Montagabend hatte es in Monaco eine Explosion mit 3 Schwerverletzten gegeben. Die Spuren hinter der Tat führen wohl nach Hessen. Das Landeskriminalamt sucht nach einer 39-jährigen Ukrainerin, die ihren Wohnsitz im Main-Taunus-Kreis hat. Sie soll an der Explosion beteiligt gewesen sein. Und jetzt mehr Aktuelles aus unseren Regionalstudios.
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3: Er verbreitet sich ganz massiv. Über 1000 Exemplare des invasiven Japankäfers haben Mitarbeiter des Hessischen Pflanzenschutzdienstes inzwischen in Trebur gefunden. Sie haben Fallen aufgestellt, um viele der Tiere möglichst schnell anzulocken, nachdem sie geschlüpft sind, bevor die Käfer dazu kommen, ihre Eier abzulegen. Der Japankäfer gilt nämlich als einer der gefährlichsten Schädlinge für die Landwirtschaft. Er frisst über 400 unterschiedliche Pflanzen, teilweise so ab, dass sie absterben. Jetzt ist auch die Bevölkerung aufgerufen. Der Pflanzenschutzdienst mahnt dazu, keinen Rasen zu wässern und Erde aus der Befallszone nicht wegzubringen. Anna Vogel, Trebur.

0: Freitagnachmittag, gleich Leonie und Imran, The Weeknd, aktueller Hit auf der hr3 Playlist, außerdem R.E.M., Imitation of Life. Ich bin Christian Brost und draußen ist es ja nach dieser Gluthitze vom vergangenen Wochenende ganz angenehm, wenn sich mal eine Wolke vor die Sonne schiebt im Moment, ne? Und das passiert tatsächlich immer mal wieder heute Nachmittag. Morgen gibt's dann wieder ganz viel Sonne, vor allem im Süden, und trocken wird's morgen für fast alle bei 21 bis 30 Grad. Damit ihr gut ankommt, das Neueste aus dem hr3-Verkehrszentrum. Vorsicht auf der A5, Kassel Richtung Frankfurt, zwischen Alsfeld-Ost und Alsfeld-West. Ein kaputtes Auto auf der rechten Spur. Vorsicht auf der A44, Kassel Richtung Dortmund, zwischen Dreieck Kassel-Süd und Kreuz Kassel-West. Eine ungesicherte Unfallstelle auf der linken Spur. Und Vorsicht auf der A66, Wiesbaden Richtung Frankfurt, zwischen Wiesbaden-Biebrich und Mainzer Straße liegen Gegenstände auf der Autobahn. A5, Frankfurt Richtung Kassel, zwischen Fernwald und Grünberg, 7 Kilometer Stau, da Unfall auf den beiden linken Spuren. Die 5 Kassel Richtung Frankfurt, zwischen Alsfeld-Ost und Homberg-Oben, 6 Kilometer Stau. Im Süden die A5 Heidelberg-Karlsruhe, zwischen Kreuz Heidelberg und Kreuz Walldorf, in beiden Richtungen streckenweise stockender Verkehr. Immer noch 40 Minuten länger dauert es auf der A7, Fulda Richtung Würzburg, zwischen Fulda Dreieck und Bad Brückenau-Wildflecken, da 7 Kilometer Stau in der Baustelle. Und in Frankfurt finden heute und morgen Abend im Waldstadion Konzerte statt. Die öffentlichen Parkplätze sind komplett ausgebucht. Zu den Konzerten bitte mit Bussen und Bahnen fahren.
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0: Hier ist HR3 gleich auf unserer Playlist Héroes del Silencio, Entre dos Tierras. Schon ganz, ganz lange nicht mehr gehörtes Rockbrett. Ich freue mich schon den ganzen Tag darauf, dass der gleich läuft. Ja, und ansonsten Sommerferien bei uns zu Hause in Hessen. Schön, dass ihr noch da seid und HR3 eingeschaltet habt. Vielleicht fahrt ihr ja noch weg, zum Beispiel irgendwie mit dem Zug ans Meer oder sowas. Und wenn ihr dann im Zug seid, dann wird's irgendwann gruselig.
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2: Wenn der Harndrang im Zug zunimmt, dann musst du dich an einen dunklen Ort wagen, ähnlich wie das Bermuda-Dreieck oder Mordor, auf die Zugtoilette. Du versuchst mit dem Ellbogen die Klinke zu drücken, um nichts zu berühren, drinnen bloß nicht einatmen, schnell die Klobrille mit Papier auslegen, dann trotzdem nicht hinsetzen, sondern du begibst dich in so eine absurde Halbhockposition. Übrigens, kleine Fantasieübung zwischendurch. Jetzt einfach mal dran denken, wie der Chef oder die Chefin in so einem Moment aussieht. Wer es geschafft hat, muss dann nur noch Hände waschen mit den 10 Tropfen, die aus dem Hahn träufeln, und dann mit dem Papierhandtuch wieder die Klinke drücken und raus. Also für einen Zugtoilettenbesuch und für die Klobrille gilt gleichermaßen, man macht was durch.
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war damals der Rausschmeißer bei meiner Abi-Party. Eros del Silencio, Entre dos Diadas. Hier ist HR3 am Freitagnachmittag. Gleich mit Robin Schulz und Fastboy.

0: wieder echte Abwechslung, gibt's Rihanna auf die Ohren. Kommt gut durch den Nachmittag.
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Robin Schulz und Fastboy. Million Good Reasons ist der H3-Nachmittag. Gleich auf unserer Playlist Edward Maya und Vikal Jigulina. One-Hit-Wonder aus Rumänien. Stereo Love. Vorher für echte Abwechslung neue Musik, denn auch die gehört natürlich auf die H3-Playlist. Und das hier entwickelt sich gerade so ein bisschen zum Sommerhit 2026. Mr. Know-It-All, Teddy Swims, ganz frisch in HR3.

0: So klingt der Sommer. Edward Meyer und Vika Gigolina in HR3. Und jetzt ist es 16 Uhr.
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2: Hallo, ich bin Felix Wendt. Der DFB sucht einen neuen Fußball-Bundestrainer. Julian Nagelsmann ist nach dem frühen WM-Aus zurückgetreten. Nachfolger soll Jürgen Klopp werden, so der DFB. ARD-Sportreporterin Mara Tellmann.
3: Aber die Verhandlungen könnten eine Weile dauern. Sein grundsätzliches Interesse an dem Job hatte Klopp signalisiert. Schwierig könnte es aber bei den Details werden. Der 59-Jährige ist aktuell Head of Global Soccer beim Konzern Red Bull mit Vertrag bis 2029. Dass es eine Ausstiegsklausel gäbe, sollte Klopp der Posten des Bundestrainers angeboten werden, dementierte der Konzern.
2: Anfang Juni hatte ein Hof in Rüsselsheim im Kreis Groß-Gerau gebrannt. Jetzt ist klar, Kinder beim Spielen haben das Feuer verursacht. Ein Zeuge hat sie gesehen, so die Staatsanwaltschaft. HR-Reporterin Helene Wilke.
4: Weil sie aber noch unter 14 Jahren sind, können sie dafür vor Gericht nicht bestraft werden. Deshalb ist jetzt von der Staatsanwaltschaft das Jugendamt eingeschaltet worden. Es könnte aber auch sein, dass die Eltern der Kinder in einem Zivilprozess angeklagt werden. Bei dem Brand hat der Landwirt einen wirtschaftlichen Totalschaden erlitten. Seine 20 Kühe, einige Enten und die Hofkatze mussten vor den Flammen gerettet werden und bei befreundeten Landwirten untergebracht werden. Ein Benefizkonzert letzten Freitag in Rüsselsheim-Königstetten hat Spenden für die Betroffenen gesammelt.
2: Nach einer Explosion in Monaco führen die Spuren jetzt nach Hessen. Die Behörden suchen eine Ukrainerin, die ihren Wohnsitz im Main-Taunus-Kreis haben soll. Die angemietete Wohnung wurde laut LKA bereits durchsucht. Auch ein Auto von ihr. Die 39-Jährige ist auf der Flucht und wird verdächtigt, an der Explosion in Monaco vor 4 Tagen beteiligt gewesen zu sein. 3 Menschen sind dabei schwer verletzt worden. Rettungsaktion im All. Die NASA hat ein Schleppraumschiff mit Roboterarmen in den Weltraum geschickt. Es soll einen Satelliten zurück in seine Umlaufbahn bringen, denn der droht abzustürzen. Es ist ein schmerzhafter Abgang für Fußball-Bundesligist Eintracht Frankfurt. Nationalspieler Nathaniel Brown wechselt zum FC Bayern. Das haben beide Clubs bestätigt. Laut Bild zahlen die Bayern bis zu 55 Millionen Euro Ablöse für den 23-jährigen Verteidiger. Er stand bei der WM im deutschen Kader und hatte gegen Curaçao sein erstes Länderspieltor geschossen. Mehr vom Sport gibt's auf hessenschau.de.
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0: Tja, jetzt ist Julian Nagelsmann also nicht mehr Bundestrainer. Ist das jetzt richtig so, den direkt rauszuschmeißen? Diskutieren wir gleich hier im hr3-Nachmittag. Hi, ich bin Christian Brost und draußen lässt sich ja richtig gut aushalten aktuell, ne? hr3-Meteorologe Martin Wettergurt, bleibt das denn jetzt erstmal so oder rollt direkt die nächste Hitzewelle mit 40 Grad auf uns zu?
6: Diesmal haben wir ein bisschen Zeit. Frühestens ab der nächsten Wochenmitte, eher so das nächste, das übernächste Wochenende. Da kriegen wir wahrscheinlich wieder die Hitze und die schleicht sich diesmal so ein bisschen ein. Also Zeit, um sich daran zu gewöhnen.
0: Oh, das wird angenehm. Und so wird's genau vor eurer Haustür.
6: Bei uns in Südhessen wird es jetzt Samstag und Sonntag eine kleine Spur wechselhafter als bisher. Es sind manchmal ein paar Regenschauer unterwegs, hier zwischen dem Ried und dem Neckar-Odenwald hauptsächlich am Sonntag. Aber mittendrin scheint immer wieder die Sonne und mit so 23 bis 28 Grad bleibt es auch sehr warm.
0: Damit ihr gut ankommt, das Neueste aus dem hr3-Verkehrszentrum. Vorsicht auf der A66 Frankfurt Richtung Fulda. Zwischen Langenselbold und Gründau-Rotenbergen steht ein kaputter Laster auf der rechten Spur. A5 Frankfurt Richtung Kassel. Zwischen Fernwald und Grünberg 4 Kilometer Stau, geht aber weiter. Die Unfallstelle ist geräumt. Nochmal die 5, jetzt Kassel Richtung Frankfurt. Zwischen Ohmthal-Dreieck und Grünberg streckenweise stockend. Die A5 im Süden, Heidelberg-Karlsruhe. Zwischen Kreuz Heidelberg und Kreuz Waldorf streckenweise stockend in beiden Richtungen. A7, Fulda Richtung Würzburg, zwischen Fulda Dreieck und Bad Brückenau Wildflecken. 8 Kilometer Stau in der Baustelle, dauert jetzt wieder fast eine Stunde länger. A45, Dortmund Richtung Aschaffenburg, zwischen Wetzlar Ost und Gambacher Kreuz, streckenweise stockend. Und in Frankfurt finden heute und morgen Konzerte im Waldstadion statt. Die öffentlichen Parkplätze rund ums Stadion sind komplett ausgebucht. Wenn ihr hin wollt, fahrt mit Bussen und Bahnen.
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0: Tom Petty and the Heartbreakers. Free Falling in HR3. Ja, und dann ging's doch ziemlich schnell. Julian Nagelsmann ist nicht mehr Bundestrainer. Nicht mal eine Woche nach dem Aus bei der WM. Und alle diskutieren jetzt wieder.
1: Das ist die absolut richtige Entscheidung. Und es ist ja nichts gelaufen seit 2 Jahren. Deswegen, Jürgen Klopp muss es sein.
2: Ich denke, das ist einfach ein Mannschaftssport. Wieso soll denn einer dafür Rechnung tragen, dass sie so schlecht spielen?
3: Och, der arme Kerl. Vielleicht hätte man noch ein halbes Jahr warten sollen, bis das alles geklärt worden ist. Und jetzt nicht so holter die Polter. Das ist kein guter Stil.
4: Ich finde, es ist immer so schnell gehandelt, wenn ich ehrlich bin. Einmal macht jemand einen Fehler und dann soll er gleich weg. Das finde ich nicht so schön. Aber ich denke mir, das ist auch so ganz typisch deutsch.
0: Naja, weiß ich auch nicht. Also, man fliegt ja nicht wegen einem kleinen Fehler so früh aus einer WM raus. Und in anderen Ländern ist der Druck, glaube ich, noch wesentlich höher. In Südkorea hat sich direkt zum Beispiel, weil die rausgeflogen sind, mal die halbe Regierung eingeschaltet. Fest steht, die Meinungen zum Rücktritt gehen ziemlich auseinander. Und eine Sache hätte Nagelsmann vor 2 Wochen bestimmt auch nicht gedacht, dass noch bevor das WM-Finale stattfindet, sein Nachfolger in den Startlöchern steht. Anne van Eyckel, HR3 Sport. Was ist denn da hinter den Kulissen gelaufen beim DFB?
5: Es gab gestern ein vertrauliches Gespräch zwischen Julian Nagelsmann und der DFB-Spitze und da hat Nagelsmann seinen Rücktritt angeboten. Sein oberstes Ziel sei immer der Erfolg der Mannschaft gewesen und die habe nach so einer herben Enttäuschung die Chance auf einen unbelasteten Neuanfang verdient. Das teilte Nagelsmann in einem schriftlichen Statement des DFB mit und wer neuer Bundestrainer werden soll, das ist jetzt auch schon klar. Da hat sich die DFB-Spitze auf Jürgen Klopp festgelegt und das ganz offen ebenfalls in der Mitteilung kommuniziert. Die Verbandsführung suche nunmehr das Gespräch, heißt es da, und Klopp habe bereits seine grundsätzliche Bereitschaft zur Übernahme des Posten signalisiert.
0: Ja, und da gibt es direkt das nächste Thema. Wir haben es gerade eben in den HR3-Nachrichten schon gehört. Jürgen Klopp ist ja nicht nur TV-Experte, als der er sich ja schon vor dem Ausscheiden der deutschen Mannschaft selber als Bundestrainer ins Gespräch gebracht hat. Der Mann ist ja im Hauptberuf Global Head of Soccer bei Red Bull. Und die haben jetzt gesagt, das ist eine super Idee, lieber DFB, aber der Mann hat einen Vertrag bei uns ohne Ausstiegsklausel. Also muss es erstmal verhandelt werden. Wie diese Soap rund um den DFB weitergeht, hört ihr natürlich hier bei uns.

0: Laurel und Habit in HR3. Ja, es ist Freitagnachmittag, das Wetter passt, die Laune stimmt und die richtig gute Musik, die bringen wir von HR3 euch einmal übers Radio und wir kommen mit richtig guter Musik persönlich bei euch vorbei. Plus
1: Gesellschaft passt auch, weil ich bin da und Timo Killer ist da, unser HR3-DJ. Es wird ein Knaller, also kurz und heftig, bitteschön, von 19 bis 0 Uhr. Geht's richtig ab.
0: Ja, habt ihr sie erkannt? Carmen aus dem HR3-Nachmittag ist heute nicht im HR3-Nachmittag. Wir haben sie nämlich ausgeliehen an die HR3-Disco-Party heute Abend in Frankfurt Höchst beim Höchster Schlossfest direkt am Mainufer. Eintritt for free. Und es gibt noch viel, viel mehr, was wir Schönes zu Hause in Hessen machen können dieses Wochenende. Das ist dann gleich unser Tagesthema um 20 vor 6. Und wir drehen gleich das Radio laut für Loreen. Tattoo und dazu gibt's Depeche Mode auf die Ohren. Precious and fragile things. Echte Abwechslung. Need special handling. Hier ist HR3.
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0: Dringende Meldung aus dem HR3-Verkehrszentrum. Vorsicht bitte auf der A3, Frankfurt Richtung Köln. Zwischen Itzstein und Bad Camberg werfen Menschen Gegenstände auf die Fahrbahn. Vorsicht auf der 3, Frankfurt Richtung Köln. Zwischen Itzstein und Bad Camberg.
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0: Buddies, Spin Doctors. Es ist 16:30.
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2: Mit Felix Wendt, guten Tag. Im Gespräch um den Posten des neuen Fußball-Bundestrainers ist Jürgen Klopp. Er könnte laut DFB die Lücke nach Julian Nagelsmanns Rücktritt füllen. Das Problem, Klopp hat einen Posten bei Red Bull und laut Unternehmen keine Ausstiegsklausel. Die Ukraine soll rund 140 Milliarden Euro Militärhilfe von der NATO bekommen. Das sagen Diplomaten aus Brüssel. 60 Milliarden kommen aus EU-Hilfen, der Rest müsse aus den Haushalten der übrigen NATO-Staaten bezahlt werden, heißt es. Und jetzt mehr Aktuelles aus unseren Regionalstudios.
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3: Ein erfahrener Jäger schießt im vergangenen September bei Höchst im Odenwald auf eine Rotte Wildschweine, trifft aber versehentlich drei Rinder auf einer Weide hinter einer Böschung. Die Staatsanwaltschaft Darmstadt stellt das Verfahren ein, weil sich ein vorsätzliches Handeln nicht nachweisen lässt. Für den Jäger hat der Vorfall aber trotzdem Konsequenzen. Das Landratsamt Aschaffenburg entzieht ihm jetzt den Jagdschein. Seine 18 Waffen muss der Mann abgeben. Die Begründung, auch wenn es keine Absicht gewesen sei, hätten die Schüsse nie abgegeben werden dürfen. Eine Pressesprecherin hat mir gesagt, der Jäger gilt nicht mehr als zuverlässig und darf deshalb auch keine Waffen mehr besitzen. Stefanie Hofmann, Höchst.
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0: HR3. Freitagnachmittag. Wir sind eigentlich schon drin im Wochenende im Herzen, ne? Hi, ich bin Christian Brost, hab gleich ganz neue Musik für euch in der HR3-Playlist von Moskenner, Rhythm Unknown. Außerdem gibt's Ich und Ich

0: vom selben Stern und den Rag and Bone Man auf die Ohren. Und draußen ziehen die letzten Wolken jetzt so langsam ab, also da, wo überhaupt noch welche sind. Wir genießen die Feierabendsonne heute. Morgen gibt's dann ganz viel Sonne, vor allem im Süden. Der ein oder andere Schauer zieht noch durch den Norden bei 21 bis 30 Grad morgen. Damit ihr gut ankommt, das Neueste aus dem hr3-Verkehrszentrum. Vorsicht auf der A3, immer noch Frankfurt Richtung Köln, zwischen Idstein und Bad Camberg, wirft jemand Gegenstände auf die Fahrbahn. Wohl mehrere Leute sogar. Die A5, Kassel Richtung Frankfurt, zwischen Ohmtal-Dreieck und Grünberg, streckenweise stockender Verkehr. A5 Heidelberg-Karlsruhe, in beiden Richtungen zwischen Kreuz Heidelberg und Kreuz Waldorf, streckenweise stockend. A7, Fulda Richtung Würzburg, zwischen Fulda A-Dreieck und Bad Brückenau-Wildflecken, dauert es immer noch fast eine Stunde länger, 8 Kilometer Stau in der Baustelle. A45, Dortmund Richtung Aschaffenburg, zwischen Wetzlar Ost und Gambacher Kreuz, streckenweise stockender Verkehr. Und im Waldstadion in Frankfurt finden heute und morgen Abend Konzerte statt. Es sind aber alle öffentlichen Parkplätze rund ums Stadion komplett ausgebucht. Hinfahren bitte mit Bussen und Bahnen.
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0: Ich und ich vom selben Stern hier, Zahl 3. Wenn einer Musik macht, dann macht er das meistens, damit andere sich über die Musik freuen, die feiern, sie gerne hören. Oder? Ja, nicht unbedingt. Hier kommt jetzt ein Musiker, dem ist komplett egal, was alle anderen von ihm sagen. Das ist Rhythm Unknown, ganz neuer Hit. Der Sänger Moss Kenner macht so eine richtig coole Mischung aus Pop und Disco-Funk und er selber sagt, er experimentiert gerne mit ganz vielen verschiedenen Musikstilen und Sounds und er will sich überhaupt keinen Kopf machen, wie das andere Leute finden, was er da so tut.
1: I think everyone has something that they would like to do that they don't do because they're scared of what other people would think of them. So this song is talking to those people saying, whatever it is you want to do, do it.
0: Einfach mal machen, sagt Moss Kenner. Und obwohl, oder vielleicht auch gerade weil, dem Typen komplett egal ist, was die anderen sagen, ist das Ergebnis richtig cool geworden. Moss Kenner, Rhythm Unknown, jetzt ganz neu in HR3.

0: Ganz, ganz neu in HR3. Moss Kenner, Rhythm Unknown. Ja, und was machen wir so in den kommenden Tagen? Es beginnt ja nach dem Wochenende die zweite Ferienwoche bei uns zu Hause in Hessen. Und eine Idee für nächste Woche wäre mal erst ganz entspannt eine Runde zusammen bummeln gehen und danach krempeln wir kurz die Ärmel hoch. Im Forum in Wetzlar sammelt das Deutsche Rote Kreuz Blutspenden. Nächste Woche, wie jede Woche wieder, Dienstag bis Donnerstag ab 14 Uhr.
1: Mit einer Blutspende kann man bis zu 3 Leben retten. Jeder kann ganz schnell in die Situation kommen, mal auf eine Blutspende angewiesen zu sein. Von daher kommt alle nach Wetzlar Blutspenden.
0: Machen wir, liebe Nora vom DRK. Wir kommen gerne zu euch. Und die beißen nicht da, die pieksen nur, versprochen. Als Dankeschön für die Blutspende gibt es übrigens einen Gutschein, den wir für Essen und Getränke im Forum einlösen können. Und im Radio gibt's gleich Katy Perry. Und Vollgas mit Kenny Loggins. Echte Abwechslung auf dem Weg ins Wochenende mit HR3.
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0: Es ist 17 Uhr.
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2: Hallo, ich bin Felix Wendt. Fußball-Bundestrainer Julian Nagelsmann ist nach dem frühen WM-Aus zurückgetreten. Der DFB will Jürgen Klopp als Nachfolger, aber dessen Arbeitgeber Red Bull erklärt, es gibt keine Ausstiegsklausel. ARD-Sportreporterin Mara Tellmann.
3: Außerdem ist Klopp gerade auch noch bei der WM als TV-Experte im Einsatz. Bis zum WM-Finale muss sich der DFB wohl sowieso erstmal gedulden. Ein großes Thema bei möglichen Verhandlungen könnte das Gehalt des neuen Bundestrainers sein. Nach Informationen der Sportschau soll Klopp bei Red Bull eine zweistellige Millionensumme verdienen, also nochmal deutlich mehr als Nagelsmann beim DFB. Und der war schon jetzt der bestbezahlte Bundestrainer der Geschichte.
2: Immer weniger Menschen beantragen in Deutschland Asyl. Im ersten Halbjahr sind knapp 40.000 Erstanträge eingegangen. Ein Jahr vorher waren es noch 61.000 und im ersten Halbjahr 2024 sogar 121.000. Das meldet das Bundesinnenministerium. Nach dem schweren Doppelerdbeben in Venezuela werden immer noch tausende Menschen vermisst. Die Regierung will jetzt 200 Millionen Dollar in den Wiederaufbau stecken. Das Geld kommt vom Internationalen Währungsfonds. ARD-Korrespondentin Anne Demmer.
4: Zudem sei ein Konto für internationale Geldspenden bei der Lateinamerikanischen Entwicklungsbank eingerichtet worden. Auch dieses Geld solle vor allem in den Wiederaufbau fließen. Die Lage sei dramatisch, sagte Rodriguez. Zugleich wies sie die Kritik zurück, staatliche Stellen hätten bei der Katastrophenhilfe versagt. Nach den jüngsten Behördenangaben kamen bei dem Erdbeben in dem südamerikanischen Land mindestens 2.595 Menschen ums Leben. Mehr als 11.000 wurden verletzt.
2: Entlastung für Pendler rund um Wiesbaden. Die Mainbrücke auf der A671 bei Hochheim wird in 9 Tagen wieder für den Verkehr freigegeben. Laut Autobahn GmbH sogar zweispurig in beide Richtungen, weil auf der Umleitungsstrecke gebaut wird. Eine Woche später gehen die Reparaturarbeiten an der Brücke weiter. Dann geht es nur noch einspurig voran. Fußball-Bundesligist Eintracht Frankfurt verliert Nationalspieler Nathaniel Brown. Der 23-jährige Verteidiger wechselt zum FC Bayern. Das haben beide Seiten bestätigt. Laut Bild zahlen die Bayern bis zu 55 Millionen Euro Ablöse. Mehr vom Sport gibt's auf hessenschau.de.
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0: Der Freitagnachmittag mit Meghan Trainor, Michael Schulte und Ausdies gleich auf der HR3 Playlist. Ich bin Christian Brost. Draußen haben wir es wunderbar sommerlich im Moment. Es sind richtig angenehme Temperaturen, die Sonne scheint. Und wie ist es denn? Bleibt das so oder kriegen wir nochmal nasse Füße, HR3-Meteorologe Martin Wettergott?
6: Höchstens nasse Füßchen, weil das ist so ein bisschen der Knackpunkt mit dem Regen. Jetzt am Wochenende zwar ein bisschen und dann nochmal am Dienstag, aber dann sind die Regenwolken auch schnell wieder über Hessen hinweggezogen und es bleibt wahrscheinlich den Rest der nächsten Woche über trocken.
0: Und jetzt die genauen Aussichten.
6: Hier zwischen dem Ried und dem Neckar-Odenwald kriegen wir jetzt am Wochenende ein buntes Sommergemisch aus Sonne, Wolken und vereinzelten Schauern. Nass wird es bei uns hauptsächlich im Laufe des Sonntags. Und sobald die Sonne bei uns mittendrin durchkommt, wird es mit bis zu 28 Grad auch gleich richtig warm.
0: Damit ihr gut ankommt, das Neueste aus dem HR3-Verkehrszentrum. Vorsicht auf der A5 Darmstadt-Frankfurt. Zwischen Weiterstadt und Langenmörfelden laufen Menschen auf der Straße. A5 Frankfurt Richtung Kassel. Zwischen Grünberg und Homberg-Ohm 4 Kilometer stockender Verkehr. Nochmal die 5, jetzt Kassel Richtung Frankfurt. Zwischen Ohmtal-Dreieck und Grünberg streckenweise stockend. Und zum dritten Mal die 5, jetzt Heidelberg-Karlsruhe. Zwischen Kreuz-Heidelberg und Kreuz-Walldorf in beiden Richtungen streckenweise stockender Verkehr. A7, Fulda Richtung Würzburg, zwischen Fulda Dreieck und Bad Brückenau Wildflecken, 5 Kilometer Stau in der Baustelle. Ist ein bisschen weniger geworden gerade, dauert noch 30 bis 40 Minuten länger. A66, Frankfurt Richtung Fulda, zwischen Langenselbold und Gründau-Rotenbergen, ein kaputtes Auto auf der rechten Spur, 5 Kilometer stockender Verkehr. A643, Wiesbaden-Mainz, zwischen Schiersteiner Kreuz und Dreieck Mainz, in beiden Richtungen streckenweise stockender Verkehr. Und in Frankfurt finden heute Abend und morgen Abend im Waldstadion Konzerte statt. Alle öffentlichen Parkplätze rund ums Stadion sind komplett ausgebucht, deswegen dringende Empfehlung, mit Bussen und Bahnen dahin fahren.
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0: Meghan Trainor, All About That Bass, hier ist HR3. Ja, Nadine aus Offenbach hat einen brandneuen Grill. Und wie oft sie den benutzen wird, steht jetzt schon fest.
1: Ich denke schon erstmal dreimal am Tag. American Breakfast, Mittag und Abendessen.
0: Zu Recht.
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0: Es ist aber auch ein heißes Ding, dass ihr da inklusive Buffet bekommt. Ein schicker neuer Grill, direkt geliefert vor eurer Haustür. Und aufgebaut wird er auch noch.
1: Der steht schon sehr, sehr lange bei mir auf der Agenda. 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

0: Aktueller Hit von Harry Styles, American Girls. Hier ist HR3. Und eine gute Idee sucht bei uns zu Hause in Hessen ein Zuhause. Die Taschentauschstation.
1: Jeder hat sicherlich unzählige Einkaufstaschen zu Hause und genau diese können in die Taschentauschstation gebracht werden und so Menschen, die gerade spontan einkaufen und keine dabei haben, zur Verfügung gestellt werden.
0: Mhm. Stimmt ja auch mit den vielen Taschen. Und coole Idee. Für diese Idee sucht Ann-Kathrin neue Standorte in Geschäften überall in Hessen, damit die Taschen einfach länger im Umlauf bleiben und nicht so schnell im Müll landen. Und die Stationen haben auch gerade ein Update bekommen.
1: Und zwar sind es jetzt modulare Stationen, die jeder so anpassen kann, wie er möchte. Und sie bestehen aus 3D-gedruckten Waben. Und genau in diese Waben kann man dann die Taschen stecken.
0: Ja, wenn ihr einen Laden habt und sagt, da könnte so eine Taschentauschstation gut stehen, schickt uns eine WhatsApp und wir schicken euch die Infos. Gleich die Chainsmokers und Coldplay in HR3. Und dazu für echte Abwechslung. So zornig klingt Melissa Etheridge, wenn sie von ihrer Frau betrogen wird. Und es ist ein ganz großer Hit draus geworden. Like the way I do, gleich in HR3. Schönes Wochenende.
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0: kurz nach 5:30.
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2: Mit Felix Wendt. Guten Tag. Noch ist Jürgen Klopp als neuer Fußball-Bundestrainer nur im Gespräch. Es gibt aber wohl schon erste Hürden. Laut Red Bull hat er keine Ausstiegsklausel. Dass Julian Nagelsmann den Posten räumt, hatte der DFB heute bestätigt. Am Montagabend hatte es in Monaco eine Explosion mit 3 Schwerverletzten gegeben. Die Spuren hinter der Tat führen wohl nach Hessen. Das Landeskriminalamt sucht nach einer 39-jährigen Ukrainerin, die ihren Wohnsitz im Main-Taunus-Kreis hat. Sie soll an der Explosion beteiligt gewesen sein. Und jetzt mehr Aktuelles aus unseren Regionalstudios.
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3: Nach dem schlimmen Brand auf einem Hof in Rüsselsheim-Königstetten Anfang Juni ist jetzt klar, es waren Kinder. Das bestätigt die Staatsanwaltschaft auf Nachfrage. Demnach soll der Brand von Kindern beim Spielen verursacht worden sein. Weil sie aber noch unter 14 Jahren sind, können sie dafür vor Gericht nicht bestraft werden. Deshalb ist jetzt von der Staatsanwaltschaft das Jugendamt eingeschaltet worden. Es könnte aber auch sein, dass die Eltern der Kinder in einem Zivilprozess angeklagt werden. Bei dem Brand hat der Landwirt einen wirtschaftlichen Totalschaden erlitten. Seine 20 Kühe, einige Enten und die Hofkatze mussten vor den Flammen gerettet werden und bei befreundeten Landwirten untergebracht werden. Ein Benefizkonzert letzten Freitag in Rüsselsheim-Königstetten hat Spenden für die Betroffenen gesammelt. Helene Wilke, Rüsselsheim.
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0: Freitagnachmittag mit Christian Brost und der Frage, warum haben wir eigentlich so lange nicht mehr die Stones auf der H3-Playlist gehabt? Das ändern wir gleich. Start Me Up gibt's. Außerdem Licky Lee, I Follow Rivers.

0: Und draußen gibt's angenehme Temperaturen. Und das bleibt doch erstmal so. 21 bis 30 Grad morgen, dazu Sonne im Süden, mal der ein oder andere Schauer im Norden. Und so bleibt's halt mindestens mal bis Dienstag. Damit ihr gut ankommt, das Neueste aus dem hr3-Verkehrszentrum und Vorsicht direkt auf der A661 Egelsbach Richtung Oberursel. Zwischen Bad Homburg und Oberursel liegt ein Teppich auf der linken Spur. Und Vorsicht auch im Rheingau-Taunus-Kreis auf der L3272 zwischen dem Abzweig nach Lorch und Pressberg eine ungesicherte Unfallstelle in der Kurve. A5, Frankfurt Richtung Kassel. Zwischen Westkreuz Frankfurt und Bad Homburger Kreuz 6 Kilometer Stau und stockender Verkehr. Grund ist eine Tagesbaustelle auf der rechten Spur und dem Standstreifen. Weiter auf der 5 Richtung Kassel zwischen Grünberg und Homberg oben 4 Kilometer stockender Verkehr. Nochmal die 5, jetzt Kassel Richtung Frankfurt zwischen Ohmtal-Dreieck und Grünberg, streckenweise stockend. Und auf der 5 im Süden Heidelberg-Karlsruhe in beiden Richtungen zwischen Kreuz Heidelberg und Kreuz Waldorf, streckenweise stockender Verkehr. A7, Fulda Richtung Würzburg, zwischen Fuldaer Dreieck und Bad Brückenau Wildflecken, 5 Kilometer Stau im Baustellenbereich, wird aktuell wieder ein bisschen weniger, dauert noch 40 Minuten länger. Und A66, Frankfurt Richtung Fulda, zwischen Langenselbold und Gründau-Rotenbergen, 4 Kilometer stockend, geht aber bald weiter. Der kaputte Wagen da ist weg.
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0: So, wir starten ins Wochenende. Hier ist HR3 am Freitagnachmittag. Und wir freuen uns dieses Wochenende über etwas, das gibt's nur einmal im Jahr bei uns zu Hause in Hessen. Und es ist so weltberühmt, dass sogar Gäste aus Asien und den USA dafür angereist kommen.
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0: In Rüdesheim im Rheingau und in Bingen in Rheinland-Pfalz steht am Samstag der Rhein in Flammen. Auf den Weinbergen wird im Nachthimmel zwischen 22 und 23 Uhr ein spektakuläres Feuerwerk gezündet. Und viele gucken sich das dann von einem der vielen Schiffe aus an.
2: Die Schiffe fahren ganz langsam rheinaufwärts. Von beiden Seiten des Rheins aus den Weinbergen heraus kommen die Feuerwerke. Und das beste Blick ist eben auf den Schiffen. Das macht's gerade so ganz besonders.
0: Sagt Jörg Kirschenbauer von der Rüdesheim Tourist AG. Rund 40.000 Menschen werden erwartet. Die Rheingauer selber pilgern dann mit Picknickdecke und Wein, Brezeln und Spundekäse in die Weinberge und gucken sich das Ganze von da an.
3: Wenn ich was empfehlen kann, ein bisschen erhöht oben auf dem Berg, dann hat man einen mega Überblick. Das ist einfach toll.
4: Ist ja schon spektakulär mit den Landschaften und dem Feuerwerk.
5: Wenn dann die Lichter über den Rhein fallen, ist schon Wahnsinn. Ist schon schön.
0: Ja, und da ist es ja sogar ohne Feuerwerk schon schön genug. Wenn ihr ein bisschen mehr Remi-Demi wollt am Wochenende, das Heinerfest in Darmstadt läuft bis Montag. Es gibt jede Menge Bühnen und Buden. Die Innenstadt wird zum Festplatz. Heinerfest-Präsident Felix Hotz ist super stolz zum Beispiel auf den Karussellpark.
6: Die Schausteller bewerben sich und dann schauen wir das durch. Und da ist wirklich dann so zu sehen, dass das Fahrgeschäfte sind, die normalerweise Cannstatter Wasen, Oktoberfest München, Dom in Hamburg auf diesen großen Festen zu Hause sind. Und da sind wir stolz drauf, dass sie dann in unser beschauliches Darmstadt kommen.
0: Karussells, Burger und Popcorn gibt's aber auch in Wiesbaden. Seit Mittwoch lädt uns die US Army Garnison Wiesbaden auf den Heinerberg ein. Da ist deutsch-amerikanisches Freundschaftsfest. Bis Sonntag, jeden Tag von 12 bis 24 Uhr. Dieses Freundschaftsfest ist perfekt für Familien und im Moment ist es ganz besonders wichtig, sagt Wiesbadens Bürgermeister Gerd-Uwe Mende.
7: Es ist gut, dass wir gemeinsam feiern können, gerade in Zeiten, in denen in der großen Politik auf der nationalen Ebene manche Konflikte bestehen und manche Fragen gestellt werden. Hier begegnen wir uns auf Augenhöhe, freundschaftlich, kameradschaftlich, eben wie gute Nachbarn.
0: Es ist sehr, sehr viel los bei uns zu Hause in Hessen am Wochenende. Das Wetter passt auch, es bleibt trocken. Wir bekommen bis zu 30 Grad. Macht was draus.
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0: kurzes Update aus dem HR3-Verkehrszentrum. Vorsicht auf der A5, Heidelberg Richtung Darmstadt, zwischen Seeheim-Jugendheim und Darmstadt-Eberstadt. Eine ungesicherte Unfallstelle auf der linken Spur. So, es ist Freitagnachmittag, wir sind mittendrin in den hessischen Sommerferien. Was könnte das alles noch schöner machen? Zum Beispiel das perfekte Wetter draußen, ne? Tagsüber ganz, ganz viel Sonne in den nächsten Tagen und abends braucht man auch schon irgendwann mal wieder einen Pullover. Das, da freut man sich ja jetzt auch drauf nach dem letzten Wochenende, ne? Und wir von HR3 sind immer bei euch mit ganz, ganz viel großartiger Musik in der HR3-Playlist. Gleich zum Beispiel Zoe Wees. Und dazu Kurt Nielsen für echte Abwechslung. 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

Zoe Wies in HR3 und noch ein Update aus dem Verkehrszentrum. Vorsicht bitte auf der A661 Oberursel-Egelsbach. Zwischen Frankfurt, Friedberger Landstraße und Frankfurt Ost laufen Menschen auf der Autobahn. Und im Radio läuft jetzt David Guetta.

0: Es ist 18 Uhr.
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2: Hallo, ich bin Felix Wendt. Mehr Todesfälle während Hitzewelle. Das zuständige Landesamt meldet, dass die Sterbezahlen in Hessen in der vergangenen Woche deutlich nach oben gegangen sind. HR-Reporter Tobias Lübben.
3: Am vergangenen Wochenende mit der Extremhitze starben laut Schätzung 650 Menschen in Hessen. Das sind 60% mehr als an einem Durchschnittswochenende. Die Zahlen sind hochgerechnet, weil noch nicht alle Sterbefälle aus Hessen gemeldet wurden. Die Schätzung zeigt, wie mit der Hitze auch die Sterbezahlen steigen. Höhepunkt war der vergangene Sonntag.
2: In Spanien warnt der Wetterdienst schon vor der nächsten Hitzewelle. Spätestens ab Sonntag werde es zum Beispiel im Südwesten des Landes wieder mehr als 40 Grad warm. Auf Mallorca werden 35 Grad erwartet. Der DFB sucht einen neuen Fußball-Bundestrainer. Julian Nagelsmann ist nach dem frühen WM-Aus zurückgetreten. Nachfolger soll Jürgen Klopp werden, so der DFB. ARD-Sportreporterin Mara Tellmann.
4: Aber die Verhandlungen könnten eine Weile dauern. Sein grundsätzliches Interesse an dem Job hatte Klopp signalisiert. Schwierig könnte es aber bei den Details werden. Der 59-Jährige ist aktuell Head of Global Soccer beim Konzern Red Bull mit Vertrag bis 2029. Dass es eine Ausstiegsklausel gäbe, sollte Klopp der Posten des Bundestrainers angeboten werden, dementierte der Konzern.
2: Bereits an Tag 1 die Krankschreibung vorzeigen, das will Kanzler Merz durchsetzen. Er will damit die Produktivität in Deutschland fördern und so gegen den seiner Meinung nach hohen Krankenstand vorgehen. Der Hessische Unternehmerverband VHU findet die Idee gut. Der Chef des Hessischen Hausärzteverbandes warnt vor den Folgen der neuen Regelung. Hausärzte hätten dann womöglich weniger Zeit für die Patienten, wenn sie nur mit Krankschreibungen beschäftigt sind. Nach dem Einsturz der Carola-Brücke in Dresden hat die Staatsanwaltschaft die Ermittlungen eingestellt. Grund seien Korrosionsschäden gewesen. Es gebe keine Anhaltspunkte dafür, dass jemand seine Pflichten verletzt hätte. Die Brücke über die Elbe war vor 2 Jahren eingestürzt. Den Titel Publikumslieblinge haben sie schon. Jetzt wollen sie für die nächste Sensation sorgen. Bei der Fußball-WM spielt Kap Verde in der Nacht gegen den amtierenden Weltmeister Argentinien. Es ist das größte Spiel in der Geschichte des kleinen Inselstaats. Vorher spielen Australien und Ägypten um den Einzug ins Achtelfinale. Mehr vom Sport gibt's auf hessenschau.de.
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6: Wochenende mit euch. Die Woche hätten wir gerockt und ich würde mal auch sagen, temperaturenmäßig war es doch deutlich angenehmer. Also ich habe nicht mehr ganz so viele Handventilatoren gesehen, aber ich meine, die Teile, die werden uns wahrscheinlich echt nochmal durch den Sommer bringen oder auch zu Hause Ventilatoren. Naja, generell sieht es aber recht stabil aus, auch am Wochenende richtig schön, normal, sommerlich. Heute noch viel Sonne mit drin, Tiefstwerte heute Nacht. Zwischen 8 und 14 Grad. Am Samstag dann ein richtig schöner sonniger Tag, 21 bis 30 Grad. Nur ganz selten kann es ein bisschen tröpfeln. Damit ihr gut ankommt, jetzt das Neueste aus dem HR3-Verkehrszentrum. Vorsichtig auf der A661 Oberursel-Egelsbach. Zwischen Frankfurt-Friedberger Landstraße und Frankfurt-Ost sind Personen auf der Fahrbahn. A3 Würzburg-Frankfurt zwischen Hanau und Offenbacher Kreuz. 6 Kilometer Stau nach einem Unfall mit mehreren Fahrzeugen und einem Laster. Da ist aktuell nur die rechte Spur frei. A5 Heidelberg-Darmstadt zwischen Zwingenberg und Darmstadt-Eberstadt. 6 Kilometer Stau nach einem Unfall auf der linken Spur. A5 Kassel-Frankfurt zwischen Westkreuz-Frankfurt und Bad Homburger Kreuz. 7 Kilometer Stau und Stop-and-Go. Grund ist eine Tagesbaustelle auf der rechten Spur und dem Standstreifen. Die A7 Fulda-Würzburg zwischen Fulda-Dreieck und Bad Brückenau-Wildflecken. 5 Kilometer Stau im Baustellenbereich, 30 bis 40 Minuten dauert es hier länger. Und dann noch die B44 Mannheim-Groß-Gerau in Gernsheim. Da ist die Kreuzung B44 Pfungstädter Straße in beiden Richtungen nach einem Unfall gesperrt. Kommt gut an.
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0: Real Life in HR3 für euren Freitag, Leute. Es ist nicht irgendein Freitag. Es ist der Freitag, an dem die Hochzeit des Jahres stattfindet. Als wäre es eine royale Hochzeit, nur noch spektakulärer. Taylor Swift heiratet ihren Travis Kelce. And I'll write your name. Und was wurde da bitte schon alles spekuliert? Was passiert da? Wo passiert das alles? Ne? Also angeblich ja jetzt in New York, im Madison Square Garden soll das sein. Und für uns ganz nah, beziehungsweise so nah man eben an so einer Riesenhochzeit, an solchen Promis dran sein kann, unsere HR3-Korrespondentin Giselle Uka. Ja, es wird, wie gesagt, viel spekuliert.
1: Über die Hochzeit von Swift und Kelce in New York City wird schon seit Wochen spekuliert. Wird sie wirklich mitten in Manhattan in einer unromantischen Sport- und Konzertarena, dem Madison Square Garden, stattfinden? Oder ist das nur ein großes Ablenkungsmanöver? Und warum verrät das Pärchen selbst eigentlich nichts? Andere sehen auch Sicherheit und Privatsphäre als Grund für die Verschwiegenheit und die Wahl der Location. Der Madison Square Garden ist ein Bunker, in den man nicht rein fotografieren kann und der als sichere Festung gilt.
0: Ey, das ist ja schon ein Krimi, oder? Also man vermutet, dass sie dort ist, in dieser riesigen Halle, die Taylor übrigens auch schon 8-mal ausverkauft hat, mit 20.000 Sitzplätzen. Aber so ganz sicher ist man sich doch nicht. Angeblich sind aber auch ganz, ganz viele Promis am Start. Klar, so Leute wie Ed Sheeran logischerweise, ist ja auch ein sehr guter Freund von Taylor Swift. Außerdem Paul McCartney soll mit dabei sein. Gerüchteweise Prinz William. Also es bleibt spannend bis dahin. Aktueller Sound von Taylor Swift. Ob die auf ihrer eigenen Hochzeit singt?

0: ob sie jetzt schon verheiratet ist. Taylor Swift, I Knew It, I Knew You in HR3.
1: Gleich magischer Sound von Pink.
0: Für einen Start ins Wochenende. Und dazu rocken wir die letzten Meter dieser Woche mit Three Doors Down. Echte Abwechslung eben. 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

0: So stark und so zart gleichzeitig. Pink in HR3.
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0: Einen wunderschönen, entspannten Weg euch ins Wochenende. Woche hätten wir gerockt. Gleich gucken wir, was bei euch in der Region noch so Sache ist. Passende Musik gibt's auch, um den Stress abzuhaken und ins Wochenende reinzustarten. Und wettermäßig sieht das doch auch fantastisch aus, ne? Also ist nicht mehr ganz so knalleheiß, sondern einfach stabil Sommer. Also genießt euren Freitagabend noch. Heute Nacht geht's dann auf Tiefstwerte zwischen 8 und 14 Grad. Ab und zu ein paar Tröpfchen, meistens aber trocken. Am Samstag dann auch ein Tippitoppi-Tag. Viel Sonne, paar wenige Wolken, selten Regen bei 30 Grad maximal. Damit ihr gut ankommt, jetzt das Neueste aus dem HR3-Verkehrszentrum. Vorsichtig auf der B44 Groß-Gerau-Mannheim. Zwischen Bürstadt und Lampertheim befindet sich eine Entenfamilie auf der Fahrbahn. Vorsicht da! A3 Würzburg-Frankfurt zwischen Hanau und Oberzhausen, 4 Kilometer Stau. A3 Frankfurt-Würzburg zwischen Frankfurt-Süd und Offenbacher Kreuz, 4 Kilometer Stop and Go. Im weiteren Verlauf zwischen Oberzhausen und Hanau ein Unfall auf der rechten Spur. A5 Heidelberg-Darmstadt zwischen Zwingenberg und Darmstadt-Eberstadt, 4 Kilometer Stau. Ähnlich auf der A5 Frankfurt-Kassel zwischen Nordwestkreuz Frankfurt und Bad Homburger Kreuz. 5 Kilometer Stau und Stop and Go wegen der Tagesbaustelle auf der rechten Spur. Und die A7 Fulda-Würzburg zwischen Fulda-Dreieck und Bad Brückenau-Wildflecken. 5 Kilometer Stau im Baustellenbereich. Deswegen 30 bis 40 Minuten. Dies hier länger dauert. Allen, die unterwegs sind, gute Fahrt.
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0: Genau der perfekte Sound für so einen Start in Sommerwochenende Klingon in HR3. Ja, und was ist denn da eigentlich so los bei euch?
1: Super Wetter, super viele Feste, super viele Aktivitäten. Da kann man sich doch fast gar nicht entscheiden. Wir versuchen mal ein bisschen zu helfen und checken, was bei euch in der Ecke so Sache ist.
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3: Ich bin Stefanie Hofmann, hallo. In Waldmichelbach dreht sich ab heute alles um Tradition beim Überwälder Heimatfest. Der kleine Rummel auf dem Festplatz steht schon und bis Montag wird gefeiert mit Live-Musik. Morgen unter anderem von Franz Lambert, der die DFB- und FIFA-Hymne geschrieben hat, aber natürlich auch mit ganz viel Blasmusik. Sonntag gibt es einen Vereinsnachmittag. Wegen der Baustelle in Waldmichelbach muss der traditionelle Festzug leider ausfallen. Odenwälder Tracht wird aber natürlich trotzdem getragen, hat mir der Bürgermeister Sascha Weber gesagt.
4: Weißes Hemd, rote Weste, für die Reichen am Sonntag auch mal eine Hirschlederhose, aber meistens ist es, wir sind ja eine arme Gemeinde, ist es dann die schwarze Stoffhose und eben die blaue Jacke drüber und der Dreispitz. Wobei man darauf achten muss, die Single-Männer mit dem Spitz vorne, die Verheirateten ist die Spitze hinten. Anders als in Bayern, bei uns müssen die Männer quasi zeigen, ob sie noch zu haben sind oder nicht.
3: Für alle, die etwas mehr Adrenalin und Party wollen, gibt es an diesem Wochenende das Darmstädter Heinerfest. Auf mehreren Bühnen über die Innenstadt verteilt wird gefeiert. Highlight ist aber natürlich der große Rummel. Und auf den ist Heinerfest-Präsident Felix Hotz besonders stolz.
5: Und da ist wirklich dann so zu sehen, dass das Fahrgeschäfte sind, die normalerweise Cannstatter Wasen, Oktoberfest München, Dom in Hamburg, da auf diesen großen Festen zu Hause sind. Und da sind wir stolz drauf, dass sie dann in unser beschauliches Darmstadt kommen.
3: Das Wetter ist für alle Veranstaltungen toll. Hauptsache raus. Ich bin Stefanie Hofmann aus Darmstadt.
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0: krasse Power, dieser Song, dieser Typ mit Love in HR3 und gleich eine Portion Melancholie. So the drinks bring back all the memories, and the memories bring back your... Zum Unterfahren Maroon 5. Und weil wir Abwechslung lieben... Giants für euren Freitagabend. Gleich HR3.
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2: Ich bin Alisa Schmitz. Hallo. Mehr Todesfälle während der Hitzewelle in Hessen. Das zuständige Landesamt meldet, dass die Sterbezahlen in der vergangenen Woche deutlich nach oben gegangen sind. HR-Reporter Tobias Lübben.
3: Am vergangenen Wochenende mit der Extremhitze starben laut Schätzung 650 Menschen in Hessen. Das sind 60% mehr als an einem Durchschnittswochenende. Die Zahlen sind hochgerechnet, weil noch nicht alle Sterbefälle aus Hessen gemeldet wurden. Die Schätzung zeigt, wie mit der Hitze auch die Sterbezahlen steigen. Höhepunkt war der vergangene Sonntag.
2: Erst vorgestern hat das Regierungspräsidium Kassel 2 Jungwölfe zum Abschuss freigegeben. Jetzt wurde die Entscheidung erstmal aufgehalten. Dem Verwaltungsgericht Kassel liegt ein Eilantrag gegen die Verfügung des Landes Hessen vor. Bis das Gericht darüber entschieden hat, dürfen die Tiere im Landkreis nicht abgeschossen werden. Nach dem schweren Doppelerdbeben in Venezuela werden immer noch tausende Menschen vermisst. Die Regierung will jetzt 200 Millionen Dollar in den Wiederaufbau stecken. Das Geld kommt vom Internationalen Währungsfonds. ARD-Korrespondentin Anne Dämmer.
4: Zudem sei ein Konto für internationale Geldspenden bei der Lateinamerikanischen Entwicklungsbank eingerichtet worden. Auch dieses Geld solle vor allem in den Wiederaufbau fließen. Die Lage sei dramatisch, sagte Rodriguez. Zugleich wies sie die Kritik zurück, staatliche Stellen hätten bei der Katastrophenhilfe versagt. Nach den jüngsten Behördenangaben kamen bei dem Erdbeben in dem südamerikanischen Land mindestens 2.595 Menschen ums Leben. Mehr als 11.000 wurden verletzt.
2: Nach einer Explosion in Monaco führen die Spuren jetzt nach Hessen. Die Behörden suchen eine Ukrainerin, die ihren Wohnsitz im Main-Taunus-Kreis haben soll. Die angemietete Wohnung wurde laut LKA bereits durchsucht, auch ein Auto von ihr. Die 39-Jährige ist auf der Flucht und wird verdächtigt, an der Explosion in Monaco vor 4 Tagen beteiligt gewesen zu sein. 3 Menschen sind dabei schwer verletzt worden. Noch ist Jürgen Klopp als neuer Fußball-Bundestrainer nur im Gespräch. Es gibt aber wohl schon erste Hürden. Laut Red Bull hat er in seinem Vertrag keine Ausstiegsklausel. Dass Julian Nagelsmann den Posten räumt, hatte der DFB heute bestätigt. Mehr Aktuelles vom Sport gibt's auf hessenschau.de.
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6: It's Friday. Ab mit euch ins Wochenende. Hätten wir geschafft, die Arbeitswoche und was da alles auf uns wartet. Ey, es gibt so viele Feste, so viele Aktivitäten. Wetter wird tippitoppi. Badeseen oder vielleicht auch einfach nur auf dem Balkon abhängen. Es sei euch alles gegönnt. Temperaturen sind auf alle Fälle tippitoppi. Heute Nacht purzeln wir aber erstmal ein Stück runter, was ja gar nicht mal so verkehrt ist. Tiefstwerte zwischen 8 und 14 Grad. Morgen, der Samstag, wird der beste Tag am Wochenende mit 21 bis 30 Grad maximal und sehr viel Sonne. Damit ihr gut ankommt, jetzt das Neueste aus dem HR3-Verkehrszentrum. Vorsichtig auf der A3 Frankfurt Richtung Köln. Zwischen Kelzerbach und Mönchhof-Dreieck eine ungesicherte Unfallstelle auf der mittleren Spur. Da bitte eine Gasse für die Einsatzfahrzeuge freihalten. Vorsichtig auch auf der A3 Köln-Frankfurt zwischen Wiesbadener Kreuz und Raunheim. Da steht ein defektes Fahrzeug auf der mittleren Spur. Es stockt bei euch auf der A3. Frankfurt-Würzburg zwischen Obertshausen und Hanau. 3 Kilometer Stop-and-Go nach einem Unfall auf der rechten Spur. Und die A5 Frankfurt-Kassel zwischen Nordwestkreuz Frankfurt und Bad Homburger Kreuz. Ein defekter Laster auf dem Verzögerungsstreifen. Im weiteren Verlauf zwischen Nordwestkreuz Frankfurt und Bad Homburger Kreuz. 5 Kilometer Stau und Stop-and-Go wegen einer Tagesbaustelle auf der rechten Spur und dem Standstreifen. Die A7 noch. Fulda-Würzburg zwischen Fulda-Dreieck und Bad Brückenau-Wildflecken. 3 Kilometer Stau und zu guter Letzt A60 Mainz-Rüsselsheim zwischen Bischofsheim und Rüsselsheim-Mitte. Ein defekter Laster auf der rechten Spur im Baustellenbereich. Euch eine gute Fahrt. Mein Name ist Kate Menzig. Hi.
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0: ist doch auch der perfekte, chillige Sound, um ins Wochenende zu starten, oder? Ja, eben hat er noch gesagt, no way, José, ich bleib. Und dann ging es doch ziemlich schnell. Julian Nagelsmann sagt tschö zum Job als Bundestrainer. Nicht mal eine Woche nach dem Aus bei der WM.
1: Das ist die absolut richtige Entscheidung. Und es ist ja nichts gelaufen seit 2 Jahren. Deswegen, Jürgen Klopp muss es sein.
2: Ich denke, das ist einfach ein Mannschaftssport. Wieso soll denn einer dafür Rechnung tragen, dass sie so schlecht spielen?
3: Och, der arme Kerl. Vielleicht hätte man noch ein halbes Jahr warten sollen, bis das alles geklärt worden ist. Und jetzt nicht so holter die Polter. Das ist kein guter Stil.
4: Ich finde, es ist immer so schnell gehandelt, wenn ich ehrlich bin. Einmal macht jemand einen Fehler und dann soll er gleich weg. Das finde ich nicht so schön. Aber ich denke mir, das ist auch so ganz typisch deutsch.
0: Eure Meinungen zum Rücktritt gehen offensichtlich ein bisschen auseinander. Und das hätte Nagelsmann wahrscheinlich vor 2 Wochen auch nicht gedacht. Noch vor dem WM-Finale steht sein Nachfolger in den Startlöchern. Das ist schon auch ein bisschen wild. Anne van Eickels aus der HR3 Sportredaktion. Wie ist das denn hinter den Kulissen beim DFB abgelaufen? Wer haben wir uns das denn vorzustellen?
5: Es gab gestern ein vertrauliches Gespräch zwischen Julian Nagelsmann und der DFB-Spitze und da hat Nagelsmann seinen Rücktritt angeboten. Sein oberstes Ziel sei immer der Erfolg der Mannschaft gewesen und die habe nach so einer herben Enttäuschung die Chance auf einen unbelasteten Neuanfang verdient. Das teilte Nagelsmann in einem schriftlichen Statement des DFB mit und wer neuer Bundestrainer werden soll, das ist jetzt auch schon klar. Da hat sich die DFB-Spitze auf Jürgen Klopp festgelegt und das ganz offen ebenfalls in der Mitteilung kommuniziert. Die Verbandsführung suche nunmehr das Gespräch, heißt es da. Und Klopp habe bereits seine grundsätzliche Bereitschaft zur Übernahme des Postens signalisiert.
0: Das ist auch schon ein bisschen wild. Das ist ja so, wie wenn der Partner oder der Ex vor der Scheidung schon einen neuen hat oder so. Ja, gibt's übrigens auch gleich das nächste Thema. Jürgen Klopp ist ja nicht nur TV-Experte, der sich schon vorm Ausscheiden der deutschen Mannschaft selber als Bundestrainer ins Gespräch gebracht hat. Er ist im Hauptberuf Global Head of Soccer bei Red Bull. Ja, und die haben gesagt, ja, gute Idee, lieber DFB, aber der hat bei uns einen Vertrag und keine Ausstiegsklausel. Ist eine Soap, Leute.

0: Tattoo in HR3. Und gleich eine kleine Motivationshymne. Starship spiele ich euch für euren Freitagabend. Und weil wir Abwechslung lieben.
1: Kratzige Stimme von Klock Klock.

0: ist ein absoluter Place to be. Das ist in Wehrheim, oben am Schwimmbad. Überall gibt es wunderschöne Wiesen mit Holzbänken. Und der Blick ist wunderschön. Und da nehmen wir manchmal auch ein kleines Kaltgetränk mit. Und dann kann man da einen Sundowner genießen vom Feinsten.
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1: So, jetzt nochmal schön schnell den Grill putzen. Vielleicht noch kurz einen Abstecher in den Supermarkt und so die Sachen auffüllen, die wir noch brauchen. Was fürs Grillen natürlich. Dann ein paar leckere Getränke. Eis, ganz wichtig dieses Wochenende. Eis. Kommt gut rein, der Freitag heute auch entspannt, sonnig. Trocken. Heute Nacht haben wir Tiefstwerte zwischen 8 und 15 Grad. Und der Samstag wird einfach ein absoluter Sommertraum, sag ich euch. 21 bis 30 Grad maximal, viel Sonne, wenige Wolken und nur ganz vereinzelten Hauch Regen. Damit ihr gut ankommt, jetzt das Neueste aus dem HR3-Verkehrszentrum. Entschuldigung, muss kurz husten. Jetzt wird sie noch krank bei 30 Grad. Was ist los mit ihr? Die A3 Frankfurt-Köln zwischen Kelsterbach und Mönchhof-Dreieck. Da haben wir 4 Kilometer Stau nach einem Unfall. Die beiden rechten Spuren sind gesperrt. A5 Frankfurt-Kassel zwischen Nordwestkreuz Frankfurt und Bad Homburger Kreuz. 5 Kilometer stockender Verkehr und Stau wegen einer Tagesbaustelle auf der rechten Spur. Und die A7 Fulda-Würzburg zwischen Fulda-Dreieck und Bad Brückenau-Wildflecken. 2 Kilometer Stau.
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Spice Girls, perfekter Start ins Wochenende und dazu sogar neue Musik für euch von Benson Boone. Der ist ja ein absoluter Überflieger und hat in den letzten 2 Jahren so viel geschafft, wie es viele einfach in ihrem kompletten Leben nicht hinbekommen in der Musik. Und das Verrückte, der wollte das eigentlich gar nicht. Beziehungsweise der hatte eigentlich einen völlig anderen Lebensplan. Der hat Architektur studiert und statt jetzt irgendwelche Gebäude und Häuschen zu bauen, füllt er ganze Hallen mit seiner Mucke. Die Geschichte war so, dass er einfach mal spontan bei einer Highschool-Band als Sänger eingesprungen ist und dann gemerkt hat, kann ich offensichtlich ziemlich gut das mit dem Singen. Zum Glück hat er es gemerkt, weil ich meine, wäre schade drum, oder? Neuen Sound für euch. Wunderbar zum Wegträumen. Wie immer. Fantastisch emotional. The Time of My Life. Benson Boone. Neu für euch in HR3.

Was für Emotionen. Benson Boone in HR3. Und gleich. Michael Patrick Kelly begleitet uns ins Wochenende. Und dazu der perfekte Sound für den Start in die Happy Hour. Alkohol Pop, drehen ordentlich auf und wir machen mit. Echte Abwechslung eben. 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

Michael Patrick-Kelly in HR3. Und für dieses tolle Wochenendgefühl, was da auf uns wartet, habe ich den perfekten Sound gleich. Texas Lightning und Malik Harris. Und jetzt was ganz Cooles, Aktuelles. David Guetta und Alok mit so ein bisschen Reggae-Feeling mit Stick Figure.

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1: 20 Uhr mit Mike Oeske. Während der extremen Hitze der vergangenen Woche sind in Hessen offenbar deutlich mehr Menschen gestorben als sonst. Das zeigt eine Schätzung, die das Hessische Landesamt für Gesundheit und Pflege veröffentlicht hat. HR-Reporter Tobias Lübben.
2: Am vergangenen Hitzewochenende starben in Hessen der Schätzung zufolge insgesamt rund 650 Menschen. Das sind rund 60% mehr als an einem durchschnittlichen Wochenende. Die Zahlen basieren auf den bisherigen Meldungen der Kommunen und werden mit einem statistischen Modell hochgerechnet. Mit zunehmender Hitze stieg demnach auch die Zahl der Sterbefälle deutlich. Am vergangenen Sonntag erreichte sie ihren Höhepunkt. Endgültige Zahlen werden in den kommenden Wochen erwartet.
1: Finanzminister Klingbeil plant für das kommende Jahr offenbar mehr neue Schulden. In Medienberichten ist von insgesamt rund 119 Milliarden Euro die Rede. 8 Milliarden Euro Schulden mehr als bisher vorgesehen. Außerdem sollten knapp 7 Milliarden aus einer Rücklage entnommen werden. Grund sei unter anderem ein Milliardendefizit bei der Bundesagentur für Arbeit. Bei der Vorstellung der Eckwerte Ende April hatte es noch eine Lücke von 21 Milliarden Euro für 2027 gegeben. Diese Lücke wird nun geschlossen. Spanien steht vor einer neuen Hitzewelle. Der Nationale Wetterdienst warnt, spätestens ab Sonntag erwarte man in manchen Regionen des Landes wieder Temperaturen von bis zu 42 Grad. Auch der Südwesten Frankreichs ist betroffen. Dort kämpfen Feuerwehrleute mit den ersten größeren Waldbränden des Sommers. ARD-Reporter Kai Rienecker.
3: Bei Narbonne im Südwesten des Landes kämpfen bis zu 900 Feuerwehrleute gegen die Flammen. Fast 1000 Hektar Wald- und Buschflächen sind bereits abgebrannt. Seit Wochen gibt es in Frankreich teilweise extrem hohe Temperaturen. Der staatliche Wetterdienst Météo France warnt, dass die Böden bereits sehr trocken seien. Gleichzeitig rollt die nächste Hitzewelle in Frankreich an.
1: Der deutsche Tennisprofi Jan-Lennard Struff hat beim Turnier von Wimbledon das Achtelfinale erreicht, zum ersten Mal in seiner Karriere. Er besiegte den früheren Weltranglisten-Ersten Daniil Medvedev aus Russland in 3 Sätzen mit 7:6, 7:6 und 7:5. Struffs nächster Gegner ist Hubert Hurkacz aus Polen. Noch ist Jürgen Klopp als neuer Fußball-Bundestrainer nur im Gespräch. Es gibt aber wohl schon erste Hürden. Laut Red Bull hat er keine Ausstiegsklausel aus seinem Vertrag dort. Dass Julian Nagelsmann den Posten räumt, hatte der DFB heute bestätigt. Das waren die Nachrichten.
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5: Ins Wochenende. So, Arbeitswoche hätten wir geschafft. Jetzt ab mit euch den Sommer genießen, weil der hat einiges mit uns vor. Heute entspanntes Wetter, um noch einen kleinen Sundowner zu trinken. Heute Nacht dann Tiefstwerte zwischen 8 und 14 Grad, bleibt meistens trocken. Morgen, der Samstag, wird dann der hübscheste Tag vom Wochenende mit 21 bis 30 Grad. Viel Sonne und nur vereinzelt ein bisschen Regen. Damit ihr gut ankommt, jetzt das Neueste aus dem HR3-Verkehrszentrum. Da haben wir die A3. Frankfurt-Köln zwischen Kelsterbach und Mönchhof-Dreieck. 4 Kilometer Stau nach einem Unfall. A5 Frankfurt-Kassel zwischen Nordwestkreuz Frankfurt und Bad Homburger Kreuz. 5 Kilometer Stau und Stop-and-Go wegen einer Baustelle mit einspuriger Verkehrsführung. Und die A67 noch Mannheim-Darmstadt zwischen Lorsch und Gernsheim. Sichtbehinderungen durch Rauch. Kommt gut an.

Alex Warren in HR3. Leute, die Queen of Pop ist wieder zurück. Eine Frau, die uns seit den 80ern einfach einen Hit nach dem anderen geschenkt hat. Sich gefühlt mit jedem Album neu erfindet, neu weiterentwickelt. Madonna hat heute ihr neues Album Confessions 2 veröffentlicht. Das hat sie deshalb so genannt, weil es vom Sound her an ihr Nummer 1 Album Confessions on a Dance Floor von 2025 anknüpft. Und es klingt einfach wieder phänomenal.

Also diese Frau ist doch der Wahnsinn, oder? Auf einem Album einfach so unterschiedliche Styles und Richtungen. Geht auf jeden Fall gut nach vorne, das neue Madonna-Album. Und dann beamen wir uns direkt doch mal hier am Freitagabend auf den Dancefloor ins Wochenende mit Madonna. Passt so gut, 9 H3, Dance Studio.

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3: Das erste Juli-Wochenende liegt direkt vor unserer Nase. Ich hoffe, ihr slidet da ganz entspannt rein. Ich begleite euch noch ein paar Meter, falls ihr noch ein bisschen Strecke vor euch habt, mit Sascha gleich und Harry Styles. Also eigentlich perfekter Sound, um sich ein bisschen fallen zu lassen, den Arbeitsalltag abzuhaken und sich vor allem auf dieses super Sommerwochenende zu freuen. Heute ja schon sehr hübsches Wetter. Tiefstwerte heute Nacht dann zwischen 9 und 15 Grad. Morgen am Samstag der hübscheste Tag vom Wochenende. 21 bis 30 Grad maximal. Viel Sonne und nur ein paar wenige Regentropfen. Damit ihr gut ankommt, jetzt das Neueste aus dem hr3-Verkehrszentrum. Die A3 habe ich da, Frankfurt-Köln, zwischen Frankfurter Kreuz und Kelsterbach 2 Kilometer Stau. Und die A5 Frankfurt-Kassel zwischen Nordwestkreuz Frankfurt und Bad Homburger Kreuz 5 Kilometer Stop and Go. Wegen der Baustelle mit einspuriger Verkehrsführung.
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1: 21 Uhr mit Mike Oeske. Während der extremen Hitze der vergangenen Woche sind in Hessen offenbar deutlich mehr Menschen gestorben als sonst. Das zeigt eine Schätzung, die das Hessische Landesamt für Gesundheit und Pflege veröffentlicht hat. HR-Reporter Tobias Lübben.
2: Am vergangenen Hitzewochenende starben in Hessen der Schätzung zufolge insgesamt rund 650 Menschen. Das sind rund 60% mehr als an einem durchschnittlichen Wochenende. Die Zahlen basieren auf den bisherigen Meldungen der Kommunen und werden mit einem statistischen Modell hochgerechnet. Mit zunehmender Hitze stieg demnach auch die Zahl der Sterbefälle deutlich. Am vergangenen Sonntag erreichte sie ihren Höhepunkt. Endgültige Zahlen werden in den kommenden Wochen erwartet.
1: Finanzminister Klingbeil plant für das kommende Jahr offenbar mehr neue Schulden. In Medienberichten ist von insgesamt rund 119 Milliarden Euro die Rede. 8 Milliarden Euro Schulden mehr als bisher vorgesehen. Grund sei unter anderem ein Milliardendefizit der Bundesagentur für Arbeit. Bei der Vorstellung der Eckwerte Ende April hat es noch eine Lücke von 21 Milliarden Euro für 2027 gegeben. Diese Lücke wird nun geschlossen. Schonfrist für zwei Wölfe in Hessen. Nachdem sie vorgestern zum Abschuss freigegeben worden waren, dürfen zwei Jungtiere im Landill-Kreis vorerst doch nicht getötet werden. Das hat das Regierungspräsidium Kassel mitgeteilt. Demnach liegen dem Verwaltungsgericht Kassel ein Eilantrag und eine Klage gegen die entsprechende Verfügung des Landes vor. Beim Tennisturnier in Wimbledon hat Jan-Lennard Struff das Achtelfinale erreicht, zum ersten Mal in seiner Karriere. Der 36-Jährige besiegte den früheren Weltranglisten-Ersten Daniil Medvedev aus Russland mit einer furiosen Leistung. ARD-Sportreporter Matthias Kammern.
3: Das Ergebnis mit 7:6, 7:6 und 7:5 dokumentiert zwar, wie knapp es war, es zeigt aber nicht, dass Struff in allen drei Sätzen mit Breaks hinten gelegen hat und trotzdem gewonnen hat. Hinterher beim Interview auf dem Platz betonte er, wie stolz er ist, in seinem hohen Tennisalter noch einmal einen solchen Erfolg zu feiern. Es muss ja aber noch nicht Schluss sein. Im Achtelfinale wird nun der Pole Hubert Hurkacz der nächste Gegner sein.
1: Noch ist Jürgen Klopp als neuer Fußball-Bundestrainer nur im Gespräch. Es gibt aber wohl schon erste Hürden. Laut Red Bull hat er keine Ausstiegsklausel aus seinem Vertrag dort. Dass Julian Nagelsmann den Posten räumt, hatte der DFB heute bestätigt. Das waren die Nachrichten. Das Wetter: in der Nacht meist klar, 14 bis 8 Grad. Morgen vor allem im Süden sonnig, nach Norden hin auch Wolken, aber kaum Regen. Höchstwerte 21 bis 30 Grad. Die weiteren Aussichten: am Sonntag mehr Wolken als Sonne und örtlich Schauer bis 29 Grad. Auch am Montag gibt es ein paar Schauer im Norden und Osten des Landes bei Temperaturen bis 31 Grad. Die Zeit 21.03 Uhr.
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4: Vorsicht auf der A66 Frankfurt Richtung Wiesbaden. Zwischen Eschborn und Frankfurt-Höchst liegt ein Holzbrett auf der Fahrbahn. A3 Köln Richtung Frankfurt. Zwischen Raunheim und Mönchhof-Dreieck steht ein defekter PKW im Baustellenbereich. A5 Frankfurt Richtung Kassel. Zwischen Nordwestkreuz Frankfurt und Bad Homburger Kreuz 5 Kilometer stockender Verkehr wegen einer Baustelle mit einspuriger Verkehrsführung. A5 Frankfurt Richtung Kassel am Gambacher Kreuz ist die Verbindung zur A45 Richtung Aschaffenburg wegen einer Baustelle bis 12. Juli gesperrt. Eine Umleitung ab Butzbach über die U21 ist eingerichtet.
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5: Mit Markus Barsch. Hi, schön, dass ihr da seid. Machen wir gleich erstmal ein Quiz. Top Idee.
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Ach, Snow Patrol, Chasing Cars. Immer noch ein guter Song. Hallo Deutschland, hier ist Bob. Eure Abendshow, die gemeinsame Abendshow von Bremen 4, HR3, MDR Jump. NDR 2, ich muss auswendig aufsagen, weil ich den Zettel verschlammt habe. NDR 2, RBB 888, SR1 und WDR 2. Gut, zusammengekriegt noch. Das Hirn funktioniert noch so ein bisschen. Produziert mit Liebe, Herzblut, Hingabe. Und jetzt einem schnellen Quiz für euch von SWR 3. Wir gucken gerade, was der allwissende Abendshow-Kalender macht. Hier, guck mal hier. Karl Benz fährt durch die Stadt. Genau heute. Vor 140 Jahren, am 3. Juli 1886, unternimmt Karl Benz in Mannheim die erste erfolgreiche und offizielle öffentliche Versuchsfahrt mit seinem dreirädrigen Benz-Patent-Motorwagen Modell Nummer 1. Er fuhr mit dem 265 Kilogramm schweren und 3/4 PS, 0,75 PS starken Wagen über den Friedrichsring. Bäm, was als die Geburtsstunde des Automobils gilt. Die coolere war ein Monat später seine Frau, ne? Bertha Benz, kühne Überlandfahrt am 5. August 1888. Ach, das war 2 Jahre später. Was? Nee. 1888, das ist okay. Bin ich sicher, ob 88 stimmt. Ich dachte auch 86, 18, ist egal. Seine Frau Bertha Benz hat sich heimlich dieses Ding genommen und das Auto genommen und ist mit den Söhnen Eugen und Richard 100 Kilometer einfach von Mannheim nach Pforzheim gefahren, hat dann Benzin gekauft in der Apotheke auf dem Weg, um das reinzufüllen, um die Alltagstauglichkeit des Motorwagens zu beweisen. Bertha Benz. Wir machen natürlich Folgendes, eine Top-Idee. Wir machen das Spontane, wir fahren auch durch die Stadt, aber welche ist es nochmal? Schnellstquiz. Also ne, ich erzähle gleich irgendwelche Sehenswürdigkeiten oder sowas, an denen wir vielleicht vorbeikommen. Und ihr müsst rauskriegen, welche Stadt das ist. 07221 2011. Sofort anrufen für ein spontanes Schnellstquiz und ihr gewinnt ein kleines Goodie-Päckchen. 07221 2011.

0: Australien immer noch 0, Ägypten 1 in der 53. Minute. Hallo, hier ist Bob, eure Abendshow an einem historischen Datum. Es ist der 3. Juli. Heute genau vor 140 Jahren ist Carl Benz durch Mannheim gefahren. Bam, die Geburtsstunde des Automobils in seinem Benz-Patent-Motorwagen-Modell Nummer 1. Zum ersten Mal ist er damit den Friedrichsring entlang gebraust. Mit ca. 20 Kilometer pro Stunde mehr fuhr das Ding nicht. Und das nehmen wir zum Anlass. Wir fahren auch durch die Stadt. Lustig ist, dass hier in der Spezialeffekteabteilung von unserem kleinen Mischpult hier, guck mal, da ist die Motorkutsche, Benz Motorkutsche. Ist ja geil. Mit der fahren wir jetzt los und sagen erstmal Hallo Markus in Hamm-Westfalen. Hallo Markus.
1: Hallo Markus.
0: Hey, Markus mit K und Markus mit C treffen sich und fahren zusammen mit der Motorkutsche. Gut, geht los. Wir haben gesagt, das ist ganz schön laut hier, das Ding. Vielleicht soll ich es doch ein bisschen leiser oder ausmachen. Die Motorkutsche. Okay. Wir fahren einfach mit der Motorkutsche, Markus, irgendwo lang und ich sag dir, was wir so sehen und dann sagst du, welche Stadt das ist. Ich gebe dir aber am Ende zwei zur Auswahl, keine Sorge. Ah, okay. Guck mal hier, das ist ja die Frauenkirche und hier, das Residenzschloss. Huch, hier ist der Zwinger. Wo sind denn die Hunde da drin? Das sind gar keine. Naja, oh, ein Raddampfer auf der Elbe. Hier die Semperoper. Semperoper, toll. A, Köln, B, Dresden.
1: Nee, ich nehme Dresden.
0: Dresden ist richtig. Deine Tochter macht süße Geräusche, Markus. Dresden ist richtig. Genau, hat sie vorgesagt. Dresden. So, wir fahren weiter. Wo ist diese Motorkutsche? Hier, ich drücke auf den Knopf. Die fährt hier nur 30 Sekunden. Buh. Also, seht mal hier das Schokoladenmuseum. Ah, hier ein schnuckeliges Brauhaus. Bitte keine abfälligen Bemerkungen über die Größe der Gläser, die es da gibt. Und untersteht euch da drin, ein Wasser zu bestellen. Dann fragt der Typ, der euch das Bier bringt, wollt ihr auch Wasser oder Seife dazu, zu deinem Wasser? Oh, guck mal, der Dom. Dahinter ist auch gleich der Musical Dome. A, München, B, Köln.
1: Jetzt sind wir in Köln.
0: Das ist richtig. Du kennst dich aus in Hamm-Westfalen. Hier, letzte Start. Warte, wo ist die Motorkutsche? Flick's nochmal. So. Ah, cool, was ist das denn hier? Wenn das Handy zu wenig Speicher hat, dann gib mal einfach in die Speicherstadt, oder wie sehe ich das? Na gut, hier ist noch ein cooles Gebäude. Gehört das einer gewissen Elfi? Keine Ahnung. Oh, es kommt ganz leise klassische Musik raus. Da ist viel Harmonie drin an der Elbe. Hier ist noch das sehr berühmte Ocelot-Museum. Und guck mal, hier ist ein Beatles-Denkmal am Eingang von so einer schmuddeligen Straße. Und, wo sind wir?
1: In Hamburg.
0: In Hamburg ist richtig. Ich habe übrigens das Ocelot-Museum erfunden, aber Ocelot musste rein. Markus, du bist der Beste und deine Tochter auch. Wir schenken euch was. Bleibt dran.
1: Ja.
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kurz vor 9:30 ist es. Was Neues von Miles Smith ist hier. Der hat ja ein neues Album draußen, der Miles. My Mess, My Heart, My Life. Der ist ja wirklich mit Stargazing echt in unser Ohrwurmzentrum eingezogen. Hier, ne? Der wohnt da immer noch drin. Von seinem neuen Album jetzt bei uns in der Abendshow, Heaven. Das fängt ganz soft an, aber keine Sorge, ist hinten auch auf 2000 Spuren ausproduziert.

0: passiert Spannendes beim WM-Spiel Australien-Ägypten.
1: Hydration Break, immer noch 1:1, 9:30.
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3: Heute Nacht ist es zunächst überwiegend klar oder bloß leicht bewölkt. Im Verlauf ziehen aus Nordwesten Wolkenfelder herein, Regen fällt nicht. Morgen gibt es vor allem im Süden Sonnenschein. Nach Norden hin sind zeitweise auch dichtere Wolken unterwegs. Die Temperaturen steigen auf 21 Grad in den höheren Lagen Nordhessens und bis auf 30 Grad an der Bergstraße. Auf den Berggipfeln werden es 17 bis 25 Grad.
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4: A3, Köln Richtung Frankfurt. Zwischen Raunheim und Mönchhof-Dreieck steht ein defekter PKW im Baustellenbereich. A5, Frankfurt Richtung Kassel. Zwischen Nordwestkreuz Frankfurt und Bad Homburger Kreuz 3 Kilometer stockender Verkehr wegen einer Baustelle mit einspuriger Verkehrsführung. A5, Frankfurt Richtung Kassel am Gambacher Kreuz ist die Verbindung zur A45 Richtung Aschaffenburg wegen einer Baustelle bis 12. Juli gesperrt. Eine Umleitung ab Butzbach über die U21 ist eingerichtet. A49, Kassel Richtung Gießen zwischen Neuental und Schwalmstadt, eine Ölspur auf dem rechten Fahrstreifen und dem Standstreifen.
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1: Und hier ist Pop, eure Abendshow mit Markus Barsch und den Frauen von Flow.
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Meine Damen und Herren, Contenance. Hier ist Pop, eure Abendshow. Jetzt kommt die Königin. Die Königin ist da, The Queen ist da, Madonna, The Queen of Pop. Hat seit heute ein neues Album draußen. Macht ihr gerade das Fenster auf und guckt, ob es da steht. Confessions 2 heißt es. Ja, es knüpft an an Confessions on a Dance Floor von 2005. Ne? Da war ja das hier mit drauf. War da drauf. Und wenn heutzutage dann andere so langsam am Queen of Pop Thron rütteln, was macht Madonna? Sehr schlau, die singt natürlich mit denen. Ja. Zuletzt ja mit Sabrina Carpenter, Bring Your Love. Klingt vom Sound her, ist gut, ne? So ein bisschen wie 2005. Ist ja auch eine Vorab-Single gewesen hier, Bring Your Love mit Sabrina Carpenter. Hat sie uns vorab ja schon gegönnt gehabt. Genauso ja wie hier, I Feel So Free, dieses Ding hier. Das ist schon sehr gut produziert. Das hört sich an, ein bisschen wie 2005, aber auch wie völlig aktuelle Musik. Geil, Omar. Confessions 2, daraus jetzt von Madonna, Danceteria.

0: Danceteria. Schon gut gemacht. Madonna vom heute erschienenen Confessions 2 Album. Danceteria. War es nicht ein Club? Cooler Club in den 80ern in New York City? Glaube ja.
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Ob eure Abendshow, 89 Minuten gespielt, bei Australien, Ägypten 1:1. Geht das womöglich in die Verlängerung? Wir wissen noch nicht, wie viele Minuten Nachspielzeit es gibt.

Almost Monday, No More Regrets. In der Abendshow noch ein Update von der A8 Stuttgart Richtung Karlsruhe zwischen Pforzheim Süd und Pforzheim Nord. Da steht ein kaputter LKW auf der rechten Spur. Damit 4 Kilometer Stau. 35 Minuten dauert es, bis sie da vorbei sein. So, jetzt gibt's 5 Minuten gibt's drauf. Wir sind schon in der zweiten, immer noch 1-1 Australien-Ägypten.

0: Also, Verlängerung nach dem 1:1 nach der regulären Spielzeit bei Ägypten, Australien. Wir bleiben dran.
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2: 22 Uhr mit Mike Oeske. Finanzminister Klingbeil plant nächstes Jahr mehr neue Schulden und höhere Ausgaben. Sein Entwurf liegt dem ARD-Hauptstadtstudio vor. Danach sollen die Ausgaben um 12 Milliarden auf 555 Milliarden Euro steigen und die Neuverschuldung auf 203 Milliarden Euro, den zweithöchsten Wert in der Geschichte der Bundesrepublik. ARD-Hauptstadt-Korrespondentin Nicole Markwald.
3: Die Gesamtsumme der Neuverschuldung ergibt sich durch die zusätzliche Verschuldung der Sondervermögen für die Bundeswehr und die Infrastruktur. Um Finanzlücken zu schließen, will Klingbeil auf Rücklagen zugreifen, die bis 2019 angespart wurden. Damit mehr Geld in die Staatskasse kommt, sollen Alkohol und Tabak stärker besteuert werden. Geplant ist auch die Einführung einer Plastiksteuer und die Besteuerung von Kryptogeschäften.
2: Wenige Tage vor dem NATO-Gipfel in der Türkei haben sich die Teilnehmerstaaten auf neue Milliardenhilfen für die Ukraine geeinigt. Nach Angaben von Diplomaten in Brüssel soll die Ukraine bis Ende kommenden Jahres 140 Milliarden Euro für ihr Militär bekommen. Schon darin enthalten seien EU-Hilfen in Höhe von 60 Milliarden Euro. Die restlichen 80 Milliarden müssten die NATO-Staaten aus ihren Haushalten bezahlen. Das Amtsgericht Frankfurt hat den Kommunalpolitiker Tuwari wegen der Schleusung von 8 Ausländern zu 2,5 Jahren Haft verurteilt. Die Verteidigung will in Revision gehen. HR-Reporter Volker Siefert.
4: Tuwari soll dabei so vorgegangen sein, dass er falsche Wohnungsgeberbescheinigungen ausgestellt hat, mit denen sich die Ausländer in Frankfurt beim Einwohnermeldeamt angemeldet haben. Die Vorsitzende Richterin hat in ihrer Urteilsbegründung gesagt, dass er als Politiker in unserem System kriminell geworden sei, wiege besonders schwer. Tuwari wollte über die Liste von Ex-OB Feldmann in den Römer. Zurzeit wird gegen ihn auch wegen des Verdachts auf Wahlmanipulation ermittelt.
2: Im Hinterland der spanischen Ferienregion Costa Brava kämpft die Feuerwehr gegen einen Waldbrand, der außer Kontrolle ist. Wegen des starken Rauchs riefen die Behörden rund 45.000 Menschen auf, Fenster und Türen geschlossen zu halten. Etwa 13 Quadratkilometer Wald wurden bisher von dem Feuer verwüstet. Ein Mann wurde festgenommen, der den Brand durch Fahrlässigkeit ausgelöst haben soll. Erstmals in der Geschichte der Tour de France könnten dieses Mal Etappen wegen extremer Hitze abgesagt werden. Innenminister Nunez gab an die Präfekten in den Departements eine Anweisung für den Fall heraus, dass die Temperaturen für Fahrer und Zuschauer zu hoch werden. Die Tour de France beginnt morgen in Barcelona und erreicht am Montag Frankreich. Das waren die Nachrichten. Das Wetter in der Nacht meist klar, 14 bis 8 Grad. Morgen vor allem im Süden sonnig, nach Norden hin auch Wolken, aber kaum Regen. Höchstwerte 21 bis 30 Grad. Die Zeit, es ist 22.03 Uhr.
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5: Vorsicht auf der B45 Dieburg Richtung Hanau. Zwischen Hanau und der Verbindung zur B448 eine ungesicherte Unfallstelle auf dem linken Fahrstreifen. A5. Frankfurt Richtung Kassel am Gambacher Kreuz ist die Verbindung zur A45 Richtung Aschaffenburg. Wegen einer Baustelle bis 12. Juli gesperrt. Eine Umleitung ab Butzbach über die U21 ist eingerichtet. A45. Gießen Richtung Dortmund. Die Abfahrt Dillenburg ist wegen einer Baustelle bis Montag 5.30 Uhr gesperrt. A49. Kassel Richtung Gießen zwischen Neuental und Schwalmstadt. Eine Ölspur auf dem rechten Fahrstreifen und dem Standstreifen.
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0: Am Freitagabend mit Markus Barsch. Hi, schön, dass ihr da seid. Ihr verpasst natürlich nichts. Verlängerung bei Australien, Ägypten, haben wir schon gesagt. Ne? Da hat die erste Hälfte der Verlängerung gerade angefangen. Steht noch 1:1. Und gleich schalten wir mal in dieses New York. Da heiraten wohl zwei so Mittelpromis. Nee, Spaß mit Soße. In 10 Minuten Taylor Swift, Travis Kelce hier im Originalinterview. Nein, auch das Quatsch. Aber wir schalten wenigstens mal hin in den Madison oder neben den Madison Square Garden. Das machen wir gleich.
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Bim bam. Wir müssen jetzt Wartemusik machen. Wir versuchen gerade, ja, ich habe eben schon erzählt, wir wollen mal nach New York schalten, an den Madison Square Garden, da heiraten Taylor Swift und Travis Kelce, womöglich, gerade, heute, whatever. Aber wahrscheinlich sind da noch mehr Medienmenschen, die auch irgendwo hinschalten wollen. Deswegen kriegen wir gerade keinen Kontakt zu unserer Korrespondentin. Soll ich nochmal hören? Nee, da ist nichts zu drin. Wir machen Wartemusik von einer gewissen Taylor Swift. I knew it, I knew you. Versuchen es gleich wieder.

0: I knew it. Taylor Swift in eurer Abendshow. Hallo Deutschland. Hier ist die gemeinsame Abendshow von Bremen 4, HR3, MDR Jump, NDR 2, RBB 888, SR1 und WDR 2, produziert von euch jetzt mit einer Live-Schalte nach New York City von SWR 3. Da ist ja wohl die größte Hochzeit, die man sich nur vorstellen kann. Da wird nicht gekleckert, da wird geklotzt. Taylor Swift und Travis Kelce, zwei Superstars, heiraten und live am Madison Square Garden. Das ist eine der größten Arenen, die es gibt. Die wurde dafür mal eben genommen. Steht unsere USA-Korrespondentin Giselle Uka. Giselle, hallo. Hast du die beiden schon gesehen? Ist Taylor an dir vorbeigegangen?
1: Ja, das würdet ihr jetzt gerne wissen. Nein, also das, was ich sehe, ist, dass hier jetzt der Reihe nach mit abgedunkelten Fenstern schwarze SUVs vorfahren. Und zwar direkt an den Madison Square Garden ran. Da wurde tatsächlich so eine Art Zelt-Tunnelsystem aufgebaut, wo dann immer wieder ein schwarzer Vorhang aufgezogen wird von Mitarbeitern und dann fahren die Autos da rein und dann wird wieder zugezogen und dann fahren sie wahrscheinlich weiter durch den Tunnel bis zum Eingang vom Madison Square Garden. Da kann man wirklich nicht erkennen, wer da ein- und aussteigt.
0: Mann, wir haben es gedacht, wir haben da wie so einen Oscars, roten Teppich, damit ihr auch mal seht, wer da alles hingeht. Sogar das wird geheim gehalten. Buh, Giselle.
1: Ja, so ist das. Also ich meine, darum geht's, glaube ich, auch bei dieser Konzertarena, dass bloß niemand hier da rein fotografieren kann. Das ist ja so ein fensterloser Bunker, den man wirklich auch sehr, sehr sicher halten kann. Ich glaube, Taylor Swift möchte die Erste sein, die ein Foto von ihrer Hochzeit postet.
0: Ja, das ist ja fürchterlich. Was machen denn jetzt wir zwei? Über was kannst du denn berichten, wenn nicht mal die Promis, die da hinfahren, gesehen werden dürfen?
1: Na, immerhin wissen wir, dass diese Hochzeit jetzt offensichtlich hier stattfindet, ob mit oder ohne Jawort, das ist noch so ein bisschen die Frage, aber Hochzeitsfeierlichkeiten, danach sieht alles aus und das haben auch die letzten Tage, hingedeutet. Hier sind ja lauter LKW rangekarrt worden, die alles Mögliche transportiert haben in den Madison Square Garden hinein. Da soll wohl so eine Art Liebesgarten oder so innen drin aufgebaut worden sein, der dann als Kulisse dient. Die Mutter von Travis Kelce ist an einem New Yorker Flughafen gestern gesichtet worden. Und auch ein silberner Chevrolet, der wohl vorgefahren ist zu einem Probedinner gestern Abend schon hier im Madison Square Garden. Und da drin soll Taylor Swift gesessen haben, denn diesen Chevrolet hat man kurz vorher an ihrem New Yorker Apartment gesehen.
0: Aha, da wird ja ordentlich spurenmäßig alles recherchiert und investigativ abgebildet. Hervorragende Arbeit. Aber sag mal, man weiß aber noch nicht genau, ob sie jetzt eventuell schon geheiratet haben oder nicht, ne? Oder nur standesamtlich oder wieder was.
1: Ja, also eine Zeitschrift hier in New York, die New York Post, die hat gesagt, Taylor und Travis, die sind schon längst verheiratet. Auf der anderen Seite schreiben andere Promi-Klatsch-Portale, die auch immer bestens informiert sind, nein, das Ja-Wort, das findet heute, am frühen Abend hier statt in der Mega-Arena und danach geht's los mit der Mega-Fete.
0: Live aus New York, unsere ARD-USA-Korrespondentin Giselle Uka vom Madison Square Garden in New York. Danke für die Informationen.
1: Gerne.

0: 90er haben angerufen, die wollen die Backstreet Boys zurück. Quit playing games. Wir wippen ein bisschen mit dem Fuß, oder? DJ Goja, Jason Derulo, Melody.
1: Michiko,
0: neu in eurer Abendshow. Ist immer noch 1-1 bei Australien.

0: mit Chico, DJ Gojo, Jason Derulo, hier in eurer Abendshow. Sollen wir ein schnelles Quiz machen? Hallo, wir machen Folgendes. Kevin ist hier.
1: Ja, hallo.
0: Wir mimen jetzt in unserer Professionalität als Mimen. Wir mimen etwas, das man machen kann. Und ihr müsst raten, was wir machen. Also, weil wir eben ist. Wir kamen gerade drauf, weil eben und so weiter. So.
1: Das erklärt sich vielleicht, wenn wir
0: vielleicht
1: es machen.
0: Also, wer zuerst eine Idee hat, was wir jetzt gerade machen, der kriegt ein, der SES, them, they, kriegt ein Goodie-Pack. Machen wir so? Ich glaube, so machen wir es, oder?
1: So machen wir es.
0: Also, wir können ja mal anfangen.
1: Hast schon gesagt, 07221211.
0: Sofort anrufen, 07221211. Wir haben uns das gerade erst ausgedacht, deswegen. Hey, sag mal, Kevin, schwimmt da ein Tigerhai?
1: Oh.
0: Weiß nicht, oder?
1: Bin ich mir nicht sicher. Nee, da drüben, vielleicht ein atlantischer Schafnasenhai.
0: Krass, aber ich bin auch nicht sicher, ob das. Nee, weiß ich nicht genau, ob der das ist. Hier, ist das da ein Weißspitzenriffer? Nein,
1: weiß auch nicht. Ich tendiere eher zu Schwarzspitzenriffhai.
0: Ja, weiß ich aber auch nicht, ist auch nicht sicher, ehrlich gesagt. Nee. Guck mal, ist das da? Das ist ja gemeint. Ist das ein Bullenhai? Tatütata? Nein, darf man nicht sagen.
1: Aber auch da sind
0: wir gar nicht sicher. Was hast du gesehen?
1: Da. Ja? Ich glaube, es ist ein Hammerhai.
0: Meinst du wirklich?
1: Ja, ist schwierig. Die sind sauschwer zu erkennen.
0: So ein Hammerhai ist schwierig. Ganz schwierig. Ist auch sehr trüb hier, das Wasser und so. Mal gucken, was hier so passiert.
1: Ja.
0: Hallo, hier ist Pop, die Abendshow. Ja. Was machen wir gerade?
1: Wer ist dran? Bullenhai?
2: Hallo,
0: wer ist denn da?
2: Hier ist Jonathan aus Karlsruhe.
0: Jonathan.
2: Ich glaube, ihr macht heiraten.
0: Ja, das stimmt. Ja. Jonathan, bleib dran. Wir schenken dir was.
2: Super.
0: Super intellektuelles Spezialquiz. Sehr gut.
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6: Es ist 11:30.

0: steigen auf 21 Grad in den höheren Lagen Nordhessens und bis auf 30 Grad an der Bergstraße. Auf den Berggipfeln werden es 17 bis 25 Grad.
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2: A5. Frankfurt Richtung Kassel am Gambacher Kreuz ist die Verbindung zur A45 Richtung Aschaffenburg. Wegen einer Baustelle bis 12. Juli gesperrt. Eine Umleitung ab Butzbach über die U21 ist eingerichtet. A45. Gießen Richtung Aschaffenburg, die Abfahrt Altenstadt, ist wegen einer Baustelle auf der B521 gesperrt. Ab Samstag wird die Ein- und Ausfahrt Richtung Gießen bis voraussichtlich Ende Juli gesperrt.
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0: Ganz Ägypten und ganz Australien kriegt jetzt langsam Fieber, denn jetzt geht's ins Elfmeterschießen. Wir halten euch auf dem Laufenden hier in eurer Abendshow. Zwischendurch, was ist, wie bitte? Ihr habt noch gar nicht gelacht heute, den ganzen Tag. Das ändern wir sofort mit der hervorragenden, guckt euch mal im Netz alles an, was ihr finden könnt, Emilia Suchlich. Sucht bitte nach Emilia Suchlich, S-U-C-H-L-I-C-H, Suchlich. Die ist so lustig, sie ist Profi, klassische Profi-Trompeterin, ne? Spielt auf der ganzen Welt, Ende 20 ist sie und erfolgreiche Comedy-Frau mittlerweile auch nebenher. Die erzählt aber auch so locker, als wären wir alle ihre besten Freunde und sie erzählt es uns gerade.
1: Manchmal kommen ja so Leute und fragen, ey, willst du Kinder? Also eigene, mir werden selten fertige angeboten. Und man macht sich so Gedanken, ne? Und ich finde, Kinder kriegen ist eine sehr große Verantwortung. Ich persönlich traue mir das nicht so zu. Ich habe mir aber auch jetzt so überlegt, ich kenne schon viele Leute, die Kinder haben und der Verantwortung auch gar nicht gewachsen sind. Also, ihr scheint da auch Leute zu kennen. Ich hatte im Kindergarten einen in meiner Gruppe, der hieß Florentin. Und es waren vier Kinder in der Familie, die hießen Florentin, Florentine, Frederik und Frederike. Sie waren offensichtlich überfordert. Ne? Kannst ja nicht vier Kinder machen und so tun, als wären es nur zwei.

Elfmeterschießen ist was, nichts für die schwache Nerven einfach. Also, viermal geschossen, der Australier hat angefangen, verschossen, der zweite von Australien ging rein und Ägypten hat gerade den zweiten auch rein gemacht. Jetzt ist wieder Australien dran. Wenn der jetzt trifft, dann ist wieder alles möglich. Ihr wisst, wie es ist. Wir spielen euch Topic und Becky G. Sorry Papi, neu in der Abendshow.

ist jetzt Matchball. Der zweite Australier hat im vierten Elfmeter verschossen. Das ist spannend. Ja, stimmt. Ägypten hat drei Elfmeter reingemacht. Ui.

australischen Spieler stehen im Stadion in Dallas mit Tränen in den Augen vor den Fans, applaudieren. Den Fans zurück, die auch applaudieren. Das ist Sport. Und Ägypten freut sich ein Loch in die Mütze. Das ist auch schön. Hey, Vorsicht noch gerade auf der A4 Erfurt Richtung Kirchheimer Dreieck. Zwischen Bad Hersfeld und Kirchheimer Dreieck steht ein kaputter LKW im Baustellenbereich. Vorsichtig sein, gut ankommen. Easy.

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1: 23 Uhr mit Mike Oeske. Eine höhere Neuverschuldung und mehr Ausgaben. Das geht aus dem Haushaltsentwurf von Finanzminister Klingbeil für 2027 hervor, der dem ARD-Hauptstadtstudio vorliegt. Die Neuverschuldung soll demnach auf 203 Milliarden Euro steigen, den zweithöchsten Wert in der Geschichte der Bundesrepublik. Darin enthalten sind Schulden der Sondervermögen für Bundeswehr und Infrastruktur. Um Finanzlücken zu schließen, will Klingbeil Rücklagen angreifen, Alkohol und Tabak stärker besteuern und neue Steuern einführen. Die Linke im Bundestag will verhindern, dass das Gebäudemodernisierungsgesetz noch vor der Sommerpause beschlossen wird. Sie hat beim Bundesverfassungsgericht eine Klage und einen Eilantrag eingereicht. ARD-Korrespondentin Anne-Katrin Mellmann.
2: Die Linke kritisiert unter anderem die Informationslage. Unklar sei zum Beispiel, wie sich die Neuerungen in Zukunft auf das Klima auswirken könnten. Zudem schütze das Gesetz die Gaslobby, da auch nach 2045 Öl- und Gasheizungen eingebaut werden dürfen. Die Linke im Bundestag hat nun eine Organklage eingereicht, wegen der Verletzung von Informationsrechten der Bundestagsabgeordneten.
1: Russland meldet die Einnahme der Stadt Kostjantynivka im Osten der Ukraine. Kremlsprecher Peskow sagte, die Stadt sei nun vollständig unter russischer Kontrolle. Von ukrainischer Seite hieß es nur, es gebe dort schwere Kämpfe. Kostjantynivka gilt als strategisch wichtiger Stützpunkt. Mit seiner Einnahme stünden die russischen Truppen kurz davor, die gesamte Donbass-Region zu erobern. Während der Extremhitze der vergangenen Woche sind in Hessen offenbar deutlich mehr Menschen gestorben als sonst. Das zeigt eine Schätzung, die das Hessische Landesamt für Gesundheit und Pflege veröffentlicht hat. HR-Reporter Tobias Lübben.
3: Am vergangenen Hitzewochenende starben in Hessen der Schätzung zufolge insgesamt rund 650 Menschen. Das sind rund 60% mehr als an einem durchschnittlichen Wochenende. Die Zahlen basieren auf den bisherigen Meldungen der Kommunen und werden mit einem statistischen Modell hochgerechnet. Mit zunehmender Hitze stieg demnach auch die Zahl der Sterbefälle deutlich. Am vergangenen Sonntag erreichte sie ihren Höhepunkt. Endgültige Zahlen werden in den kommenden Wochen erwartet.
1: Ägypten steht im Achtelfinale der Fußball-WM. Die Nordafrikaner schlugen Australien mit 4:2 nach Elfmeterschießen. Nach der Verlängerung hatte es 1:1 gestanden. Es ist der erste K.O.-Sieg Ägyptens bei einer Weltmeisterschaft überhaupt. Das waren die Nachrichten. Das Wetter in der Nacht meist klar, 14 bis 8 Grad, morgen vor allem im Süden sonnig, nach Norden hin auch Wolken, aber kaum Regen, Höchstwerte 21 bis 30 Grad. Die weiteren Aussichten: am Sonntag mehr Wolken als Sonne und örtlich Schauer bis 29 Grad. Auch am Montag ein paar Schauer im Norden und Osten bis 31 Grad. Die Zeit 23.03 Uhr.
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4: Vorsicht bitte auf der A4 Erfurt Richtung Kirchheimer Dreieck. Zwischen Bad Hersfeld und Kirchheimer Dreieck steht ein defekter LKW im Baustellenbereich. A5. Frankfurt Richtung Kassel am Gambacher Kreuz ist die Verbindung zur A45 Richtung Aschaffenburg. Wegen einer Baustelle bis 12. Juli gesperrt. Eine Umleitung ab Butzbach über die U21 ist eingerichtet. A45 Gießen Richtung Hagen. Die Ausfahrt Dillenburg ist wegen Bauarbeiten bis Montag früh gesperrt. A45 Gießen Richtung Aschaffenburg. Die Abfahrt Altenstadt ist wegen einer Baustelle auf der B521 gesperrt. Ab Samstag wird die Ein- und Ausfahrt Richtung Gießen bis voraussichtlich Ende Juli gesperrt.
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5: Mit Markus Barsch, hallo, wir fangen an mit Sophie and the Giants, Shut Up and Dance.
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1: Cat Burns. Das ist ein guter Künstlername. Die Katze brennt. Cat Burns. Hallo, hier ist Pop, eure Abendshow am Freitagabend. Sehr schöner Fanservice finden wir von Justin Bieber. Sind wir nicht alle Fans von Justin Bieber? Doch. Er hat ja letztens schon ein Live-Album rausgehauen, ne? Swag Live from Coachella in Klammern Weekend One. Wochenende 1. Genau. Und weil es Coachella zwei Wochenenden hat, jetzt die totale Überraschung. Heute neu erschienen von Justin Bieber. Swag Live from Coachella in Klammern Weekend 2. Ah, wir hören daraus Daisies.

Vorsicht, noch gerade auf der B200. Ne, warte mal, jetzt kommt noch was. Da machen wir diese Hintergrundmusik an, wie sich das gehört, anständig. Vorsicht bitte einmal auf der B269N, Ensdorf Richtung Überherrn, zwischen B269 und A620, Ensdorf und Listdorfer Berg. Da ist eine ungesicherte Unfallstelle. Und gerade noch neu, Vorsicht, im Kreuz Kerpen, in der Überleitung zur A61 Richtung Mönchengladbach steht ein kaputtes Auto.

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1: Heute Nacht ist es zunächst überwiegend klar. Im Verlauf ziehen aus Nordwesten Wolkenfelder herein. Regen fällt nicht. Morgen gibt es vor allem im Süden Sonnenschein. Nach Norden hin sind zeitweise auch dichtere Wolken unterwegs. Im Norden fällt am Vormittag stellenweise etwas Regen und gegen Abend kann es dann noch einzelne Schauer geben. Die Temperaturen steigen auf 21 Grad in den höheren Lagen Nordhessens und bis auf 30 Grad an der Bergstraße. Auf den Berggipfeln werden es 17 bis 25 Grad.
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2: Vorsicht bitte auf der A4 Erfurt Richtung Kirchheimer Dreieck. Zwischen Bad Hersfeld und Kirchheimer Dreieck steht ein defekter LKW im Baustellenbereich. A5 Frankfurt Richtung Kassel am Gambacher Kreuz ist die Verbindung zur A45 Richtung Aschaffenburg. Wegen einer Baustelle bis 12. Juli gesperrt. Eine Umleitung ab Butzbach über die U21 ist eingerichtet. A45 Gießen Richtung Hagen. Die Ausfahrt Dillenburg ist wegen Bauarbeiten bis Montag früh gesperrt.
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3: Und hier ist Pop, eure Abendschau mit Markus Barsch. Hi, Tempest City sind auch da.

0: Holly Humberstone, To Love Somebody in eurer Abendshow. Es ist 23.42 Uhr, aktuelle Uhrzeit in New York City, 17.42 Uhr. So langsam füllt sich der Madison Square Garden, die Promis trudeln ein. Und das Traurige ist ja, wir haben ja eben mit unserer Korrespondentin in New York gesprochen, live. Die ganzen Promis werden in pechschwarzen Limousinen mit verdunkelten Scheiben an ganzen schaulustigen Menschen vorbeigefahren in ein Zelt. Da steigen die dann aus, niemand sieht's. Mann, da gibt's überhaupt nichts zu gucken bei der Riesenbrimboriums-Hochzeit von Taylor Swift und Travis Kelce. Buh, buh, buh. Dafür mieten die da diese riesige Halle, den Madison Square Garden. Wir haben mit euch den Gegenentwurf aufgemacht. Es geht ja wohl auch wesentlich kleiner und das ist genauso schön. Peng, so. Und hier kommen immer noch so fröhliche Mails ins Studio. Anja schreibt uns, hey Leute, wir haben am 11.12.13 geheiratet und nur unser damaliger Hund war dabei. So geht's auch. Die Standesbeamtin hat die Fotos gemacht und es war wunderschön. Das glaube ich, liebe Anja. Liebe Grüße an den Hund. Steffi an die 07221 2011 mit einer Sprachnachricht. Die haben es auch sehr entspannt gehalten bei der Hochzeit.
1: Meine Cousine hat uns getraut, sie ist Pfarrerin, und hat dann so einen Klapptisch mitgebracht, eine schöne Tischdecke drüber. Sie hat auch ein Kreuz mitgebracht, eine Kerze, war sehr schön. Als Band war mein Schwager dabei und Freunde, die haben Gitarre gespielt und dazu Lieder gesungen. Unser Hochzeitsoutfit, das haben wir aus einem Theaterfundus geliehen, sah totschick aus und so haben wir eine sehr spezielle Hochzeit gehabt.
0: Ja.
1: Und die war wunderschön und unvergessen.
0: Das hört sich toll an. Ralf hat uns auch noch eine Sprachnachricht geschickt an die 07221211. Er und seine Frau haben die große Feier erst 5 Jahre nach dem Standesamt gemacht. Das hatte einmal Platzgründe, aber auch wahrscheinlich pekuniäre.
2: Wir haben mit der Familie gefeiert, mit Freunden. Die Feier war in unserer 25 Quadratmeter Studentenbude. Also die Tafel hat eigentlich das Wohnzimmer komplett eingenommen. War aber insgesamt sehr schön, hat sehr viel Spaß gemacht. Erinnern wir uns sehr gerne dann zurück.
0: Ah.

0: Ja, aber Michael, das ist ja toll.
1: Was denn?
0: Dass du schon da bist.
1: Ich bin noch gar nicht, ich kann noch gar nicht hier sein.
0: Ach so,
1: wir können nicht im gleichen Raum sein.
0: Ein grässliches Missverständnis. Gleich geht's hier ganz toll weiter mit Michael Rolfsteck in der Popnacht. Spielst du Braunsche Röhre eventuell?
1: Ja, tue ich tatsächlich.
0: Das ist ein neues Quiz von dir.
1: Das ist ein neues Quiz, habe ich mir gerade ausgedacht.
0: Ich freue mich, bleib dran. Ich leg mich auf den Fußboden.
1: Hurra!

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1: 0 Uhr mit Mike Oeske. Finanzminister Klingbeil plant nächstes Jahr mehr neue Schulden und höhere Ausgaben. Sein Entwurf liegt dem ARD-Hauptstadtstudio vor. Danach sollen die Ausgaben um 12 Milliarden auf 555 Milliarden Euro steigen und die Neuverschuldung auf 203 Milliarden Euro, den zweithöchsten Wert in der Geschichte der Bundesrepublik. ARD-Hauptstadtkorrespondentin Nicole Markwald.
2: Die Gesamtsumme der Neuverschuldung ergibt sich durch die zusätzliche Verschuldung der Sondervermögen für die Bundeswehr und die Infrastruktur. Um Finanzlücken zu schließen, will Klingbeil auf Rücklagen zugreifen, die bis 2019 angespart wurden. Damit mehr Geld in die Staatskasse kommt, sollen Alkohol und Tabak stärker besteuert werden. Geplant ist auch die Einführung einer Plastiksteuer und die Besteuerung von Kryptogeschäften.
1: Die Linke im Bundestag will verhindern, dass das sogenannte Heizungsgesetz noch vor der Sommerpause beschlossen wird. Sie hat beim Bundesverfassungsgericht eine Klage und einen Eilantrag eingereicht. Nach Ansicht der Linken fehlen Informationen darüber, wie sich das Gebäudemodernisierungsgesetz in Zukunft auf das Klima auswirken könnte. Russland meldet die Einnahme der Stadt Kostjantynivka im Osten der Ukraine. Kremlsprecher Pieskow sagte, die Stadt sei nun vollständig unter russischer Kontrolle. Von ukrainischer Seite hieß es nur, es gebe dort schwere Kämpfe. Kostjantynivka gilt als strategisch wichtiger Stützpunkt. Mit seiner Einnahme stünden die russischen Truppen kurz davor, die gesamte Donbass-Region zu erobern. Nach dem Brand in einem Mehrfamilienhaus im Frankfurter Stadtteil Gallus ist ein 55-jähriger Hausbewohner in eine forensische Klinik eingewiesen worden. Nach Angaben der Staatsanwaltschaft steht er im Verdacht, das Feuer absichtlich gelegt zu haben. Bei dem Brand waren am Mittwoch 6 Menschen verletzt worden. Die Flammen hatten sich von einer Wohnung im zweiten Obergeschoss bis zum Dachgeschoss ausgebreitet. Ägypten steht nach einem Sieg über Australien im Achtelfinale der Fußball-WM. Die Nordafrikaner setzen sich mit 4:2 nach Elfmeterschießen durch. ARD-Sportreporter Michael Augustin.
3: Nach 120 Minuten hat es 1:1 gestanden, nach Toren von Aschur für Ägypten und einem Eigentor. Die Mannschaft um Superstar Mo Salah war in der Schlussphase und in der Verlängerung dichter dran am Siegtor und gewinnt zum ersten Mal ein K.O.-Spiel bei einer WM. Nächster Gegner im Achtelfinale, entweder Weltmeister Argentinien oder Kap Verde.
1: Das waren die Nachrichten. Das Wetter, in der Nacht meist klar, 14 bis 8 Grad, tagsüber vor allem im Süden sonnig, nach Norden hin auch Wolken, aber kaum Regen, 21 bis 30 Grad. Die weiteren Aussichten, am Sonntag mehr Wolken als Sonne und örtlich Schauer bis 29 Grad, auch am Montag ein paar Schauer im Norden und Osten bis 31 Grad. Die Zeit, es wird jetzt 0:03 Uhr.
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4: Vorsicht bitte auf der A4 Erfurt Richtung Kirchheimer Dreieck. Zwischen Bad Hersfeld und Kirchheimer Dreieck steht ein defekter LKW im Baustellenbereich. A3 Köln Richtung Frankfurt. Zwischen Wiesbaden-Niedernhausen und Wiesbadener Kreuz wird der an einer Unfallstelle vorbeigeführt. A5 Frankfurt Richtung Kassel am Gambacher Kreuz ist die Verbindung zur A45 Richtung Aschaffenburg. Wegen einer Baustelle bis 12. Juli gesperrt. Eine Umleitung ab Butzbach über die U21 ist eingerichtet. A45 Gießen Richtung Hagen. Die Ausfahrt Dillenburg ist wegen Bauarbeiten bis Montag früh gesperrt. A45 Gießen Richtung Aschaffenburg. Die Abfahrt Altenstadt ist wegen einer Baustelle auf der B521 gesperrt. Hier wird die Ein- und Ausfahrt Richtung Gießen bis voraussichtlich Ende Juli gesperrt.
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5: Mit Michael Reufsteck, hallo!

0: Beneath Your Beautiful von Labyrinth und Emily Sunday.
1: Hallo Deutschland, hier ist die Popnacht. Heute ist Samstag, der 4. Juli 2026. Und wir haben heute Nacht ein fantastisches Programm für euch. Ich habe früher oft gelogen, wenn ich das gesagt habe, aber heute ist es wirklich wahr. Es ist fantastisch. Und es ist ja auch ein fantastischer Tag. Die USA haben Geburtstag. Sie werden 250. Es ist Unabhängigkeitstag in den USA. Und unabhängig davon spielen wir heute Braunsche Röhre. Das Fernsehquiz im Radio. Da werden wir all euer nutzloses Fernsehwissen abfragen. Heute zu US-Serien. Wir machen ein kleines Special, denn wenn es etwas gibt, das die USA in den letzten 250 Jahren geprägt hat, dann Captain Kirk und Sheldon Cooper. Das also heute Nacht, unser Fernsehquiz Braunsche Röhre. Beim Altherren-Fußballturnier in Nordamerika spielt gerade Lionel Messi gegen Vosinha. Der Torwart von Kap Verde ist bei dieser WM mit 40 gerade noch rechtzeitig berühmt geworden. Heute kann er nochmal Fußballgeschichte schreiben. Als Statisten haben beide die Nationalmannschaften aus Argentinien und Kap Verde mitgebracht. Und Taylor Swift heiratet gerade Travis Kelce im romantischen Madison Square Garden in New York bei einer intimen Feier mit ihren 1000 engsten Prominenten. In allen Fällen werden wir euch sagen, wer gewinnt.

0: Love Bites Back von Lou Saint. Hier ist die Popnacht mit Michael Reufsteck. Ich hatte vergessen zu sagen, wir werden selbstverständlich auch live zum ersten Training von Jürgen Klopp mit der Fußballnationalmannschaft schalten. Wenn es denn soweit ist, wir gehen davon aus, es kann eigentlich nur noch heute Nacht beginnen. Ich hatte eine erfolgreiche Woche. Bin mit der Bahn viel unterwegs gewesen, hatte diese Woche 3 Bahnreisen gebucht. Ausfallquote bei allen 3 gebuchten Verbindungen, 3 von 3. Yay! Auf manches ist wenigstens noch Verlass. Dafür ist mein Gepäck jedes Mal mit mir gekommen. Das ist bei Flugreisen ja das Problem dann immer. 24 Millionen Gepäckstücke sind letztes Jahr angeblich bei Flugreisen verloren gegangen. Millionen von Menschen haben sich geärgert. Zum Beispiel hier, Comedian Benjamin Tompkins.
1: Ich versuche manchmal so besonders witzig zu sein. Und ich habe beim Einchecken in Berlin heute Morgen, stand ich mit dem Ticket da, habe gesagt, ich möchte nach Köln, mein Koffer, der soll nach München. Dann hat sie gesagt, das geht nicht. Ich sage, wieso das denn nicht? Das haben sie das letzte Mal auch geschafft. Was soll denn? Aber wie gesagt, bei mir ist was mit dem Koffer, denn ich meine, war ja klar, dass ausgerechnet mein Koffer. Ist ja logisch. Und das ist so, ich habe dann auch ein Formular bekommen von diesem Schalter dort und das muss ich ausfüllen. Da bin ich bei der ersten Frage, stehe ich schon an. Ich meine, da steht, ist Ihr Gepäck beschädigt oder nur verloren? Schauen Sie, inhaltlich verstehe ich das nicht und ich weiß auch nicht, was ich ankreuzen soll. Denn das, was bei mir auf dem Gepäckband purzelte, ist sowohl als auch. Das finden Sie witzig, ne? Meine Freundin fand es auch ganz witzig. Als das Ding aufs Gepäckband purzelte, die hat gleich gesehen, das ist meiner, die hat sofort losgebrüllt vor Lachen. Aber sofort. Alle, ich sag immer, alle drumherum, alle haben gelacht. Alle. Und hätte ich nicht gleich gesehen, dass es mein Koffer ist, hätte ich auch gelacht. Und was macht man in dem Moment? Was machen Sie da, wenn das läuft da rum wie auf so einem Sushi-Band? Mein Trick war, ich warte einfach, bis alle ihr Gepäck haben und dann greife ich zu. Alle hatten ihr Gepäck und alle sind stehen geblieben. Und irgendwann musst du ja zugreifen, nützt ja nichts. Das fällt ja auch auf, du bist ja der Einzige ohne Koffer. Es fällt ja auf. Die gucken dich alle schon an, also greifst du dann beherzt zu. Und meine Freundin in dem Moment ganz laut, dass es jeder hören konnte, ich denke, du machst keine halben Sachen.

Eine Eilmeldung aus dem Verkehrszentrum. Achtung, ein Falschfahrer auf der A659 Weinheim Richtung Viernheim. Zwischen Kreuz Weinheim und Viernheimer Kreuz. Hier kommt ein Falschfahrer entgegen. Bitte äußerst rechts fahren und nicht überholen. Auf der A659 Weinheim Richtung Viernheim. Zwischen Kreuz Weinheim und Viernheimer Kreuz ein Falschfahrer. Bitte Vorsicht in beiden Richtungen.

0: You Only Love Me von Rita Ora. Hier ist die Popnacht. Benjamin Tompkins hat eben über verlorenes Gepäck geredet. Wir haben über verspätete Züge und Ausgefallene geredet. Aber das ist ja alles nichts, wenn nur das Gepäck verloren ist. Das ist ja noch das Harmloseste, was Christian passiert ist, der uns gerade geschrieben hat per WhatsApp 0722 1 20 11. Chris aus Frankweiler ist noch in der Garage, ist Jäger, hat noch was zu tun, hört uns dabei zu, hat die Geschichte gehört. Sorry, das ist gar nichts. Wir sind letztens in die Staaten geflogen, auf unseren letzten Flug, Flugdauer etwas über eine Stunde Entfernung. 1000 Kilometer haben wir 3 Stunden gewartet, weil man den Piloten nicht gefunden hat. Was vielleicht auch auf dem falschen Gepäckband in der falschen Stadt rausgekommen. Nach 3 Stunden wurde der Flug gecancelt, natürlich wegen Wetter. Wir waren zu diesem Zeitpunkt 25 Stunden wach und es gab kein Hotel, keinen alternativen Weg für uns. Wir haben uns ein Fahrzeug gemietet, sind dann noch 9,5 Stunden 1000 Kilometer durch 5 Bundesstaaten gefahren. Um 5 Uhr morgens im Hotel. Natürlich war auch das Gepäck weg, nachdem wir dann 2 Stunden geschlafen haben und zum Flughafen gefahren sind. Danach dann auch immer noch. Hat den ganzen Tag gedauert, bis sie das wiederbekommen haben. Puh! Ich wüsste gern, ob der Pilot jemals wieder aufgetaucht ist.
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5: Heute gibt es vor allem im Süden Sonnenschein. Nach Norden hin sind zeitweise auch dichtere Wolken unterwegs. Im Norden fällt am Vormittag stellenweise etwas Regen und gegen Abend kann es dann noch einzelne Schauer geben. Die Temperaturen steigen auf 21 Grad in den höheren Lagen Nordhessens und bis auf 30 Grad an der Bergstraße. Morgen mehr Wolken als Sonne. Stellenweise Schauer. Am Montag im Norden und Osten Schauer möglich.
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6: Achtung! Falschfahrer auf der A659 Weinheim Richtung Fürnheim. Zwischen Kreuz Weinheim und Fürnheimer Kreuz kommt Ihnen ein Falschfahrer entgegen.

0: Verkehr an einer Unfallstelle vorbeigeführt. Dadurch staut es sich. A5. Frankfurt Richtung Kassel am Gambacher Kreuz ist die Verbindung zur A45 Richtung Aschaffenburg wegen einer Baustelle bis 12. Juli gesperrt. Eine Umleitung ab Butzbach über die U21 ist eingerichtet.
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Repeated von Martin Garrix und Ed Sheeran. Es gibt eine Entwarnung aus dem Verkehrszentrum. Auf der A659 Weinheim-Viernheim jetzt kein Falschfahrer mehr zwischen Kreuz Weinheim und Viernheimer Kreuz. 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

0: These Days von Rudimental und Jess Glynn. Hier ist die Popnacht. Deutschland braucht einen neuen Fußball-Bundestrainer. Und es wirkt alles so, als könnte es ganz, ganz schnell gehen. Es deutet alles auf Jürgen Klopp hin. Und vielleicht ist das gut so. Dann ist er fürs Viertelfinale schon bereit und kann mit der Mannschaft dann antreten. Jürgen Klopp selbst sagt, ich bin bereit.
1: So sieht's aus.
0: Ja, aber... Aber eben war er bei Magenta im Gespräch mit Johannes B. Kerner und da sagte er nach dem WM-Aus zum ersten Mal zur möglichen Nachfolge von Julian Nagelsmann eben das. Steffi Linkscheid aus unserem Popnacht-Team hat gesehen, wie klar ist seine Haltung und was bedeutet das Aber?
1: Tja, also er hat zwar bestätigt, dass die Gespräche mit dem DFB laufen und dass auch das Timing jetzt für ihn persönlich eigentlich so gut ist wie noch nie. Der ist ja schon häufiger gefragt worden, ob er mal so eine Nationalmannschaft trainieren möchte. Er kann sich auch diese Aufgabe als Bundestrainer gut vorstellen. Insgesamt sei er nämlich aufgetankt und bereit. Jetzt zu dem Aber. Denn gleichzeitig hat er auch betont, er hat ja gerade noch einen laufenden Vertrag mit Red Bull. Er mag da auch seinen aktuellen Job und die Menschen und er schätzt das alles sehr. Und er ist auch nicht der Typ, der einfach einen Vertrag aufgibt, weil sich vermeintlich was Attraktiveres bietet. Deshalb sei jetzt eben erstmal ein Gespräch mit dem Red Bull-Chef auf seinem Programm. Das ist der erste Ansprechpartner. Und wenn der Ja sagt, dann ist das die Voraussetzung für alles Weitere.
0: Ja, ja, ja, ja, ja. Das klingt alles extrem nach Preistreiberei. Also wenn der DFB sagt, wir reden mit ihm, wenn Klopp sagt, ich bin bereit. Wie konkret ist die Situation denn jetzt und wie geht's weiter?
1: Ja, also er sagt, die Ereignisse nach diesem Paraguay-Spiel hätten sich einfach so überschlagen und jetzt geht alles irgendwie so schnell. Er nimmt da jetzt so ein bisschen Geschwindigkeit raus. Er meint auch, er hat das Spiel gesehen und Nagelsmann ist ein toller Trainer für ihn. Das sei also nicht alleine Trainersache, dass das Team da ausgeschieden ist. Nagelsmann könne nicht allein verantwortlich gemacht werden und das kriegt ganz bestimmt noch ganz viele tolle Trainerjobs. Also du siehst, er hat sehr abgelenkt. Und was ihn betreffe, stecke wirklich noch alles in den Kinderschuhen. Bitte alles runterkochen. Es sei nicht alles falsch, was jetzt momentan zu lesen ist, aber er hat auch betont, dass es eben nicht mal eben flott eine Entscheidung gibt.
0: Es klingt ein bisschen so, als wolle er die Erwartungshaltung jetzt schon wieder dämpfen, weil er bereits als der Heiland verehrt wird und so dann eigentlich nur verlieren könnte. Und wir bräuchten endlich mal jemanden, der nicht verliert. Also, Jürgen Klopp wird vielleicht unter Umständen und mit einem kleinen Aber irgendwann Bundestrainer. Wenn es soweit ist, sagen wir es euch.

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1: Fußball-Weltmeisterschaft, 16. Finale, Argentinien gegen Kap Verde. Halbzeitstand 1:0. Das Neueste von der Taylor Swift-Hochzeit, eine Eisskulptur soll angeliefert worden sein, die möglicherweise zur Deko gehört. Ihr seht, ihr verpasst hier nichts. Ich habe extra die Einladung zu Taylor Swifts Hochzeit ausgeschlagen, um mit euch heute Nacht Braunsche Röhre spielen zu können. Unser Fernsehquiz im Radio, wir beginnen kurz nach 1. Bruno Mars war am Abend in Amsterdam und wird heute Abend da auch wieder sein. Blöd, kann nicht zur Hochzeit. Andererseits, ihm ist zuzutrauen, dass er zwischendurch hin und her fliegt. Hier ist er.

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1: Um 1 Uhr mit Heike Lüttich. Die russische Armee rückt nach eigenen Angaben im Osten der Ukraine weiter vor. Wie Kreml-Sprecher Peskow mitteilte, ist die Industriestadt Kostjantynivka nahe Donetsk inzwischen unter russischer Kontrolle. Aus der Nachrichtenredaktion Stefan Evertz.
2: Die Stadt war bereits Ende vergangenen Jahres schwer umkämpft und gilt als strategisch wichtiger Stützpunkt auf dem Weg zu weiteren größeren Städten im Donbass. Laut Kreml-Sprecher Peskow wurden sämtliche Bewohner dazu aufgefordert, die Stadt zu verlassen. Die Eroberung des Donbass gilt als eines der wichtigsten Ziele von Kreml-Chef Putin. Auch in den Verhandlungen über ein Ende des Krieges war der Anspruch auf die Region immer wieder eine zentrale Forderung Russlands. Die Ukraine hat die Meldungen über die Einnahme bislang nicht bestätigt. Ein Militärsprecher sprach am Abend lediglich von schweren Kämpfen rund um die Stadt.
1: Bundesfinanzminister Klingbeil hat einen Haushaltsentwurf für das kommende Jahr vorgelegt. Er umfasst 555 Milliarden Euro an Ausgaben. Dazu will Klingbeil 8 Milliarden Euro mehr an Schulden aufnehmen als bisher geplant. Insgesamt sind mehr als 200 Milliarden Euro neue Schulden vorgesehen. Das Bundeskabinett will den Haushaltsentwurf sowie den Finanzplan für die nächsten Jahre am Montag beschließen. Im Iran beginnen heute die offiziellen Trauerfeierlichkeiten für das ehemalige Staatsoberhaupt Ali Khamenei. Der 86-jährige oberste Führer der Islamischen Republik war am ersten Kriegstag Ende Februar durch Luftangriffe der USA und Israels getötet worden. Aus Istanbul, Uwe Lüb.
3: Die Zeremonie zieht sich über 6 Tage hin. 2 Tage lang wird der Sarg mit den sterblichen Überresten Khameneis in der neuen Mossala-Moschee von Teheran aufgebahrt. Die iranischen Behörden erwarten Millionen Teilnehmende an den Trauerfeierlichkeiten. Zudem kommen Regierungschefs und Delegationen aus mehr als 30 Ländern nach Teheran. Vertreter aus der Europäischen Union wurden ausdrücklich nicht eingeladen. Sie hätten, so der stellvertretende Außenminister Irans Gharibabadi, während der Angriffe auf Iran auf der falschen Seite der Geschichte gestanden.
1: Bei der Fußballweltmeisterschaft in Nordamerika hat Ägypten das Achtelfinale erreicht. Die Nordafrikaner entschieden in Dallas das Elfmeterschießen mit 4:2 für sich. Am kommenden Dienstag treffen sie jetzt in Atlanta auf den Sieger des Spiels zwischen Weltmeister Argentinien und Kap Verde. Das Wetter für Deutschland: in der Nacht im Norden und Osten bewölkt, sonst sternenklar bei 15 bis 7 Grad. Tagsüber in der Südwesthälfte sonnig, im Norden und Osten oft bedeckt, mit vereinzelten Schauern. Die Temperaturen erreichen 19 bis 30 Grad. Am Sonntag wird das Wetter ähnlich. Im Südwesten viel Sonnenschein, ansonsten oft grau und regnerisch. Dazu maximal Werte von 18 bis 31 Grad. Die Zeit, es wird 1.03 Uhr.
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4: Entwarnung auf der A659 Weinheim-Fürnheim. Kein Falschfahrer mehr zwischen Kreuz Weinheim und Fürnheimer Kreuz. Vorsicht bitte auf der B469 Stockstadt Richtung Wörth am Main. Zwischen Groß-Ostheim und Niedernberg liegen Gegenstände und es steht ein defekter PKW. A3 Köln Richtung Frankfurt. Zwischen Wiesbaden-Niedernhausen und Wiesbadener Kreuz wird der Verkehr an einer Unfallstelle vorbeigeführt. Dadurch staut es sich. A5 Frankfurt Richtung Kassel am Gambacher Kreuz ist die Verbindung zur A45 Richtung Aschaffenburg wegen einer Baustelle bis 12. Juli gesperrt. Eine Umleitung ab Butzbach über die U21 ist eingerichtet. A45 Gießen Richtung Aschaffenburg zwischen Karlstein und Kleinostheim behindert ein defekter PKW den Verkehr.
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5: Mit Michael Reufsteck, hallo! Hier sind ein paar Prominente, die euch heute Nacht hier nicht begegnen werden. Camila Cabello, Hugh Grant, Ethan Hawke und Ted Lasso, Jason Sudeikis. Alle gesehen worden vor der Hochzeit von Taylor Swift am Madison Square Garden. Die sind also beschäftigt, die kommen hier nicht. Und es heißt, Auch Taylor Swift sei jetzt eingetroffen. Wer hätte das gedacht, dass die an ihrer eigenen Hochzeit teilnimmt? Hier ist Sarah Larsson und Lush Life.
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So, dann kommen wir doch jetzt mal zu den wichtigen Dingen. Wir spielen Braunsche Röhre hier in der Popnacht. Mal gucken, ob wir noch wissen, wie das geht. Das haben wir seit einem halben Jahr nicht mehr gemacht. Braunsche Röhre ist das Fernsehquiz im Radio. Es geht darum, drei Fragen hintereinander rund ums Fernsehen richtig zu beantworten. Und wir machen heute zum 250. Geburtstag der USA ein amerikanisches Serien-Special. Die US-Serien, die uns geprägt haben und die, die wir vielleicht vergessen haben. Heute holen wir sie nochmal aus dem Kopf hervor und versuchen, die Fragen zu beantworten. 07221 2011 ist unsere Nummer, wenn ihr gerne mitmachen möchtet. Ihr müsstet allerdings an der Einstiegsfrage vorbei. Die heißt, wer hat die Fernsehröhre erfunden? Das ist jetzt noch nicht so ganz amerikanisch, aber wüssten wir gerne. 07221 2011, wer hat die Fernsehröhre erfunden? Steigt damit ein in unser US-Special zum Unabhängigkeitstag von Braunsche Röhre, dem Fernsehquiz im Radio. Morgen Nacht dann übrigens eine ganz reguläre Version. Auch dann spielen wir nochmal Braunsche Röhre. Jetzt Oasis und Little by Little.

0: Million Good Reasons von Robin Schulz und Fastboy. Hier sind Bremen 4, HR3, MDR Jump, RBB 888, MDR 2, SR 1, WDR 2 und SWR 3. Das ist die Popnacht und wir spielen Braunsche Röhre. Das Fernsehquiz im Radio mit Markus aus Leonberg. Hallo Markus.
1: Hallo, grüß dich.
0: Wer hat die Fernsehröhre erfunden?
1: Das war der Herr Braun.
0: Das war der Herr Braun. Wir müssen eigentlich, wenn wir heute ein Amerika-Special machen, hätten wir eigentlich nach Philo T. Farnsworth fragen müssen, der in Amerika als der Erfinder des Fernsehens gilt. Aber bei uns hat die Röhre, die Voraussetzung war, der Herr Braun erfunden. Das ist deine Teilnahmeberechtigung. Und hier beginnt das Spiel. Independence Day, Unabhängigkeitstag in den USA. Deswegen ein US-Serien-Special. Alles, was wir heute abfragen werden in unserem Fernsehquiz im Radio, sind Serien aus den USA aus den vergangenen 250 Jahren. Ich nehme an, du hast damals sofort angefangen, Amerika gegründet, erste Absolut. Serie geguckt, von Anfang an, hast trainiert, bist vorbereitet. Gut.
1: Genau.
0: Dann geht das jetzt so. Ab jetzt gilt es, drei Fragen richtig zu beantworten und dieses Spiel zu gewinnen. Wir spielen so lange, bis jemand drei richtige hintereinander geben konnte. Wenn das Markus jetzt nicht gelingt, spielen wir mit jemand anderem weiter. Ihr könnt in einem solchen Fall jederzeit ins Spiel einsteigen, immer unter der Nummer 07221 2011. Anrufen oder auch schreiben per WhatsApp oder Signal. Es gibt eine Luxusfrage unter den dreien immer. Das ist eine Frage, bei der es eine Auswahl aus vier Antwortmöglichkeiten gibt. Ist aber eben immer nur einmal bei drei Fragen der Fall. Und mit dieser beginnen wir jetzt für dich. Welcher Außerirdische krachte in die Garage der Familie Tanner und versuchte fortan, ihre Katze zu fressen? A. Morg, B. Mr. Spock, C. Alf oder D. Superman?
1: Das war C. Alf.
0: Ja, Alf, erster Punkt. Zweite Aufgabe und eine Titelmusik ist ja mal dabei und die kommt jetzt für dich. Erkenne bitte aus welcher Sendung, welcher Serie das hier stammt.

0: Was machen wir damit?
1: Tja, das kommt mir bekannt vor, aber da komme ich leider nicht drauf.
0: Dann müssen wir uns jetzt leider schon von dir verabschieden. Danke, dass du den Anfang gemacht hast heute Nacht, Markus. Wünsche dir eine gute. Bis bald mal.
1: Ja, gerne.
0: Tschüss.
1: Auch so, bis dann.
0: Und tschüss. Dann haben wir jetzt diesen Fall unter 07221 2011, dass wir uns auf eure Anrufe oder Nachrichten per WhatsApp oder Signal freuen, wenn ihr ins Spiel einsteigen könnt, an dieser Stelle, in dem ihr die Musik erkannt habt. Welche Titelmusik suchen wir? Steigt ins Spiel Braunsche Röhre ein und fangt ab jetzt selbst an, eure drei Punkte zu sammeln. 07221 2011. Ach, guck mal hier ist Taylor Swift. Das ist ja ein Ding.

0: Hier ist die Popnacht. Die kapverdischen Inseln hatten ja eine Sensation geplant für heute Nacht bei der Fußballweltmeisterschaft. Und ich weiß nicht, wie gut man eine Sensation planen kann. Aber sie haben gerade den Ausgleich gegen Argentinien geschossen. Argentinien-Kapverde jetzt gerade 1:1. Und wir spielen Braunsche Röhre. Unser Fernsehquiz heute über US-Serien mit Jens aus Görlitz. Hallo Jens.
1: Hallo Micha.
0: Das hier ist die Musik, an der wir eben stehen geblieben waren. Die Titelmusik einer Serie, die wir jetzt noch mal ein paar Sekunden hören, für alle, die vielleicht gerade in diesem Moment erst dazugekommen sind. Hättet ihr es erkannt? Ich glaube, wenn man es kennt, wenn man die Serie gesehen hat, dann erkennt man es auch schnell, oder?
1: Ja.
0: Aber das ist die Voraussetzung. Was ist es denn jetzt?
1: Das ist The Walking Dead.
0: The Walking Dead ist die Serie, die wir gesucht haben. Jawohl, und damit der erste Punkt für dich. Jetzt geht es darum, noch zwei weitere Punkte zu erspielen, denn nur bei drei richtigen Antworten hintereinander gewinnst du. Und hier ist deine zweite Frage. Alles rund um US-Serien heute. Welcher mürrische, tablettenabhängige Arzt ging am Stock und ermittelte in jeder Folge eine Krankheit wie einen Kriminalfall?
1: Dr. House?
0: Dr. House ist die richtige Antwort. Jawohl, zwei Punkte. Sehr gut. Das heißt, bei der nächsten Frage geht's schon drum. Wenn die auch richtig ist, gewinnst du. Und dich trifft an dieser Stelle die Luxusfrage. Einmal bei dreien ist eine Frage dabei mit einer Auswahl aus vier Antwortmöglichkeiten. Hier hättest du also sogar die Chance, richtig zu raten, falls du es nicht weißt. Wie welcher US-Präsident hieß einer der jungen Polizisten im Team der Serie 21 Jump Street Tatort Klassenzimmer? A. Harry Truman. B. George Bush. C. Teddy Roosevelt. Oder D. Gerald Ford.
1: Oh, oh. Das ist eine Serie, die habe ich nicht geschaut. Dann kann ich nur raten.
0: Dann sind wir jetzt in der Situation, dass du immerhin eine 25% Chance hast, richtig zu raten. Harry Truman, George Bush, Teddy Roosevelt oder Gerald Ford?
1: Ich sag mal Harry Truman.
0: Harry Truman, sagst du?
1: Ja.
0: Und das ist die richtige Antwort.
1: Oh Gott.
0: Ja! Harry Truman Aoki hieß eine Figur aus 21 Jump Street. Und du hast diese Runde gewonnen, Jens. Herzlichen Glückwunsch.
1: Alter, danke. Wow.
0: Kriegst einen Überraschungspreis von uns, Kleinigkeit auf dem Weg zu dir. Und wenn du noch Worte an die Welt richten möchtest, ist das deine Gelegenheit.
1: Jo, ich grüße alle, die mich kennen und können lassen. Das war nicht mal so.
0: Glückwunsch, bleib noch dran.
1: Vielen Dank, alles klar.
0: Und wir spielen einen nagelneuen Hit von Chaka Khan. Ja, Chaka Khan macht noch Musik und sie macht es zusammen mit Snoop Dogg. Boogies in my soul. Chaka.

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1: Heute gibt es vor allem im Süden Sonnenschein. Nach Norden hin sind zeitweise auch dichtere Wolken unterwegs. Die Temperaturen steigen auf 21 Grad in den höheren Lagen Nordhessens und bis auf 30 Grad an der Bergstraße. Morgen mehr Wolken als Sonne, stellenweise Schauer. Am Montag eine Mischung aus Sonne und dichteren Wolken. Im Norden und Osten Schauer möglich.
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2: Vorsicht bitte auf der A61 Koblenz Richtung Ludwigshafen. Zwischen Koblenz-Waldesch und Boppard liegt ein Reifen. A3 Köln Richtung Frankfurt. Zwischen Wiesbaden-Niedernhausen und Wiesbadener Kreuz wird der Verkehr an einer Unfallstelle vorbeigeführt. Dadurch staut es sich. A5 Frankfurt Richtung Kassel am Gambacher Kreuz ist die Verbindung zur A5.
3: Und wir unterbrechen live für eine Eilmeldung aus dem Verkehrszentrum. Achtung auf der A8 München-Stuttgart zwischen Franzosenschlucht-Viadukt und Eichelberg werden Gegenstände auf die Fahrbahn geworfen. Nochmal Achtung auf der A8 München-Stuttgart zwischen Franzosenschlucht-Viadukt und Eichelberg werden Gegenstände auf die Fahrbahn geworfen. Hier ist der Rest hiervon noch.
2: Richtung Aschaffenburg. Wegen einer Baustelle bis 12. Juli gesperrt. Eine Umleitung ab Butzbach über die U21 ist eingerichtet.
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3: Hier ist Michael Reufsteck in der Popnacht. Glückwunsch nochmal an Jens aus Görlitz, der eben ziemlich zügig die erste Runde Braunsche Röhre, unser Fernsehquiz heute Nacht, gelöst hat. Das lassen wir natürlich nicht auf uns sitzen. Das reicht uns doch nicht. Wir sind gierig. Wir wollen mehr. So wie die Kapverdischen Inseln. Wir spielen gleich noch eine Runde Braunsche Röhre. Bleibt bei uns.

Hier ist die Popnacht. Ich weiß, ihr wartet minütliche Updates von uns, was die Taylor Swift-Hochzeit angeht. Und tut mir leid, wir haben jetzt mehrere Songs am Stück gespielt, ohne es zu erwähnen. Aber sie haben geheiratet, meine Damen und Herren. Taylor Swift und Travis Kelce sind jetzt Eheleute. Also Finger weg von den beiden. Es gibt nichts auf Social Media aus dem Madison Square Garden, wo Taylor Swift und Travis Kelce heute ihre Hochzeit feiern mit ihren 1000 engsten Lieblingsprominenten. Es gibt ein absolutes Handyverbot da drin. Das betrifft auch alle, die darin arbeiten, also alle, die da irgendwas verkaufen oder ausschenken. Aber es gibt ein offizielles Statement von einem Repräsentanten oder einer Repräsentantin von Taylor Swift, auf die sich CNN, BBC und mehrere andere Medien berufen, die jetzt mitgeteilt haben, es ist offiziell, sie haben geheiratet. Das scheint eine schnelle Nummer gewesen zu sein, denn ungefähr vor einer Stunde sind noch die schwarzen Limousinen vorgefahren und haben die Gäste im Madison Square Garden abgeladen. Da haben die ja ratzfatz geheiratet. Vielleicht haben sie noch was vor heute. Vielleicht spielen sie noch ein Terminkonzert oder Travis Kelce hat noch ein Spiel. Okay.

Okay, vielleicht feiern sie ja auch noch ein bisschen. Just Married. Frisch verheiratet ist die Aufschrift auf einer riesigen leuchtenden Tafel außerhalb des Madison Square Garden in New York. Man muss also gar nicht auf irgendwelche Social Media Shots von drinnen warten oder auf das offizielle Pressestatement. Es leuchtet draußen und viele Fans von Taylor Swift und Travis Kelce stehen draußen vor Madison Square Garden, um einfach nur in der Nähe zu sein. Und das, was da steht, ist nicht einfach Just Married, es ist Just und T Married. Also das T von Just wird ergänzt durch ein und T. T und T. Travis und Taylor. Es sind übrigens an diesem Wochenende auffallend mehr Privatjets in New York gelandet als normalerweise in dieser ohnehin von Privatjets überfluteten Stadt. Wenn die jetzt gleich alle wieder abfliegen, dann wissen wir, es war doch eine kurze Feier. Aber ich könnte mir vorstellen, dass die noch ein paar Stunden geht. Möglicherweise auch noch ein paar Tage.

Tolle neue und vielseitige Sängerin Sienna Spyro. Material Lover ist aus dem Soundtrack von Der Teufel trägt Prada 2 und ist nicht offiziell Teil der Tracklist ihres offiziellen Debütalbums Visitor. Warum muss man so oft offiziell sagen? Weil es schon eine EP gab vorher mit ein paar Stücken von ihr drauf, aber jetzt das offizielle Debütalbum ist gerade am Freitag, also gestern, erschienen von Sienna Spyro. Und da gehört zur offiziellen Tracklist Material Lover nicht. Inoffiziell ist es als Bonustrack, aber eben trotzdem drauf, zusätzlich zu dem Soundtrack. Sienna Spyro in der Popnacht. Es steht 1:1 zwischen Argentinien und Kap Verde bei der WM. Eins der letzten 16-Finalspiele. Die Nachspielzeit läuft. Es könnte eine Verlängerung geben, aber es sind auch noch ungefähr 4 Minuten der Nachspielzeit übrig. Und wir spielen gleich eine weitere Runde Braunsche Röhre, kurz nach 2, unser Fernsehquiz im Radio. Wenn ihr mitmachen möchtet, meldet euch jetzt gerne schon an unter 0722212011. Wir stellen jetzt mal die Frage nach dem Typen, den ich eben schon erwähnt habe. Wie heißt der Mann, der in Amerika als einer der maßgeblichen Wegbereiter und Erfinder des Fernsehens gilt? Vielleicht müsst ihr es noch schnell auf die Schnelle recherchieren. Ist aber auch in Ordnung, denn das ist die Einstiegsfrage für die nächste Runde Braunsche Röhre. Normalerweise ist die Antwort Herr Braun, wenn wir danach fragen, wer die Fernsehröhre erfunden hat. Aber wir feiern heute ein Amerika-Special, 200 Jahre amerikanisches Fernsehen. Er ist dieser Philo, der in Amerika als Fernseherfinder gilt. 0722 1211, den Nachnamen suchen wir.

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1: Um 2 Uhr mit Heike Lüttich. Nach dem WM-Aus der deutschen Nationalmannschaft hat sich Jürgen Klopp erstmals zu einer möglichen Nachfolge von Bundestrainer Julian Nagelsmann geäußert. Bei Magenta TV sagte Klopp, er sei bereit für neue Aufgaben, die als Bundestrainer sei sehr reizvoll. Aus dem WM-Team Hendrik Lückhoff.
2: Klopp bestätigte bei Magenta TV erste Gespräche mit dem DFB. Der Verband sei auf ihn zugekommen, das Timing der Anfrage sei für ihn besser als jemals zuvor, sagte Klopp, den der DFB schon mehrmals gerne als Bundestrainer verpflichtet hätte. Aber, so der Meistertrainer von Dortmund und Liverpool, es müssten jetzt intensive Gespräche folgen, denn die Probleme würden nicht an der Personalie Julian Nagelsmann hängen. Man müsse im deutschen Fußball grundlegend Dinge verändern. Unterdessen hat Ägypten das WM-Achtelfinale erreicht durch einen 4:2-Sieg im Elfmeterschießen gegen Australien.
1: Die AfD beginnt heute in Erfurt ihren Bundesparteitag, bei dem sich das Spitzenduo Weidel und Chrupalla zur Wiederwahl stellt. Gegen den Parteitag hatte es gestern schon die ersten friedlichen Proteste gegeben. Aus Erfurt Wolfgang Henschel.
3: Begleitet wird der Parteitag in der Erfurter Messe von Gegenveranstaltungen und Demonstrationen. Nach Angaben der Stadtverwaltung sind mehr als 30 Versammlungen angemeldet. Erwartet werden mehrere 10.000 Demonstranten. Das Bündnis Widersetzen kündigte an, den Parteitag durch Blockaden verhindern zu wollen. Die Polizei hat mehrere tausend Beamte aus allen 16 Bundesländern in Erfurt zusammengezogen. Auch Wasserwerfer, Hubschrauber und Drohnen stehen bereit.
1: Die russische Armee rückt nach eigenen Angaben im Osten der Ukraine weiter vor. Laut Kremlsprecher Peskow ist die Industriestadt Kostjantynivka nahe Donetsk inzwischen unter russischer Kontrolle. Sie gilt als strategisch wichtiger Stützpunkt auf dem Weg zu weiteren Städten im Donbass. Russland beansprucht die Regionen Luhansk und Donetsk, also den gesamten Donbass, für sich. Die Ukraine hat die Meldungen bislang nicht bestätigt. Wegen einer bevorstehenden neuen Hitzewelle könnten bei der Tour de France erstmals in ihrer Geschichte Etappen abgesagt werden. Das französische Innenministerium schickte eine entsprechende Mitteilung an die Departements, durch die die Tour läuft. Darin heißt es, eventuelle Maßnahmen würden mit dem Veranstalter und allen Beteiligten abgesprochen. So solle die Sicherheit von Fahrern und Zuschauern gewährleistet und eine Überlastung von Kliniken vermieden werden. Die Tour de France beginnt heute Nachmittag in Barcelona. Das Wetter für Deutschland. In der Nacht im Norden und Osten bewölkt, sonst sternenklar bei 15 bis 7 Grad. Tagsüber in der Südwesthälfte sonnig, im Norden und Osten oft bedeckt mit einzelnen Schauern. Die Temperaturen erreichen 19 bis 30 Grad. Am Sonntag wird's ähnlich. Im Südwesten viel Sonne, ansonsten oft grau und regnerisch. Dazu maximal 18 bis 31 Grad. Das waren die Nachrichten. Die Zeit, es wird 2.03 Uhr.
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